0: Wetter später in der Nacht trocken bei 26 bis 19 Grad. Am Tage sonnig und trocken, dazu heiß bei 38 bis 43 Grad. Ab dem Nachmittag örtlich Gewitter mit Starkregen, Hagel und Sturmböen. Die Zeit 2.03 Uhr.
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2: Vorsicht auf der A10, südlicher Berliner Ring Richtung Dreieckwerder. Zwischen Michendorf und Ferch befindet sich eine Unfallstelle auf allen Spuren. Vorsicht Berlin-Schöneberg, Wilhelm-Carbus-Straße. In Höhe Kolonnenstraße sind die Ampeln außer Betrieb. Gefahr! Die A111 Dreieck Oranienburg Richtung Charlottenburg ist zwischen Seidelstraße und am Festplatz wegen technischer Probleme gesperrt. A111 Richtung Oranienburg. In Höhe Heckerdamm ist die Autobahn wegen einer Fahrbahnausbesserung gesperrt. Der Verkehr wird bis Mitte Juli über die Abbundauffahrt geleitet. Zehlendorf, Berliner Straße. In Höhe Telltower Damm sind die Ampeln außer Betrieb.
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3: 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Hallo Deutschland, hallo Welt. Nicht im Norden, nicht im Süden und nicht die größte Kuckucksuhr der Welt. Das wissen wir bisher über die besondere deutsche Einzigartigkeit, die der Deutschland-Dart-Pfeil getroffen hat heute. Wer fragt sich weiter ran und hat eine Idee, um was es geht? 07221 2011.
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0: Der Chemikant bei uns in der Popnacht. Welch edler Besuch. Simon aus Bad Hersfeld, hallo.
1: Ja, hi, grüß dich.
0: Was machst du denn da so als Chemikant mitten in der Nacht?
1: Ja, das, wenn ich dir das jetzt erzähle, dann ist leider die Sendung rum.
0: Ach so, okay. Aber ich finde es total interessant, weil ich hatte nämlich Chemie-LK, was viele Leute nicht verstehen können bis heute. Und es hat mir super viel Spaß gemacht. Hast du auch Chemie-LK gehabt oder kam bei dir die Leidenschaft zur Chemie erst später?
1: Fun Fact, ich habe Chemie mit einem Punkt abgegeben damals.
0: Was? Okay.
1: Ja, ohne Witz jetzt.
0: Und dann bist du Chemikant.
1: Ja, die Wogen des Lebens sind unergründlich.
0: Ja, und wie lange machst du den Job schon?
1: Knapp 15 Jahre.
0: Ach, okay, dann kann ja eigentlich nicht mehr viel schief gehen.
1: Nein, schaffst
0: du das ja wohl doch irgendwie. Wahrscheinlich, dann hat mit dem, was man so in der Schule gelernt hat, über Chemie nicht viel zu tun, oder?
1: Nein, überhaupt nicht, gar nicht. Mhm. Absolut nicht. Ist eher technisch versiert.
0: Okay. Simon, dann frag dich doch mal weiter ran an unseren Deutschland-Dart-File.
1: Okay, weil ich schon mal gehört habe, suchen wir die größte Kinoleinwand.
0: Die größte Kinoleinwand? Nein, die gibt es in Deutschland?
1: Ja, tatsächlich. Ich hab das mal gelesen, irgendwo bei Stuttgart ist das.
0: Aha.
1: So ein Riesending, irgendwie, weiß ich nicht, 40 Meter lang oder irgendwie sowas.
0: Okay, die größte der Welt.
1: Ja, tatsächlich.
0: Wow, das muss ich mir merken für einen der nächsten Male Deutschland Dart. Aber leider nein, Simon, leider nicht. Also wir fassen nochmal zusammen. Nicht im Norden, nicht im Süden, nicht die größte Kuckucksuhr der Welt, nicht die größte Kinoleinwand. Das ist das, was wir bisher wissen über die Sache, in der wir heute stecken. Simon, möchtest du weiterfragen oder willst du schon wieder freigeben?
1: Nein, ich habe noch, eine Sache habe ich noch.
0: Ja.
1: Was ich auch weiß. Deutschland hat die größte Brotvielfalt. Die ist natürlich jetzt geografisch nicht angesiedelt.
0: Ja, und genau das ist nämlich eigentlich die Maßgabe für unser Spiel. Weil wir das, weil die kann ich ja nicht mit einem Pfeil treffen, weißt du? Das muss etwas sein, was ich mit dem Pfeil auf der Karte treffen kann. Und das klingt sehr nach KI, was du da gesagt hast.
1: Nein, das ist wirklich so.
0: Es ist wirklich so, okay, gut.
1: Deutschland ist das Brotland auf der Welt.
0: Also du schwörst jetzt bei deiner Chemikanten-Ehre, dass du nicht irgendwie die Größe der Welt, was gibt's da in Deutschland, bei der KI eingegeben hast?
1: Na, bei meiner Chemikanten-Ehre, zu 100%.
0: Okay, na gut. Aber hat dir natürlich auch nichts gebracht, selbst wenn es so wäre, ja, Simon. Ja. 2-1 hast du, habe ich das Geräusch schon gemacht?
1: Jetzt hast du mal.
0: Brauchst du noch ein Nein oder willst du weitergehen?
1: Ja, ein Nein nehme ich noch. Als Kessel sage ich einfach, such mir was in Frankfurt.
0: Nein, nicht in Frankfurt. Ich hätte auch ehrlich gesagt jetzt irgendwie doch mal wieder mehr so weiter rausgezoomt und mal eher so nach Himmelsrichtung gefragt, weil wir bisher nur wissen, wir sind nicht im Süden und nicht im Norden. Aber ob wir im Westen oder in der Mitte oder im Osten sind, das wissen wir ja noch gar nicht. Deswegen macht es noch gar nicht so viel Sinn, konkrete Tipps abzugeben. Aber ich quatsche dir natürlich nicht rein, Simon. Danke, dass du mitgespielt hast. Der Nächste ist dran. Oder du auch du. Kannst gerne nochmal anrufen. 07221 2011. Die Leitung ist wieder frei. Wo ist unser Deutschland-Dart-File heute stecken geblieben? Grüße nach Bad Hersfeld. Tschö.
1: Ciao.

0: Nicht im Norden, nicht im Süden, nicht in Frankfurt, nicht die größte Kuckucksuhr der Welt, nicht die größte Kinoleinwand der Welt. So viel wissen wir über den Ort oder die Sache, die unser Deutschland-Dart-Pfeil heute Nacht getroffen hat. Und an dieser Stelle weitermachen möchte jetzt Jan aus Heidelberg. Guten Morgen.
1: Guten Morgen.
0: Konkrete Idee?
1: So. Ja, zwei Ideen hätte ich vielleicht noch.
0: Okay, dann hau raus.
1: Also es könnte das schwerste Landfahrzeug der Welt sein. Das ist ein Bagger in Hamburg.
0: Nee, vor allem die größte der Welt.
1: Ach, die.
0: Okay. Die größte der Welt ist ja der Tipp.
1: Dann könnte das zweite auch noch sein. Das ist nämlich die größte freitragende Halle der Welt. Das Tropical Islands, Kausnick.
0: Auch nicht. 2-1 hast du. Das geht schnell bei dir. Gefällt mir. Ein Nein darfst du noch.
1: Mehr habe ich nicht. Mehr Ideen habe ich leider nicht. Ich hatte nur noch die zwei.
0: Nein. Aber guck mal, ich habe doch gerade schon gesagt, frag doch noch mal vielleicht so ein bisschen nach Region. Das würde uns jetzt furchtbar helfen, weil wir wissen ja noch gar nicht, wo wir sind. Wir wissen nur nicht im Süden und nicht im Norden. Aber
1: ja, wenn wir jetzt alles Westen irgendwie ab...
0: Was?
1: Wie wär's mit dem Westen? Den haben wir noch nicht.
0: Willst du jetzt konkret nach Westen fragen?
1: Ja.
0: Nein, das ist dann dein drittes Nein und damit sind wir schon fertig nach einer Minute 20.
1: Okay, ja, ist schade.
0: Ja, aber kurz und schmerzlos würde ich sagen. Jetzt bleibt ja nicht mehr viel übrig. Jetzt bleibt ja nur noch die Mitte oder Osten. Der nächste bitte. 0722 1 2011. Wo ist unser schwarz-rot-goldener Deutschland-Dart-Pfeil? Jan, gute Nacht.
1: Jo, gute Tschüss. Nacht.

0: 2.31 Uhr.
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2: Heute scheint häufig die Sonne, wobei sich im Tagesverlauf auch einige dicke Wolken bilden. Insbesondere zum Nachmittag und Abend sind örtlich kräftige Hitzegewitter möglich. Starkregen, Hagel und schwere Sturmböen, eventuell sogar orkanartige Böen sind möglich. Es wird nochmal außergewöhnlich heiß mit 39 bis 40 Grad bei extremer Hitzebelastung. Die neue Woche beginnt auch wechselhaft und schwül, aber nicht mehr so heiß. Bei mal Sonne, mal Wolken kommt es zeitweise zu Schauern und einzelnen Gewittern, die kräftig sein können.
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3: Vorsicht auf der A10, südlicher Berliner Ring Richtung Dreieckwerder. Zwischen Michendorf und Ferch befindet sich eine Unfallstelle auf allen Spuren. Vorsicht Berlin-Schöneberg, Wilhelm-Kabus-Straße. In Höhe Kolonnenstraße sind die Ampeln außer Betrieb. Gefahr! Die A111 Dreieck Oranienburg Richtung Charlottenburg ist zwischen Seidelstraße und am Festplatz wegen technischer Probleme gesperrt. A111 Richtung Oranienburg. In Höhe Heckerdamm ist die Autobahn wegen einer Fahrbahnausbesserung gesperrt. Der Verkehr wird bis Mitte Juli über die Abbundauffahrt geleitet. Zehlendorf, Berliner Straße. In Höhe Telltower Damm sind die Ampeln außer Betrieb.
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0: der Osten am Telefon in Form von Nick aus Glauchau. Guten Morgen.
1: Guten Morgen.
0: Du kommst gerade von der Arbeit, Lokführer bist du, hast du erzählt. Das ist dieser Tage ein herausfordernder Job, ne? Ach nee, Moment, du fährst ja Güter, du fährst keine Menschen. Ich glaube, das ist entspannt, oder?
1: Ich stehe hinter dem Personenzug dann an.
0: Ja, also du musst dann warten. Wenn der Personenzug mal wieder stehen bleibt und evakuiert werden muss, dann klemmst du hinten dran und kommst nicht weiter. Ja. Hast du denn aber, wenn du Güter transportierst, wenigstens bei dir in der Lok vorne Klima, oder?
1: Na, bei den moderneren Loks ja, aber ich fahre für ein Unternehmen, was noch sehr viele alte Loks hat.
0: Ah, das heißt, du bist schon eigentlich einmal geduscht.
1: Innerlich. Ja, mehr oder weniger.
0: Von dir selbst, ja. Okay, das heißt, du möchtest wahrscheinlich jetzt schnell unter die kalte Dusche, oder?
1: Das ist richtig.
0: Dann machen wir es kurz und schmerzlos. Wir suchen immer noch unseren schwarz-rot-goldenen Deutschland-Dart-File, beziehungsweise die Sache, in der er steckt. Und du möchtest weiter fragen.
1: Genau, ich würde erstmal fragen, zum Sichergehen, ob meine Idee denn richtig ist.
0: Ja, dann hau raus.
1: Die erste Frage wäre, ist es im Osten?
0: Ja, es ist im Osten.
1: Dann die nächste Frage, ist es in Sachsen?
0: Es ist in Sachsen.
1: Dann würde ich mit meiner Idee mal ankommen, die Goldstahlbrücke in Vogtland bei Netzschkau oder das, nee, hieß es, oder Netzschkau hieß das, glaube ich, das Dorf daneben.
0: Und das ist richtig! Woo! Glückwunsch!
1: Danke.
0: Du bist da bestimmt schon mal drüber gefahren, oder? Mit deiner Lok.
1: Regelmäßig, das ist die Hauptstrecke von Dresden nach
0: Ulm. Ach, das ist ja geil. Dann kannst du mir jetzt alles erzählen, oder uns, was man über diese Göltschtalbrücke wissen muss.
1: Göltschtalbrücke. Mhm. Größte Backsteinbrücke der Welt und ihre Schwesterbrücke, die Elstertalbrücke, ist nur zwei Täler weit entfernt.
0: Ja, aber die interessiert uns nicht, weil das ist ja nicht die größte. Wir suchen ja die größte der Welt. Im sächsischen Vogtlandkreis, 78 Meter hoch, 574, also über einen halben Kilometer lang und bis zu 23 Meter breit, die größte Ziegelsteinbrücke der Welt. Das ist noch wichtig. Ziegelsteinbrücke. Zweigleisig, ne? Da können nur Züge drüber fahren, und zweigleisig. Liegt auf der Strecke Leipzig-Hof und überspannt das Göltschtal. Und was weiß ich noch? Das Viadukt wurde 1846 gebaut und hat insgesamt 98 Bögen. Verrückt. Das ist schon ein riesiges Bauwerk. So, und jetzt erzähl kurz, was ist das für ein Gefühl, da drüber zu fahren?
1: Eigentlich immer ein sehr cooles Gefühl, weil man hat halt das komplette Tal im Blick, und uns wurde leider auch schon mehrfach angemahnt, wir sollen doch bitte nicht mehr auf der Brücke pfeifen, weil die Anwohner sich da geärgert fühlen.
0: Ja. Aber du machst es trotzdem halt immer wieder mal. Einfach nur, ich würde, wenn mir jemand sagt, ich wäre angehalten, das nicht zu tun, ich es aber nicht verboten bekomme, dann würde ich es trotzdem machen. Einfach immer drüber fahren und die ganze Brücke lang hupen. Oh, warte mal ganz kurz, ich muss hier. Eine Eilmeldung kommt aus dem Verkehrszentrum. Achtung, Falschfahrer auf der A61 Koblenz-Ludwigshafen. Zwischen Koblenz-Waldesch und Emmelshausen kommt euch ein Falschfahrer entgegen. Äußerst rechts fahren, nicht überholen auf der A61 Koblenz-Ludwigshafen. Zwischen Koblenz-Waldesch und Emmelshausen ist ein Falschfahrer unterwegs. Vorsicht hier in beiden Richtungen. So, lieber Nick, danke fürs kurz mal mitnehmen über die Brücke. Du hast hoffentlich auch ein bisschen was gelernt noch. Und ja. Wir, also du, vor allem hast du uns was voraus, weil wir Normalsterblichen können da ja gar nicht drüber laufen. Ach echt, ist das auch eine Fußgängerbrücke?
1: Nee, Fußgängerbrücke ist bloß, ich glaube, durch den einen Bogen, beziehungsweise ich weiß, bei der Schwesterbrücke kann man durchlaufen.
0: Mhm.
1: Aber es fahren auch regelmäßig Personenzüge drüber.
0: Ach so, ja, aber da muss man sich ja ein Ticket kaufen. So, also es ist aber nicht kostenlos. Man kann nicht einfach mal hinfahren und sagen, ich will da mal drüber laufen oder so. Man kann sich es aber von unten angucken. Lieber Nick, liebe Grüße nach Glauchau. Das Popnacht-Goodie geht dir natürlich zu. Danke fürs Lösen und eine gute Nacht.

0: Beach, Be My Lover. Wir gucken mal kurz rüber zum Fusi. Kolumbien, Portugal weiterhin 0-0 und Kongo, Usbekistan 0-1 aktuell. Und ihr könnt natürlich jederzeit hier ins Studio rein mailen per WhatsApp oder Signal. Gerne am liebsten Sprachnachricht an die 07221 2011.
1: Hallo Dennis, hier ist Katharina aus dem Silicon Valley.
0: Hi.
1: Ich sende ganz liebe Grüße von einem ereignisreichen Tag, den wir bisher hatten.
0: Aha.
1: Es ist hier 3:30 und wir haben den ganzen Tag Kisten geschleppt, weil wir ziehen nämlich um. Und ich wollte mal ein ganz großes Dankeschön an unsere Umzugshelfer richten, die hoffentlich zuhören, vielleicht auch nicht zuhören, aber ich hoffe, dass sie zuhören, wenn sie jetzt auf dem Weg nach Hause sind, weil die hören nämlich auch hier die Popnacht. Und deswegen ganz liebe Grüße nach Deutschland und vielen lieben Dank für unsere lieben Freunde, die uns Kisten schleppen, geholfen haben.
0: An sowas erkennt man, ob das wirklich Freunde sind. Wenn die bei Freunden helfen, die im Sommer umziehen. Ich habe es auch mal gemacht, als ich im Sommer umgezogen bin, also nach Baden-Baden hier. Und danach habe ich mir und meinen Freunden geschworen und versprochen, ich werde nie wieder umziehen. Schon gar nicht in eine Dachwohnung. 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
1: Um 3 Uhr mit Ronald Lessig. Eine anhaltende Hitzewelle hat Deutschland fest im Griff. Laut deutschem Wetterdienst wurde in Drewitz in Sachsen-Anhalt gestern mit 41,5 Grad die höchste Temperatur gemessen. Ein neuer Hitzerekord. Aus der Nachrichtenredaktion Ulf Hilbert.
2: Auch in anderen Teilen Deutschlands wurden ähnlich hohe Werte registriert, etwa im Saarland oder in Rheinland-Pfalz. In Norddeutschland waren Suco in Mecklenburg-Vorpommern und Wolfsburg in Niedersachsen die Spitzenreiter mit gut 40 Grad. Besonders betroffen von der Hitze sind ältere Menschen, Kranke und Säuglinge. Rettungsdienste meldeten vielerorts zahlreiche Hitzeeinsätze. Die Deutsche Bahn forderte ihre Kunden auf, Zugfahrten nicht anzutreten, wenn sie nicht unbedingt nötig sind. Morgen soll es in einigen Teilen Deutschlands nochmal so heiß werden wie heute. Anfang der Woche gehen die Temperaturen dann zurück.
1: Der umstrittene serbische Präsident Vučić hat seinen Rücktritt angekündigt. Er werde nur noch ein paar Wochen im Amt sein, sagte Vučić auf einer Kundgebung in der Hauptstadt Belgrad. In Serbien soll es vorgezogene Präsidenten- und Parlamentswahlen geben. Vučić will im Wahlkampf seine serbische Fortschrittspartei unterstützen. Seit etwa anderthalb Jahren demonstrieren in Serbien immer wieder Zehntausende gegen Korruption. Bei der Fußball-Weltmeisterschaft laufen im Moment die letzten Spiele der Gruppe K. Schon zuvor hatte sich England als Gruppenerster in die K.O.-Runde eingezogen. Aus dem ARD-WM-Team Michael Küster.
3: Es ist zwar keine Glanzleistung der Engländer gewesen, am Ende hat das 2:0 über das ausgeschiedene Panama aber gereicht für den Gruppensieg. Bayern-Angreifer Harry Kane hat mit seinem insgesamt 11. WM-Treffer Legende Gary Lineker überholt und ist jetzt Englands alleiniger Rekord-WM-Torschütze. Im Parallelspiel hat Kroatien mit 2:1 gegen Ghana gewonnen. Das hat beiden Mannschaften für 16. Finale gereicht. Um 4 Uhr früh kämpft dann Österreich in Gruppe J ums direkte Weiterkommen gegen Algerien. Außerdem trifft Gruppensieger Argentinien auf das bereits ausgeschiedene Jordanien.
1: Zum 50. Mal wird heute in Klagenfurt der renommierte Bachmann-Preis verliehen. Zu den Favoriten gehört ein Text über die Freundschaft zwischen zwei stark übergewichtigen Schülerinnen. Außerdem eine Beschreibung der komplexen Beziehungswelt eines schwulen Mannes und Vaters und die autobiografischen Erfahrungen einer Brustkrebserkrankung. Der Hauptpreis ist mit 30.000 Euro dotiert. Er erinnert an die österreichische Literatin Ingeborg Bachmann. Das waren die Nachrichten. Das Wetter in Deutschland. In der Nacht im Norden und Nordwesten Schauer oder Gewitter mit Unwettergefahr und Sturmböen, Starkregen und Hagel. Sonst gering bewölkt oder klar bei 26 bis 17 Grad. Am Tage mal Sonne, mal Wolken, im Verlauf Schauer oder Gewitter mit Unwettergefahr bei 25 Grad in Nordfriesland und 42 Grad in der Lausitz. Es ist 3:03 Uhr.
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6: Vorsicht auf der A10, südlicher Berliner Ring Richtung Dreieckwerder. Zwischen Michendorf und Ferch befindet sich eine Unfallstelle auf allen Spuren. Die A111 Dreieck Oranienburg Richtung Charlottenburg ist zwischen Seidelstraße und am Festplatz wegen technischer Probleme gesperrt. A111 Richtung Oranienburg. In Höhe Heckerdamm ist die Autobahn wegen einer Fahrbahnausbesserung gesperrt. Der Verkehr wird bis Mitte Juli über die Abbundauffahrt geleitet. Zehlendorf, Berliner Straße. In Höhe Telltower Damm sind die Ampeln außer Betrieb. Prenzlauer Berg, Greifswalder Straße, zwischen Hufeland und Pastorstraße ist bis Ende Juni stadtauswärts nur eine Spur frei. Wilhelmstadt und Westend, Heerstraße, zwischen Pichelsdorfer Straße und Kreisverkehr Theodor-Heuss-Platz ist in beiden Richtungen jeweils die mittlere Spur gesperrt wegen defekter Spuranzeiger. Charlottenburg, Kaiserdamm, in Höhe Schlossstraße sind die Ampeln außer Betrieb. Lichtenrade, Lichtenrader Damm, zwischen Groß-Zietener Straße und Fehlingstraße ist pro Richtung bis Mitte Juli nur eine Spur frei.
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7: Mit Dennis Tienert, hallo Deutschland, hallo Welt. Und es hat uns wieder eingeholt, das dunkle, tiefe 3-Uhr-Loch. Wir helfen uns gegenseitig in der totesten Stunde der Nacht mit euren 3 nach 3. drei Songs, die ihr bestimmt. Jeder darf einen vorschlagen. Gegen 3:15 ziehe ich dann drei Vorschläge blind aus dem Postfach. Die zwei goldenen Regeln sind, ihr kennt sie, der Song, den ihr vorschlagt, darf nicht schon gelaufen sein heute Nacht und er muss in unserer Datenbank sein. Was braucht ihr jetzt? Unbedingt eure musikalischen Vorschläge jetzt per WhatsApp oder Signal an die 07221 2011.
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Oh Gott, ich habe wieder meine Spannungsmusik nicht. Moment, die brauche ich schnell, sonst ist alles anders. Und bringt Unglück. Ich habe sie gleich. Achtung hier. Spannung. Das ist doch so spannend. Das ist auch für mich jedes Mal spannend, weil ich nicht weiß, was jetzt hier gleich läuft im Radio und was ich euch so wünsche. Aber bisher wart ihr immer sehr anständig. Gibt zwei goldene Regeln für eure 3 nach 3, habe ich gerade gesagt, ne? Der Song darf nicht schon gelaufen sein und er muss in unserer Datenbank vorhanden sein. Ansonsten ist alles erlaubt. Ihr habt jetzt ganz viele Songs hier reingeschickt, eure Vorschläge, die ihr braucht in der Nacht aus unterschiedlichsten Gründen. Entweder weil ihr wach sein wollt bei der Arbeit, wach sein müsst, oder weil ihr nicht schlafen könnt, weil euch die Hitze quält und ihr sagt, dann ist eh egal, dann kann ich es mir auch richtig geben. So ist gut. Also, das Postfach ist voll mit euren Wünschen. Ich drücke jetzt auf Stopp. Alles, was jetzt reinkommt, wird nicht mehr berücksichtigt und ich ziehe wie immer blind raus. Aber mach die Augen zu und scroll mal so 1, 2, 3, 4, 5, 6, 7 mal runter und 1, 2 mal wieder hoch und lande auf dem Flo. Hallo Dennis, für die 3 nach 3 schicke ich heute Punkrock-Song von Bad Religion ins Rennen. Grüßt er hier aus Ratingen, ist eingeloggt, Flo. Da sind die Gitarren doch eigentlich schon eingelöst. Dann scrollen wir mal weiter. Lars aus Dorsten darf auch mal wieder was vorschlagen. Fancy, You Slice Me Nice, 80er. Grüßt er hier. Und dann das Finale. Na, obwohl, wir machen das mal gucken, wie die Mischung ist. So, mal runter hier. Von Dennis. Ach, was für ein schöner Name. LMFAO, Party Rock Anthem. Alles klar, so machen wir es doch. Das sind, ich logge kurz ein, eure 3 nach 3 heute hier in der Popnacht.

Flor aus Ratingen, Dennis aus Chemnitz, Lars aus Dorsten sind die Kreateure der heutigen 3 nach 3 hier in der Popnacht. Das war doch eine nice Auswahl. Ich vermute, jeder Musikredakteur würde vor Freude im Dreieck hüpfen. Ein 80er, ein 90er und ein Hit von heute. Wir hoffen, die 3 nach 3 haben euch wach gemacht in der dunkelsten und totesten Stunde der Nacht. Das ist nämlich ihr Auftrag, deswegen machen wir das hier. Und Popnacht-Hörer Lenny fragte gerade schon, wann wir uns hier wieder zusammentreffen in der Nacht. Und ich habe mit Erschrecken festgestellt, ich verbringe erst wieder am 1. August die Nacht mit euch. Am 1. August. Auf der anderen Seite haben alle, die bisher nicht dran waren und alle, die noch mal gerne möchten, hier bei den 3 nach 3 einen Vorschlag in den Ring zu werfen, einen Monat Zeit, sich den besten Song, den besten Wunsch ihres Lebens zu überlegen. Da hoffen wir einfach drauf. 1. August wieder hier in der Popnacht.

0: Und da ist es schon wieder 3.30 Uhr.
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2: Heute scheint häufig die Sonne, wobei sich im Tagesverlauf auch einige dicke Wolken bilden. Insbesondere zum Nachmittag und Abend sind örtlich kräftige Hitzegewitter möglich. Starkregen, Hagel und schwere Sturmböen, eventuell sogar orkanartige Böen sind möglich. Es wird nochmal außergewöhnlich heiß mit 39 bis 40 Grad bei extremer Hitzebelastung. Die neue Woche beginnt auch wechselhaft und schwül, aber nicht mehr so heiß. Bei mal Sonne, mal Wolken kommt es zeitweise zu Schauern und einzelnen Gewittern, die kräftig sein können.
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3: Vorsicht auf der A10, südlicher Berliner Ring Richtung Dreieckwerder. Zwischen Michendorf und Ferch befindet sich eine Unfallstelle auf allen Spuren. Vorsicht Berlin-Schöneberg, Wilhelm-Carbus-Straße. In Höhe Kolonnenstraße sind die Ampeln außer Betrieb. Gefahr! Die A111 Dreieck Oranienburg Richtung Charlottenburg ist zwischen Seidelstraße und am Festplatz wegen technischer Probleme gesperrt. A111 Richtung Oranienburg. In Höhe Heckerdamm ist die Autobahn wegen einer Fahrbahnausbesserung gesperrt. Der Verkehr wird bis Mitte Juli über die Abbundauffahrt geleitet. Zehlendorf, Berliner Straße. In Höhe Telltower Damm sind die Ampeln außer Betrieb. Prenzlauer Berg, Greifswalder Straße. Zwischen Hufeland und Pastorstraße ist bis Ende Juni stadtauswärts nur eine Spur frei. Wilhelmstadt und Westend, Heerstraße. Zwischen Pichelsdorfer Straße und Kreisverkehr Theodor-Heuss-Platz ist in beiden Richtungen jeweils die mittlere Spur gesperrt wegen defekter Spuranzeiger. Lichtenrade, Lichtenrader Damm. Zwischen Groß-Ziebner Straße und Fehlingstraße ist pro Richtung bis Mitte Juli nur eine Spur frei.
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Die zweite Runde am heutigen WM-Gruppenspieltag ist gerade vorbei und Portugal hat den Gruppensieg verpasst. Nach einem 0:1 gegen Kolumbien. Damit geht's nur als Zweiter in die K.O.-Runde. Heißt, im 16. Finale am Freitag spielt die Ronaldo-Truppe gegen Kroatien, die wohl etwas zäher sein könnten, als Ghana gegen die Kolumbien jetzt spielen darf. Außerdem haben Kongo und Usbekistan 3:1 gespielt. 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

Ich wünsche euch ja nicht, dass ihr nicht schlafen könnt, ne? Andererseits profitiere ich davon und muss hier nicht alleine vor mich hinreden. Darum schlagen gerade zwei Herzen in meiner Brust, im Fall von Popnachthörer Sven, der hier gerade ins Studio schreibt an die 0272212011. Danke für die unterhaltsame Sendung. So beginnt jede gut strukturierte Hörernachricht. Vielen Dank dafür, Sven. Ich bin reiner Zufallshörer. Es ist so warm hier, dass ich mich in die Tiefgarage zurückgezogen habe, anstatt schlafen zu gehen. Hier sind es entspannte 23,5 Grad. Auf der Werkbank stand ein Radio, auf dem euer Sender eingestellt war. Ja, Sven, also ich versuche mein Bestes, dass du, weil du ja Zufallshörer bist und uns offensichtlich bisher noch nicht gehört hast, dass du ab jetzt findest, dass Schlafen überbewertet ist, okay? Und in Zukunft auch freiwillig, nicht in der Tiefgarage, sondern bei dir in der Wohnung, gut gekühlt, die Popnacht hörst.

Gefährlich ist aus dem Verkehrszentrum. Vorsicht auf der A661 Bad Homburg-Egelsbach zwischen Preungesheimer Dreieck und Frankfurt-Friedberger Landstraße. Laufen Personen auf der Fahrbahn. Fahrt vorsichtig.

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1: Um 4 Uhr mit Ronald Lessig. Die Hitzewelle hat vielen Orten in Deutschland neue Allzeittemperaturrekorde beschert. 8 Bundesländer haben gestern die 40-Grad-Marke geknackt. Aus der Nachrichtenredaktion Petra Mittermeier.
2: Bundesweiter Spitzenreiter mit 41,5 Grad ist laut dem Deutschen Wetterdienst Drewitz in Sachsen-Anhalt. Aber heute könnte dieser Rekord schon wieder überholt werden, denn die Meteorologen sagen für die Lausitz im Osten Deutschlands bis zu 42 Grad voraus. Die hohen Temperaturen führen zu diversen Problemen. Unter anderem kommt es auf vielen Autobahnen zu Sperrungen und Tempolimits, weil sich infolge der Hitze der Beton ausdehnt und sich deshalb die Fahrbahn wölbt.
1: Der Iran hat in der Nacht die Golfstaaten Kuwait und Bahrain angegriffen. Die beiden Staaten sind mit den USA verbündet. Die iranischen Revolutionsgarden bekannten sich im iranischen Staatsfernsehen zu Raketen- und Drohnenangriffen auf US-Militärziele in den beiden Ländern. Zuvor hatten US-Streitkräfte Ziele im Iran angegriffen, nachdem der Iran ein Frachtschiff nahe der Straße von Hormus angegriffen haben soll. Nach Beginn des Krieges von Israel und den USA gegen den Iran Ende Februar hatte der Iran seinerseits Kuwait, Bahrain und andere Golfstaaten ins Visier genommen. Nach den Erdbeben in Venezuela vor 3 Tagen haben Rettungskräfte mehrere Menschen lebend aus den Trümmern geborgen. Trotz der intensiven Rettungsarbeiten steigt die Zahl der Todesopfer weiter. Nach Angaben des Präsidenten der Nationalversammlung Rodriguez wurden bislang 1430 Tote gezählt. Mehr als 3200 Menschen wurden verletzt. Bei der Fußball-WM der Männer beginnen in diesen Minuten die letzten beiden Spiele in der Gruppe J. Schon zuvor haben sich England und Kolumbien jeweils den Gruppensieg gesichert. Aus dem ARD-WM-Team Michael Küster.
3: Ein 0:0 gegen Portugal hat Kolumbien gereicht für den Sieg in Gruppe K. Die Südeuropäer um Superstar Cristiano Ronaldo stehen als Zweite ebenfalls in der K.O.-Runde. Dorthin hat es auch die Demokratische Republik Kongo als Gruppendritter geschafft. Gegen Usbekistan siegten die Afrikaner nach Rückstand noch mit 2:1. Auch England steht als Gruppensieger im 16. Finale nach einem 2:0 über Panama. Platz 2 sicherten sich die Kroaten mit einem 2:1 über Ghana, das als Dritter ebenfalls in der K.O.-Runde steht.
1: Das waren die Nachrichten. Das Wetter in Deutschland. Im Norden und Nordwesten gebietsweise kräftige Schauer sowie Gewitter mit Unwettergefahr durch Sturmböen, Starkregen und Hagel. Sonst gering bewölkt oder klar bei 26 bis 17 Grad. Am Tage mal Sonne, mal Wolken, im Verlauf Schauer oder Gewitter bei bis zu 25 Grad in Nordfriesland und bis 42 Grad in der Lausitz. Die Zeit, es ist 4:03 Uhr.
4: Na? Warum höre ich nichts? Das ist ja seltsam. Jetzt müsste eigentlich jetzt die Verkehrsmusik kommen, aber die kommt nicht. Ich sehe, sie läuft hier im Computer seit 11 Sekunden, aber wir hören sie nicht. Ich versuche es nochmal. Ich mache mal hier aus und mache die Musik wieder. Jetzt ist ja alles durcheinander. Warte mal, ich versuche es mal hier. Nee, da kann ich sie nicht abspielen. Das ist, nochmal hier. Ah, jetzt! Na, also. Das Neueste aus dem Verkehrszentrum in der Popnacht. Vorsicht auf der A448 Bochum-West Richtung Dortmund. Zwischen Bochum-Altenbochum und Kreuz Bochum-Witten sind Personen auf der Fahrbahn. Vorsicht auf der B87 Luckau Richtung Frankfurt-Oder. Zwischen Beeskow, Ögeln und Merz sind Personen auf der Fahrbahn. Deutschlandweit besteht weiterhin eine Warnung vor extremer Hitze. Zudem müsst ihr in Teilen Schleswig-Holsteins, Hamburgs, Niedersachsens, Bremens und Nordrhein-Westfalens mit Starkregen, Windböen und Blitzschlägen rechnen. Auch in Teilen Brandenburgs werden Starkregen, Hagel, Windböen und Blitzschläge erwartet. Dort kann es außerdem zu schnellen Überflutungen von Straßen und Unterführungen kommen. Bitte haltet euch nach Möglichkeit im Inneren auf und achtet drauf, ausreichend zu trinken. Die A1 Trier Richtung Köln-Koblenz bleibt zwischen dem Kreuz Wittlich und Wittlich-Mitte wegen Straßenschäden voraussichtlich bis zum 1. Juli gesperrt. Bitte der Bedarfsumleitung U90 folgen. Lkw wird empfohlen, das Gebiet weiträumig zu umfahren. Die A2 Berlin-Hannover ist in beiden Richtungen zwischen Burg Ost und Burg Zentrum wegen Reparaturarbeiten gesperrt. Im weiteren Verlauf Richtung Berlin sind folgende Abschnitte gesperrt. Zwischen Irxleben und Kreuz Magdeburg sowie zwischen Thesen und Brandenburg. Die A14 Magdeburg-Dahlen-Warsleben ist zwischen Kreuz Magdeburg und Dahlen-Warsleben wegen Fahrbahnschäden in beiden Richtungen gesperrt. Die A20 Rostock Richtung Kreuz Uckermark ist zwischen Kreuz Rostock und Dummersdorf wegen einer Fahrbahnerneuerung bis morgen 4 Uhr gesperrt. Die A29 Wilhelmshaven-Oldenburg ist zwischen Zetel und Varel-Bockhorn wegen Bauarbeiten bis morgen 5 Uhr in beiden Richtungen gesperrt. Umleitung geht über die U25 und die U10. Die A30 Osnabrück-Bad Oeynhausen ist zwischen Gessmold und Melle-West wegen Bauarbeiten bis morgen 5 Uhr in beiden Richtungen gesperrt. Umleitung in Richtung Osnabrück geht über die U22 und in Richtung Bad Oeynhausen über die U43. Die A42 Kamp-Lindfort Richtung Dortmund ist zwischen Herne-Krange und Herne-Baukau wegen Brückenarbeiten bis morgen früh gesperrt. Die A43 Wuppertal-Recklinghausen ist zwischen Bochum-Riemke und Kreuz-Recklinghausen wegen Brückenarbeiten bis morgen früh in beiden Richtungen gesperrt. Die A45 Gießen Richtung Aschaffenburg ist zwischen Meinhausen und Seligenstädter Dreieck wegen Löscharbeiten gesperrt, da brennt ein PKW. Die A111 Dreieck Oranienburg Richtung Charlottenburg ist zwischen Seidelstraße und am Festplatz wegen technischer Probleme gesperrt. Die A553 Bliesheim-Brühl ist zwischen Brühl-Ost und Brühl-Nord in beiden Richtungen bis morgen früh 6 Uhr gesperrt. Da wird an Hochspannungsleitungen gearbeitet. Und frisch reingekommen noch Vorsicht auf der B317 Lörrach-Tottnau zwischen Lörrach und A98 Lörrach-Mitte laufen mehrere Personen auf der Fahrbahn. Eine gute Fahrt durch die Nacht.
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4: Ja, schnell mal Musik jetzt um 4.06 Uhr, oder? Hier sind Linkin Park.

Nur für den Fall, dass ihr erst um kurz nach vier dachtet, ich bin verrückt. Eine kleine Aufklärung. Da hörte ich ja hier im Studio die Verkehrsmusik nicht. Und der Witz ist, das ist offensichtlich nur bei uns hier bei SWR3 so gewesen. Bei allen anderen angeschlossenen Sendern lief eine Musik. Und das irritiert. Und dann habe ich natürlich gesagt, ich höre keine Musik und ihr habt die gehört. Und dann dachtet ihr bestimmt, ist der bekloppt? Ja, das ist ein technisches Problem, weil ich muss euch kurz sagen, wie das funktioniert. Das fragen auch andere immer, warum jeder Sender hier, MDR, Jump oder NDR2, WDR2 und so weiter, alle angeschlossenen Sender ihre eigenen Jingles von uns geschickt bekommen. Das ist hochtechnisch aufwendig. 13 Sendestraßen gehen hier raus aus diesem Studio an die jeweiligen Anstalten. Jeder kriegt seine eigene und da sind dann in Paketen sozusagen diese ganzen Elemente drin, unter anderem auch die Verkehrsmusik. Und das bedeutet, wenn ich hier auf Start drücke, dann kommt da der Computer ganz schön ins Schwitzen, weil der muss 13 Musiken gleichzeitig abfeuern und die auf die einzelnen Straßen schicken. Und offensichtlich hat sich eine oder zwei Straßen aufgehängt und deswegen habe ich hier im Studio nichts gehört und ihr aber möglicherweise schon, je nachdem, welchen Sender ihr gerade hört. Das mal als kleine Erklärung. So, falls es euch interessiert hat, mir war es nur wichtig, dass ihr nicht glaubt, ich bin total bescheuert. So, also jetzt können wir spielen und zwar habe ich euch was mitgebracht, was sehr, sehr schwierig ist heute. Wir wollen mal wieder eine Schnipseljagd spielen, ihr hört es schon an der Musik. Das ist das Spiel, wo wir Samples aus der Musikgeschichte uns anhören und ich von euch wissen will, welcher erfolgreiche Welthit hat sich dieses Sample geklaut und hat daraus einen möglicherweise noch viel erfolgreicheren Hit gemacht. Und heute geht es, deswegen ist es wirklich schwer, ihr müsst hellwach sein um 4.16 Uhr heute hier in der Popnacht, weil ich glaube, das wird lange dauern, bis wir das rausfinden. Es geht um den Beginn eines Titels von James Brown. Get Up Over That Thing heißt die Nummer. Und es geht tatsächlich nur um die ersten 2-3 Sekunden, Achtung, um dieses hier. Dieses Schreien. Und dieses Schreien hat sich eine Band genommen und daraus auch ein Intro gemacht. Ich mach's nochmal. Und ich möchte von euch wissen, welche Band war das? Wenn ihr eine Idee habt, Tipps bitte jetzt anrufen 07221 2011 oder gerne auch hier ins Studio schicken per WhatsApp oder Signal an dieselbe Nummer 07221 2011. Wer es rauskriegt, bekommt den begehrtesten Preis der Nacht. 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

0: gemeinsam erleben in der Popnacht. Jetzt gehen wir zusammen in einen Bus. Linienbus, oder? Christian aus Berlin?
1: Nee, Reisebus.
0: Ach, Reisebus, okay, ich wollte gerade schon
1: sagen. Reisebus.
0: Aha, und noch keine Gäste an Bord?
1: Doch, doch, die schlafen alle.
0: Ach so, wirklich? Wie viele Leute hast du da gerade an Bord?
1: Ja, ich fahre.

0: drin sein darf oder so. Aber was ist denn, also gibt man einen Tipp vielleicht, so dass wir raten können?
1: Ja, nee, kommst du nicht drauf. Das sage ich mal ganz ehrlich. Also ich habe Tänzer an Bord.
0: Ach so.
1: Ich bin mit einer Streetdance-Truppe von einem Getränkeriesen gesponserte Geschichte.
0: Ja, da wollen wir gar nicht weiter drüber was wissen. Das interessiert
1: genau.
0: uns nicht.
1: Genau. Aber ich bin gerade in Österreich unterwegs.
0: Ach, guck mal, gar nicht in Berlin.
1: Nö, ich bin gerade auf dem Weg nach Spielberg.
0: Ach, wie lustig. Dann hörst du uns übers Internet irgendwie, oder wie?
1: Genau.
0: Schön.
1: Genau.
0: Genau so muss es sein. Und nimm uns überall mit. Und hast du schon mal irgendwelche Promis gefahren? Ich bin gerade total neugierig. Ich finde deinen Job total spannend.
1: Ja, natürlich.
0: Was waren die Größen?
1: Ja, das ist schwierig. Das hat jeder was anderes. Das kann ich, das ist nicht zu beantworten.
0: Für dich persönlich?
1: Frage.
0: Was ist bei dir so in Erinnerung geblieben?
1: Mein Highlight sind die Hot Water Music war oder Beatsteaks. Ich war auch anderthalb Jahre Beatsteaks-Fahrer.
0: Cool. Schön. Ja, wir machen da nochmal eine eigene Sendung draus, würde ich sagen.
1: Genau.
0: Christian, erzählst du mir all deine Geschichten. Das machst du bestimmt schon ein paar Jahre. Jetzt will ich aber gerne erstmal, dass du hier auflöst vielleicht. Es geht ja um unsere Schnipseljagd und um dieses Sample eines James Brown Songs. Ganz am Anfang, die ersten 2 Sekunden. Dieses Schreien. Und das hat sich jemand genommen und daraus einen Welthit gebaut. Und von dir möchte ich jetzt gerne wissen, wer soll das denn gewesen sein?
1: Na, mein Tipp wäre ad hoc gewesen. Die Beastie Boys mit Intergalactic.
0: Nee. Das ist es leider nicht. Bist du denen aber auch nicht 100% sicher, oder? Weil ich glaube, ich habe das nochmal recherchiert, das ist da nicht drin. Also die haben auch viele Samples in ihrem Song drin, aber keins von James Brown, wenn ich das hier richtig überblicke. Tut mir leid, aber wir geben es wieder frei an den Rest von Deutschland. Es geht um dieses Sample. Und ich habe ja schon gesagt, es geht um eine Band, die sich dieses Sample genommen hat. Ist schon ein paar Jahre her, aber ich glaube, das sollte jedem ein Begriff sein. Der Song läuft auch regelmäßig bei uns hier auf der Playlist. Du kannst auch gerne nochmal nachdenken und nochmal anrufen, Christian. Ansonsten an dieser Stelle erstmal gute Weiterfahrt durch die Nacht, durch Österreich. Grüß uns, die Nachbarn.
1: Mach ich.
0: Und alle anderen 07221 2011, wenn ihr eine Idee habt, welche Band das ist. Hier ist die Popnacht.
1: Guten Morgen für alle.
0: Tschüss.

0: die Toten Hosen.
1: Nur nach vorn, ganz neu in der Popnacht. Es ist 4.30 Uhr.
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3: Heute scheint häufig die Sonne, wobei sich im Tagesverlauf auch einige dicke Wolken bilden. Insbesondere zum Nachmittag und Abend sind örtlich kräftige Hitzegewitter möglich. Starkregen, Hagel und schwere Sturmböen, eventuell sogar orkanartige Böen sind möglich. Es wird nochmal außergewöhnlich heiß mit 39 bis 40 Grad bei extremer Hitzebelastung. Die neue Woche beginnt auch wechselhaft und schwül, aber nicht mehr so heiß. Bei mal Sonne, mal Wolken kommt es zeitweise zu Schauern und einzelnen Gewittern, die kräftig sein können.
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4: Vorsicht auf der A10, südlicher Berliner Ring Richtung Dreieckwerder. Zwischen Michendorf und Ferchbehinderungen durch eine ungesicherte Unfallstelle auf allen Spuren. Vorsicht Berlin-Schöneberg, Wilhelm-Kabus-Straße. In Höhe Kolonnenstraße sind die Ampeln außer Betrieb. Gefahr! Die A111 Dreieck Oranienburg Richtung Charlottenburg ist zwischen Seidelstraße und am Festplatz wegen technischer Probleme gesperrt. A111 Richtung Oranienburg. In Höhe Heckerdamm ist die Autobahn wegen einer Fahrbahnausbesserung gesperrt. Der Verkehr wird bis Mitte Juli über die Abbundauffahrt geleitet. Zehlendorf, Berliner Straße. In Höhe Telltower Damm sind die Ampeln außer Betrieb. Prenzlauer Berg, Greifswalder Straße. Zwischen Hufeland und Pastorstraße ist bis Ende Juni stadtauswärts nur eine Spur frei. Wilhelmstadt und Westend, Heerstraße. Zwischen Pichelsdorfer Straße und Kreisverkehr Theodor-Heuss-Platz ist in beiden Richtungen jeweils die mittlere Spur gesperrt wegen defekter Spuranzeiger.
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1: Hier ist die Popnacht mit Liebe gemacht von SWR3 mit unseren Brüdern und Schwestern von HR3, MDR Jump, NDR 2, RBB 888, Bremen 4, SR1, WDR 2 und Dennis Thienhardt. Hi.
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0: Schon wieder ein Lokführer hier in der Show. Dirk aus Ramstein, guten Morgen.
1: Ja, schönen guten Morgen.
0: Du bist jetzt erst auf dem Weg zur Arbeit und anders als vorhin. Ah, ich habe den Namen vergessen. Wer war's denn? Ich glaube. Nee, ich weiß es nicht mehr. Christoph oder so? Kann sein, weiß ich nicht mehr. Fährst du nicht Güter, sondern Menschen?
1: Das macht, glaube ich, tatsächlich Menschen.
0: Ja. Gerade besonders viel Spaß bei diesen Temperaturen, oder?
1: Ja, es ist nicht immer angenehm. Ne?
0: Wie viel kriegst du denn als Lokführer vorne mit, wenn hinten mal wieder eine Klimaanlage ausfällt?
1: Ja, das kommt so ein bisschen auf die Leute drauf an. Ne? Manche akzeptieren das, die finden sich mit ab und sagen, es ist ja generell heiß, ob jetzt im Zug oder außerhalb vom Zug, das kann passieren bei den Menschenmengen. Manche sind nicht ganz so freundlich, muss man sagen, gehört auch dazu. Man kann es aber teilweise auch verstehen.
0: Also. Ja, aber was willst du auch machen? Bist du technisch ausgebildet? Kannst du so eine Klimaanlage neu starten oder ist, wenn die halt ausfällt, ist sie halt...
1: Nee, ich bin tatsächlich ursprünglich gelernter Kfz-Meister, aber das ist schon eine ganze Weile her. Und zum Zweiten ist es auch so, ich kann keine Klimaanlage reparieren. Nee, die Technik sonst am Zug ja, aber wenn sie ausfällt, die Klimaanlage haben wir leider keine
0: Chance. Aber ist es da wenigstens gleichberechtigt? Fällt dann auch bei dir vorne die Klimaanlage aus?
1: Da sage ich besser nichts zu.
0: Die läuft wahrscheinlich stabil, immer, oder?
1: Ja, sagen wir mal öfters als hinten, ja.
0: Ja, naja.
1: Aber wir müssen auch einen coolen Kopf bewahren vorne. Das ist schon anstrengend, was wir da machen.
0: Ja.
1: Und schon viel Verantwortung.
0: Das ja, und es ist halt natürlich auch so, denn man kann der Klimaanlage das auch nicht vorwerfen, denn es ist ja schon ein Unterschied, ob die irgendwie, ich weiß nicht, wie groß so ein Personenwaggon ist, runterkühlt oder diese kleine Kabine da vorne. Ne?
1: Ja, eben deswegen. Ich habe vorne vielleicht 5 Quadratmeter und hinten habe ich 70 Meter langen Zug. Da sind teilweise 300-400 Menschen drin. Das ist schon schwierig. Da kommen die wirklich schon an die Grenzen.
0: Aber Dirk, man muss ja auch sagen, wenigstens fahrt ihr. Ne, es gibt ja auch andere, die den Dienst komplett eingestellt haben. Von daher macht ja Mut, dass wir hören, dass du jetzt auf dem Weg zur Arbeit bist und dass sich was bewegt.
1: Das ist richtig.
0: Dirk, du hast noch eine Aufgabe hier. Wir sind auf der Suche nach unserem Song, der diesen Schnipsel hier geklaut hat aus dem James Brown Song. Dieses Schreien am Anfang.
1: Ja.
0: Du hast eine Idee. Was glaubst du denn?
1: Ich habe tatsächlich eine Idee. Und zwar würde ich sagen, das sind die ersten 2 Sekunden vom Song Teenage Dirtbag von Weedus.
0: Und das ist richtig! Teenage Dirtbag, Weedus. Ein Song, den wir... warte, ich kann es dir mal zeigen, diese Stelle. Achtung, das ist am Anfang hier. Gleich direkt. Da. Ein bisschen mit Fantasie hat man es rausgehört.
1: Ja, genau.
0: Die haben das natürlich so ein bisschen bearbeitet, ne? Du hast gesagt, irgendwie, das ist ein Song, der dir gefällt. Möchtest du den dann jetzt auch hören oder möchtest du lieber das Popnacht-Goodie? Das ist die Entscheidung, die du immer treffen musst. Das ist so ein bisschen Persönlichkeitstest, weißt du?
1: Nee, ich würde schon sagen, den Song würden wir ganz gerne hören heute Morgen.
0: Okay, also kein Goodie, sondern für dich jetzt Weedus, Teenage Dirtbag in der Popnacht auf dem Weg zur Arbeit. Liebe Grüße
1: genau so ist das.
0: Nach Ramstein.
1: Ja.

0: So. So langsam wird es Zeit für den ersten Lacher des Tages um 4.52 Uhr hier in der Popnacht mit Claudia Pichler. Dass die aus München kommt, ist nicht zu überhören. Und wer hätte es gedacht, Münchner haben es auch nicht leicht.
1: Ja, ich weiß auch nicht, warum wir Münchner außerhalb von München gar nicht so beliebt sind. Ich meine, wir können auch nichts dafür, dass wir alle reich sind. Wir sind im Rest von Deutschland nicht besonders beliebt, nicht einmal im Rest von Bayern. Im bayerischen Oberland, gell, wir Münchner lieben das Oberland. Wir machen da so gern Ausflüge hin. Ja, das haben die Leute dort gar nicht so gern. Was ist das beliebteste Autokennzeichen im bayerischen Oberland? Das W. Ein Münchner, der es überschlagen hat? Ja. Ja, und da klatscht sie auch noch, sauber. Na, wir Münchner haben es nicht leicht. München hat ein riesen Verkehrsproblem zum Beispiel. S-Bahn kannst nicht fahren wegen Bauarbeiten, U-Bahn kannst nicht fahren, weil gestreikt wird. Bus darf fahren, aber es gibt keine Fahrer mehr. Und die Tram kommt nicht durch, weil irgend so ein Volldepp mal wieder auf die Schienen geparkt hat. Also es ist wirklich ein Desaster. Überall Baustellen. Unser Hauptbahnhof, der schaut aus, gell? Jahre, Jahrzehnte wird es diese Baustelle noch geben. Wirklich, das macht mich so traurig. Das zirkt mich manchmal so ab, dass ich manchmal sogar freiwillig mit dem Zug nach Stuttgart fahre. Ja, weil dann geht's mir wieder besser. Dankeschön.
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1: Um 5 Uhr mit Ronald Lessig. Die Hitzewelle hat vielen Orten in Deutschland neue Allzeittemperaturrekorde beschert. 8 Bundesländer haben gestern die 40-Grad-Marke geknackt. Aus der Nachrichtenredaktion Petra Mittermeier.
2: Bundesweiter Spitzenreiter mit 41,5 Grad ist laut dem Deutschen Wetterdienst Drewitz in Sachsen-Anhalt. Aber heute könnte dieser Rekord schon wieder überholt werden, denn die Meteorologen sagen für die Lausitz im Osten Deutschlands bis zu 42 Grad voraus. Die hohen Temperaturen führen zu diversen Problemen. Unter anderem kommt es auf vielen Autobahnen zu Sperrungen und Tempolimits, weil sich infolge der Hitze der Beton ausdehnt und sich deshalb die Fahrbahn wölbt.
1: US-Streitkräfte haben nach eigenen Angaben erneut einen Vergeltungsschlag gegen Iran verübt. Dabei wurden mehrere Ziele angegriffen, darunter Luftabwehrstellungen, Drohnenlager und Überwachungsinfrastruktur. Das teilte das zuständige Regionalkommando CENTCOM mit. Aus New York, Giselle Ucar.
3: Grund sei ein vorheriger iranischer Angriff auf einen Frachter gewesen. Der Öltanker unter panamaischer Flagge war auf der Straße von Hormuz unterwegs und wurde britischen Behörden zufolge von einem unbekannten Geschoss getroffen. Es ist bereits der zweite US-Angriff auf den Iran, seit beide Länder ein Rahmenabkommen unterzeichnet haben. Darin war eigentlich eine Waffenruhe vereinbart gewesen. Außerdem sollte der Iran Handelsschiffen eine sichere Durchfahrt durch die strategisch wichtige Wasserstraße gewähren. Auch Kuwait meldet in der Nacht zum Sonntag Attacken von Drohnen und Raketen. Wenig später bekennen sich die iranischen Revolutionsgarden zu den Angriffen.
1: Die ukrainische Hauptstadt Kiew ist in der Nacht erneut von Russland angegriffen worden. Nach Angaben der Militärverwaltung wurde mindestens eine Person verletzt. Die ukrainische Luftwaffe hatte zuvor bei Telegram Gefahr durch ballistische Waffen aus dem Norden gemeldet. Bürgermeister Klitschko teilte mit, die Luftabwehr sei im Einsatz, er rief die Einwohner auf, in den Schutzräumen zu bleiben. Zum 50. Mal wird heute in Klagenfurt der renommierte Bachmann-Preis verliehen. Zu den Favoriten gehört ein Text über die Freundschaft zwischen zwei stark übergewichtigen Schülerinnen. Außerdem eine Beschreibung der komplexen Beziehungswelt eines schwulen Mannes und Vaters und die autobiografischen Erfahrungen einer Brustkrebserkrankung. Der Hauptpreis ist mit 30.000 Euro dotiert. Er erinnert an die österreichische Literatin Ingeborg Bachmann. Das waren die Nachrichten. Das Wetter in Deutschland. In der Nacht im Norden und Nordwesten Schauer oder Gewitter mit Unwettergefahr, durch Sturmböen, Starkregen und Hagel. Sonst klar bei 26 bis 17 Grad. Am Tage mal Sonne, mal Wolken, später Schauer und Gewitter mit Unwettergefahr bei 25 bis 42 Grad. Es ist 5 Uhr.
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6: Vorsicht auf der A10, südlicher Berliner Ring Richtung Dreieck Werder. Zwischen Michendorf und Ferchbehinderungen durch eine ungesicherte Unfallstelle auf allen Spuren. Vorsicht Berlin-Schöneberg, Wilhelm-Kabus-Straße. In Höhe Kolonnenstraße sind die Ampeln außer Betrieb. Gefahr! Die A111 Dreieck Oranienburg Richtung Charlottenburg ist zwischen Seidelstraße und am Festplatz wegen technischer Probleme gesperrt. A111 Richtung Oranienburg. In Höhe Heckerdamm ist die Autobahn wegen einer Fahrbahnausbesserung gesperrt. Der Verkehr wird bis Mitte Juli über die Abbundauffahrt geleitet. Zehlendorf, Berliner Straße. In Höhe Telltower Damm sind die Ampeln außer Betrieb. Prenzlauer Berg, Greifswalder Straße. Zwischen Hufeland und Pastorstraße ist bis Ende Juni stadtauswärts nur eine Spur frei. Wilhelmstadt und Westend, Heerstraße. Zwischen Pichelsdorfer Straße und Kreisverkehr Theodor-Heuss-Platz ist in beiden Richtungen jeweils die mittlere Spur gesperrt wegen defekter Spuranzeiger.
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7: Mit Dennis Thienert. Hallo Deutschland, hallo Welt. Wir gucken uns gleich mal den Klappentext zu diesem Sonntag an, was heute wichtig wird im Blick in den Tag hier in 10 Minuten.
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0: heute wird es wieder heiß. Bis zu 32 Grad können drin sein und es kann schwere Gewitter geben. Für mich klingt das nach Zuhause vorm Ventilator, ausharren wie die letzten zwei Tage auch. Für andere Menschen klingt das nach einem Triathlon. In Frankfurt ist heute die Ironman-Europameisterschaft. Lisa Reister aus dem Popnacht-Aktuell-Team. Wegen der Hitze wurde die Strecke jetzt verkürzt. Die Athleten sind da aber gar nicht unbedingt happy drüber. Warum?
1: Nee, es gibt nämlich Diskussionen, weil die Laufstrecke zum Beispiel halbiert wurde, von einem Marathon zu einem Halbmarathon. Aha. Für die guten Läufer ist das aber blöd, weil die weniger ausgleichen können. Denn bei der Radstrecke wurde nicht halbiert, da werden 70% gefahren. Also statt 180 sind es 125 Kilometer, ja, was ich bei bis zu 42 Grad heute auch echt schrecklich finde. Ja. Aber okay.
0: Gebe dir recht.
1: Für die Athleten gehört die Hitze aber auch zum Sport. Also zum Beispiel der Julian Becker aus Groß-Biberau, ja, der trainiert manchmal in einem Maleranzug.
2: Oh Gott. Versucht dadurch meine Körperkerntemperatur zu erhöhen, ein künstliches Fieber zu erzeugen und mich damit an die Hitze anzupassen.
0: Da steckt auf jeden Fall System hinter. So, noch mehr Sport an diesem Samstag, an diesem heißen Sonntag, gibt es natürlich bei der Fußball-WM. Beim Spiel Jordanien gegen Argentinien steht es aktuell 0-2, bei Algerien gegen Österreich 1-1 und heute Abend starten schon die 16. Finals.
1: Genau, Südafrika gegen Kanada wird das erste Spiel der K.O.-Runde sein. Um 21 Uhr geht's da los und morgen ist ja dann schon unser 16. Finale, ja, das ist einfach auch ein tolles Wort, gegen Paraguay. 22:30 ist Anpfiff. Und falls es Zweifler geben sollte, dass unsere Nationalelf das schafft, Rudi Völler ist sich sehr sicher.
0: Natürlich.
3: Ich glaube, wir haben eine Mannschaft, die an richtig guten Tagen, wenn sie wirklich am Limit spielt, und das heißt, mit Limit heißt halt 100%, ja, da ist, gegen jede Mannschaft gewinnen kann.
1: So.
0: Ja, das ist eine Ansage. Mhm. Man möchte sagen, eine steile These, aber wir wollen natürlich dran glauben.
1: Ja.
0: Haltet durch heute und trinkt nicht vergessen. Hier ist die euch immer umsorgende Popnacht.

0: Sie müssen ganz kurz Popnachthörerin Lina helfen. Die kann aus Gründen nicht schlafen. Nicht aber wegen der Hitze. Sie schreibt hier an die 0722-1-2011 gerade ins Studio. Hi, liebes Popnacht-Team. Ich liege hier gerade mitten in der Nacht wach, hellwach im Bett und höre euch über meinen alten CD-Player auf WDR 2. Ich habe seit Stunden diesen absoluten Ohrwurm von Kitsch Creek, Blumengarten und Shirin David mit Gut genug im Kopf. Die Melodie lässt mich einfach nicht schlafen. Ihr kennt's alle.
1: Du bist gut genug.
0: Ja, genau das. So, der Song bedeutet mir gerade total viel. Die Zeile, du bist gut genug, gibt einem nachts, wenn man ins Grübeln kommt, so viel Kraft und Mut. Das ist grundsätzlich natürlich eine tolle Sache, aber nicht schön ist, dass Lina wegen des Ohrwurms nicht schlafen kann und deswegen versuchen wir, den Ohrwurm zu töten. Mit Gegenreimen habe ich mir überlegt. Du bist gut genug, diesen Reim einfach aufheben, beziehungsweise wir suchen Gegenreime auf Du bist gut genug. Es gibt ja so Sachen wie, habt ihr vielleicht schon gehört, auch Arbeitszeitbetrug oder von der DB, auch ein tolles Video. Da kommt ein Güterzug oder was machen wir? Raus aus dem Schlafanzug oder ich bin im Zahlungsverzug. Wir brauchen also Reime. Seid mal kreativ um 5.23 Uhr, mit denen wir quasi Linas Ohrwurm auslöschen können. Schickt da gerne mal rüber, wenn euch was einfällt, hier an die 0722 1 20 11 per WhatsApp oder Signal in der Popnacht.

Einmeldung aus dem Verkehrszentrum. Achtung, Falschfahrer auf der A20 Rostock-Schwedt-Oder. Zwischen Prenzlau Ost und Kreuz Uckermark kommt euch ein Falschfahrer entgegen. Fahrt äußerst rechts, nicht überholen auf der A20 Rostock-Schwedt-Oder. Zwischen Prenzlau Ost und Kreuz Uckermark ist ein Falschfahrer unterwegs. Vorsicht hier in beiden Richtungen.

0: Hier ist die Popnacht und aktuell gibt es zwei Waldbrände in Gebieten, in denen Weltkriegsmunition liegt. Dadurch sind diese Brände auch gerade bei der Hitze extrem schwer zu löschen. Lisa Reister aus dem Popnacht-Aktuell-Team. Es gibt einen Brand in Rheinland-Pfalz und einen in Sachsen.
1: Genau, in einem Naturschutzgebiet im Landkreis Bad Kreuznach in Rheinland-Pfalz hat sich der Waldbrand mittlerweile zu einer 200 Meter langen Feuerwand entwickelt, so die Landrätin Dickes. Etwa 2,7 Hektar brennen und weil da eben alte Weltkriegsmunition liegt, gab es auch

0: schon mehrere Explosionen. Rund 250 Einsatzkräfte sind vor Ort. Der Kampfmittelräumdienst und Wasserwerfer mit großer Reichweite. Und außerdem wurden rund 300 Menschen, die in der Nähe wohnen, aus ihren Häusern geholt.
1: Und in Sachsen passiert im Grunde gerade was sehr Ähnliches. Wie ist da die Lage?
0: In der Gorischheide brennen knapp 40 Hektar. Auch da liegt alte Munition im Boden, was das Löschen extrem schwer und gefährlich macht. 170 Einsatzkräfte sind dort und ein gepanzertes Löschfahrzeug, das gegen Splitter geschützt ist, falls da Munition explodiert. Und die Feuerwehr schätzt die Lage als ruhig, aber nicht stabil ein.
1: Mehr Infos zu den Waldbränden findet ihr auch auf tagesschau.de.
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6: Die Wetterlage. Heute gibt es nach einem sonnigen oder leicht bewölkten Beginn im Verlauf neben viel Sonnenschein auch mal dickere Wolken mit der Gefahr örtlicher, dann aber kräftiger Hitzegewitter. Dazu wird es nochmal ungewöhnlich heiß und drückend schwül mit Höchstwerten um 40 Grad Celsius. Zwischen Hochhartmut über Südosteuropa und einem nordatlantischen Tief wird sehr heiße Luft zu uns geführt. Die Hitzewelle erreicht ihren Höhepunkt. Die Niederschlagswahrscheinlichkeit liegt bis zum Mittag bei 10%. Am Montag gibt es bei mehr Wolken als Sonne mitunter kräftige schauerartige und gewittrige Regenfälle. Es ist immer noch schwül, aber nicht mehr heiß bei maximal um 28 Grad Celsius.
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7: Vorsicht bitte auf der A10 westlicher Berliner Ring, Dreieck Werder Richtung Dreieck Havelland. Zwischen Potsdam Nord und Berlin Spandau liegen Gegenstände. Vorsicht bitte auf der A10 Dreieck Barnim Richtung Dreieck Havelland. Zwischen Mühlenbeck und Birkenwerder steht ein defekter PKW. Vorsicht Berlin Schöneberg, Wilhelm-Carbus-Straße. In Höhe Kolonnenstraße sind die Ampeln außer Betrieb. Gefahr. Die A111 Dreieck Oranienburg Richtung Charlottenburg ist zwischen Seidelstraße und am Festplatz wegen technischer Probleme gesperrt.
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0: Achtung, diepe Frage um 5.44 Uhr in der Popnacht. Wie steht ihr zu Superheldenfilmen? Guckt ihr sowas noch? Seht ihr? Comedian Maxi Stettenbauer macht das nicht mehr. Warum, erzählt er uns selbst. Und wenn ihr mehr von ihm hören und sehen wollt, guckt euch seinen Auftritt in voller Länge, wann immer ihr wollt, an in der ARD Mediathek.
1: Es hat sich eine Veränderung in meinem Leben und in meinem Konsum ergeben. Ich bin fertig. Ich bin durch mit Superheldenfilmen. Es reicht jetzt. Ich gucke keine Superheldenfilme mehr. Ihr müsst verstehen, was das für mich bedeutet. Ich habe sie geliebt. 2019 kamen raus Avengers Endgame, Spider-Man Far From Home, Captain Marvel. Ich habe im Kino gewohnt. Batman habe ich immer gefeiert, jetzt nicht mehr. Weil über Batman wurde immer gesagt, oh, Batman ist der Mega-Superheld, voll krass. Der ist mega intelligent und super durchtrainiert, ist die Spitze der menschlichen Evolution. Was alle immer vergessen ist, er ist reich. Er ist Milliardär. Bruce Wayne könnte seine Kohle in die, keine Ahnung, örtliche Infrastruktur investieren, in die Polizei, in den Wohnungsmarkt. Er könnte als Milliardär die ganzen Probleme lösen, gegen die er als Batman kämpft. Aber stattdessen zieht er sich eine Strumpfhose an und rennt durch die Gegend. Mann, was ist das?
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Noch ein letztes Update vom Fußball. Kurz vor Ende der letzten Gruppenspiele, Jordanien, Argentinien. 1:3 aktuell und Algerien, Österreich gleich auf mit 2:2. Dann noch eine liegengebliebene Frage von Popnachthörer Sven. Wie warm / kalt ist es eigentlich in deinem Kellerstudio, schreibt der Jani Lusin 2211. Und Nachfrage, kann man die Lichtstimmung auch von rot zu blau ändern? Also Sven, zur Lichtfarbe. Es sind alle Farben möglich, bis auf schwarz hier an dem Mischpult. Also wir haben so ein extra Pult für die Lichter hier im Studio. Aber ich mag meinen Kamin orange, egal wie warm es ist. Und zur Wärme hier im Studio, es ist minimal klimatisiert, aber das gleicht gerade so die Wärme aus, die die ganzen Gerätschaften hier produzieren. Also für mich könnte es ein bisschen kühler sein, aber ich muss ja auch nachempfinden können, wie ihr euch vorm Radio fühlt. Von daher ist das doch vollkommen okay. So, damit schließen wir diese Popnacht wieder offiziell gemeinsam ab. Denn ihr wisst, alles, was von Mitternacht bis jetzt geschah, bleibt unter uns, ist doch klar. Das war die Popnacht für heute mit Dennis Tienert.

0: Rock Me, Amadeus Falco hier auf RBB 88.8. Brian Adams, die 90er, Mitch Ure und Ultravox, die 80er, stehen alle in den Startlöchern. Die gibt es gleich. Wir haben es erstmal 6 Uhr und schauen uns in der Welt um.
1: 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Die Nachrichten. Um 6 Uhr mit Jonas Ziegler. In Brandenburg haben Unwetter für einige teils schwere Schäden gesorgt. Wie die Leitstellen der Feuerwehr dem RBB mitteilten, haben Sturmböen vor allem viele Bäume entwurzelt. Tobias Möck, RBB 24.
2: Den größten Einsatz gab es auf einer Fernzugstrecke bei Karstädt in der Prignitz. Dort war ein Baum auf die Oberleitung gestürzt und hatte die Stromverbindung gekappt. Mehrere hundert Passagiere eines Fernzuges mussten betreut werden, teils mit Kreislaufproblemen durch die Hitze. Die Berliner Feuerwehr war ab 22.30 Uhr rund 1,5 Stunden im Ausnahmezustand und bat darum, sich möglichst nicht im Freien aufzuhalten und Gegenstände auf Balkonen zu sichern.
1: In Berlin und Brandenburg war es gestern so heiß wie noch nie. Die höchste Temperatur meldete Baruth im Kreis Teltow-Fläming mit 40,8 Grad. In Berlin wurde ebenfalls ein neuer Höchstwert gemessen mit 39,9 Grad in Tempelhof. Ein Grad über dem bisherigen Rekord vom August 2015. Der neue deutsche Hitzehöchstwert wurde in Sachsen-Anhalt gemessen. In Drewitz waren es 41,5 Grad. Grünen-Fraktionschefin Dröge fordert, öffentliche Einrichtungen mit Sofortmaßnahmen auf Hitzewellen vorzubereiten. Sie sagte der Bild am Sonntag, man brauche etwa in Kliniken und Kitas Klimaanlagen, die mit Sonnenenergie betrieben werden. Dröge kritisierte die Bundesregierung dafür, dass sie ausgerechnet jetzt ein Förderprogramm für Hitzeschutz auslaufen ließ. Die Spannungen zwischen den USA und dem Iran nehmen weiter zu. Der Iran griff in der Nacht die mit den USA verbündeten Golfstaaten Kuwait und Bahrain an. Vorher hatten US-Streitkräfte Ziele im Iran attackiert. Aus New York, Giselle Ukar.
3: Grund sei ein vorheriger iranischer Angriff auf einen Frachter gewesen. Der Öltanker unter panamaischer Flagge war auf der Straße von Hormuz unterwegs und wurde britischen Behörden zufolge von einem unbekannten Geschoss getroffen. Es ist bereits der zweite US-Angriff auf den Iran, seit beide Länder ein Rahmenabkommen unterzeichnet haben. Darin war eigentlich eine Waffenruhe vereinbart gewesen.
1: Bei der Fußball-Weltmeisterschaft hat sich England den Gruppensieg gesichert. Das Team gewann gegen Panama 2:0. Als Gruppenzweiter steht auch Kroatien im 16. Finale nach einem 2:1 gegen Ghana. Portugal hat den Gruppensieg verpasst, gegen Kolumbien hieß es am Ende 0:0. Die Republik Kongo ist erstmals in die K.O.-Runde eingezogen nach einem 3:1 gegen Usbekistan. Soweit die Nachrichten, weitere Meldungen aus Berlin und Brandenburg auf rbb24.de.
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0: Na, ich hoffe für Sie, dass Sie irgendwie ein bisschen zu Schlaf gekommen sind in der letzten Nacht. Wahnsinnig warme Temperaturen, auch jetzt an diesem frühen Sonntagmorgen. Naja, es hat sich natürlich etwas abgekühlt zu gestern, zu den 41 Grad an der Spitze. Aber dennoch, eine erholsame Nacht war das wahrscheinlich bei Ihnen auch nicht. 26 Grad sind es aktuell in Marzahn-Hellersdorf. 26 Grad auch in Neukölln und 25 Grad so in Charlottenburg-Wilmersdorf, 28 Grad aktuell in Berlin-Mitte. Wie sieht's heute aus an diesem Sonntag? Wir starten erstmal mit einem sonnigen oder leicht bewölkten Beginn im Tagesverlauf, dann wieder viel Sonnenschein, auch dickere Wolken und dann geht's los. Örtlich Gefahr, heftige Hitzegewitter können dazukommen. Nochmal heute ungewöhnlich heiß, drückend schwül, Werte um die 40 Grad. Dann wird's kühl. Ab morgen, ab Montag mehr Wolken als Sonne, kräftige schauerartige, gewittrige Regenfälle. Noch schwül, aber nicht mehr ganz so heiß, nur noch 28 Grad.
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0: Guten Morgen, liebe Autofahrer. Stadtverkehr Berlin A111, Dreieck Charlottenburg Richtung Charlottenburg, Dreieck Oranienburg Richtung Charlottenburg, pardon, ist zwischen Seidelstraße und am Festplatz wegen technischer Probleme gesperrt. Wilhelmstadt und Westend, die Heerstraße zwischen Pichelsdorfer und Kreisverkehr Theodor-Heuss-Platz, ist in beiden Richtungen jeweils die mittlere Spur gesperrt wegen defekter Spuranzeiger. Das war's von uns. Ihnen wünschen wir eine gute und sichere Fahrt und alle Meldungen zur Straße und Schienen finden Sie auf rbb88.de und in unserer App Gute Fahrt.
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0: Haben wahrscheinlich alle dieselben Gedanken. Nur noch heute, dann haben wir es geschafft mit der Hitze. Heute nochmal. Brian Adams, Ultravox gibt's. am Sonntagmorgen mit Temperaturen von 26 Grad. Guten Morgen, Berlin.

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Potsdam. Da staunten gestern einige Berlinerinnen und Berliner nicht schlecht oder auch ein paar Touristen, als die Polizei anrückte. Mit Wasserwerfern, direkt zum Beispiel in der Innenstadt am Potsdamer Platz, ja, wurden die auf Sprühen gestellt und dann gab es eine kalte Dusche von oben von der Berliner Polizei. Für alle Berlinerinnen, Berliner und auch Touristen, die in der Stadt sind, ja, dürften sich kurz etwas abkühlen. Das war sehr schön. Also Platz der Republik, am Potsdamer Platz, am Brandenburger Tor und vorm Roten Rathaus. Die Orte wurden gestern alle angefahren und dann gab es eine kurze Abkühlung von oben. Ja. Danke an die Berliner Polizei. Vielleicht gibt es heute auch wieder so eine kleine Sprühtour. Dann wird Berlin wieder ein bisschen abgekühlt mit den Wasserwerfern. Guten Morgen Berlin, 13 Minuten nach 6, auch heute nochmal bis

0: Guten Morgen Berlin, 6.16 Uhr. Am Sonntag ist es der 28. Juni. Wir starten noch mal rein in einen 40 Grad heißen Tag. Ab morgen dann nur noch 29, nur noch. Viele Berlinerinnen und Berliner suchen natürlich in diesen Tagen Abkühlung am See oder im Wald. Wenn es da nicht so schön sauber ist, sondern eher dreckig, oh, Sie werden es kennen, regt man sich gerne immer wieder auf. Müll und Dreck liegt rum. Trotzdem ist und bleibt diese Stadt für uns die schönste der Welt. Und dann gibt es so Berlinerinnen wie Luisa aus Zehndorf, die einfach sagen, dann räume ich einfach auf, da packe ich einfach hier mit an. Unsere RBB 888 Reporterin Juliane Kowolik war nämlich in dieser Woche morgens unterwegs am Schlachtensee, wo schon viele Berlinerinnen und Berliner baden waren, schon früh morgens um 6, und hat genau dort Luisa aus Zehlendorf getroffen. Sie ist eine richtige Alltagsheldin.
1: Ja, ich habe Luisa aus Zehlendorf eine ganze Weile lang beobachtet. Die ist hier auf der Wiese direkt am S-Bahnhof Schlachtensee rumgelaufen, hat immer so nach unten geschaut und sie hatte so einen großen 1000 Milliliter Joghurtbecher in der Hand und einen Plastikhandschuh an. Und sie sagte mir, sie kommt jeden Tag her und macht diesen Becher voll. Und zwar mit weggeworfenen Zigarettenstummeln und Kronkorken.
2: Das ist so ein schöner Ort und die BSR macht wirklich einen tollen Job. Hier sind manchmal Haufen, wenn man morgens herkommt, neben den Mülleimern. Aber neben den Mülleimern liegen auch die Kippen und die Kronenkorken. Und wir sammeln das auf. So viel können die gar nicht schaffen, dieser ganze Kleinkram. Mhm. Und es ist so ein schöner Ort, das ist meine Art, den zu ehren.
0: Das ist ja süß, das ist ja wirklich ein absoluter Engel, unser Stadtengel, Luisa aus Zehlendorf, ist da jeden Morgen an der Wiese am Schlachtensee unterwegs und sammelt da Kronkorken und Zigarettenstummel auf. Oh Gott, ganz viel Liebe für dich, liebe Luisa aus Zehlendorf, das ist ganz toll, Wahnsinn. Gut.

Italien ist es derzeit etwas kühler. Da haben wir so um die 26 Grad. Na dann, wie sieht's da aus tagsüber? Naja, bis zu 30. Ich sehe hier 35 Grad. Es bleibt kühler in Rom, in Italien an diesem Wochenende. Ab zu Eros Ramazzotti.

0: Mr. Ramazzotti, Eros Ramazzotti hier auf RBB 88.8. Guten Morgen, Berlin. Starten Sie gut in diesen Sonntag. Es ist der 28. Juni.
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0: Ja, da hat es teilweise hier und da mächtig gekracht gestern Abend oder in der letzten Nacht. Hat sich etwas abgekühlt. Wir haben 26 Grad in Treptow-Köpenick, 26 auch in Neukölln. 27 Grad sind es in Lichtenberg, 28 derzeit in Mitte. Heute auch noch einmal ein sehr, sehr, sehr heißer Tag. Bis zu 40 Grad. Und dann kann es aber nach diesem, ja, sehr schönen Sonnenaufgang heute Morgen und diesem sonnigen Start in den Sonntag dickere Wolken geben.

0: eben Gefahr örtlich dann vor heftigen Hitzegewittern und dazu heute nochmal ungewöhnlich heiß. Morgen kommt die Abkühlung. Morgen dann freundlicher Beginn im Laufe des Tages, kräftiger Regen, immer wieder Gewitter. Es ist immer noch schwül, aber die 29 Grad morgen maximal fühlen sich dann an wie eine kleine Abkühlung, nicht wahr?
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0: Guten Morgen, lieber Autofahrer. A111 Dreieck Oranienburg Richtung Charlottenburg ist zwischen Seidelstraße und am Festplatz wegen technischer Probleme gesperrt. Dann haben wir einen defekten Spuranzeiger. Wilhelmstadt und Westend die Heerstraße. Zwischen Pichelsdorfer Straße und Kreisverkehr Theodor-Heuss-Platz in beiden Richtungen jeweils die mittlere Spur gesperrt wegen diesem defekten Spuranzeiger. Dann wird weiter gefeiert in Kreuzberg. Die Kreuzbergstraße zwischen Katzbach und Mehringdamm wegen des Kreuzberg-Festivals bis Montag früh gesperrt. Bauarbeiten bei der S-Bahn. Bis Betriebsschluss fahren Busse zwischen Friedrichstraße und Zoo. Aber auch heute tagsüber eine weitere Ersatzlinie, die vom Hauptbahnhof über den Potsdamer Platz zum Zoologischen Garten fährt. Kommen Sie bitte gut und sicher ans Ziel. Alle Meldungen zu Straßen und Schienen finden Sie auf rbb888.de und in unserer App Gute Fahrt.
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0: Na, das war ein Schreckmoment für alle Konzertbesucher, die am vergangenen Mittwoch auf einem Lionel Richie-Konzert waren. Denn Lionel Richie ging's nicht gut, war ein Schockmoment für alle Fans. Er hatte immer wieder Schwindelanfälle und musste sich tatsächlich beim Singen auf der Bühne hinsetzen. Er ist ja gerade, es war der große Auftakt seiner gemeinsamen Nordamerika-Tour mit Earth, Wind and Fire. Und während des Hits, ja, Dancing on the Ceiling, ist es ein Disco-Hit, eine Abtempo-Nummer, wie man so schön sagt, wurde er ziemlich unsicher auf den Beinchen und musste sich hinsetzen und hat gesagt, also was er in all diesen stressigen Jahren gelernt hat, wenn dir schwindelig ist, dann setz dich hin. Aber das hat er auch noch nicht erlebt, dass er bei diesem Song sitzen muss. Ach Gottchen, Lionel Richie, er wurde ins Krankenhaus gebracht. Wie es aktuell aussieht, weiß man leider nicht. Wir wünschen ihm dann natürlich eine gute Besserung. Ja, die Gesundheit geht da natürlich immer vor. Lionel Richie gibt's gleich in 3 Minuten nach London Beat. Guten Morgen, Berlin. 3 Minuten nach 6:30. Schönen Sonntag.

0: Gute Besserung an Lionel Richie. Vergangenen Mittwoch musste er leider ein Konzert abbrechen. Ist gerade auf Tour mit Earth, Wind and Fire. Earth, Wind and Fire auf Amerika-Tour in Nordamerika. Dem ging es gar nicht gut. Wackelige Beine, immer wieder Schwindel. Und tatsächlich musste auch dieses Konzert dann beendet werden, leider, weil es ihm nicht gut ging. Gute Besserung an dieser Stelle. Hier ist RBB 88.8 um 6.40 Uhr, 10 Minuten nach 6:30. Guten Morgen. 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

0: Morgen, liebe Autofahrer, bitte Vorsicht. Wir hatten einen Unfall auf der A10, dem westlichen Berliner Ring Richtung Dreieck Werder. Zwischen Dreieck Haveland und Falkensee ist nach einem Unfall immer noch die rechte Spur blockiert. Die Unfallstelle ist noch ungesichert. Bitte Vorsicht, westlicher Berliner Ring, Unfall Richtung Dreieck Werder. Zwischen Dreieck Haveland und Falkensee, Unfall, rechte Spur ist blockiert und die Unfallstelle ist immer noch ungesichert. Kommen Sie bitte gut und sicher an Ihr Ziel.
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0: RBB 88.8 mit den Scorpions um 6.53 Uhr. 7 Minuten vor 7. Guten Morgen, Berlin. Ja, gelockerte Kleiderordnung bei diesen Temperaturen. Herrlich. Auch bei den Musikern gestern Abend. Das Abschlusskonzert der Berliner Philharmoniker. Gestern Abend in der Waldbühne. Große Hitze. Es gab etwas andere Bedingungen, gelockerte Bedingungen. Die Herren durften auf das schwarze Sakko verzichten und die Damen, die durften auch kurzärmelig spielen. Die Besucher durften viel mehr Getränke mit reinnehmen und zum Glück liegt die Bühne am Abend auch im Schatten. Aber den Besuchern hat es wie in den Vorjahren natürlich einen Riesenspaß gemacht, trotz der großen Hitze gestern Abend in der Stadt. Doch dann, kurz vor Ende, musste das Konzert wegen drohendes Unwetter, Gewitter, die über dem Westteil der Stadt heranzogen, abgekürzt werden. Und die Besucher wurden gebeten, während die Philharmoniker noch traditionell die Berliner Luft spielten, schnell nach Hause zu gehen. Unsere Reporterin Petra Gute war live in der Spätabendschau.
1: Und während des letzten Musikstückes ist dann losgegangen mit dem Donnern und dem Blitzen. Und deswegen ist die Waldbühne ein bisschen früher vorbei heute Abend. Das Saisonabschlusskonzert der Berliner Philharmoniker. Aber wir hatten einen fantastischen Abend hier bei ziemlich heißen Temperaturen. Es war sehr schwül. Aber die Musik und die Dramatik der italienischen Oper hat alles wettgemacht. Insofern ein wunderbares Waldbühnenkonzert der Berliner Philharmoniker. Und jetzt wünschen wir Ihnen einen ganz tollen Urlaub. Ab mit dem Orchester in den Urlaub.
0: Na dann, ab mit dem Orchester, ab in den Urlaub. Und heute Abend geht es weiter, nicht in der Waldbühne, sondern nochmal eine Nummer größer. Bruno Mars spielt, ist auf Tour und spielt ja, sein zweites Konzert von 3 Stück heute Abend im Olympiastadion. Seine Romantic-Tour. Tipp für die Fans. Erstens, es gibt noch Resttickets. Um die 90 Euro geht's los. Und B, bitte nicht zu früh kommen und stundenlang im Stadion, vor Stadion, in der Sonne stehen. Bei diesen Temperaturen ist das wirklich langsam gefährlich. Es gibt Sonnencreme bei den Sanitätern. Man darf bis zu 1 Liter Wasser in einer weichen Plastikflasche mit reinnehmen und diese auch dort dann immer wieder auffüllen. Also für alle, die heute Abend bei Bruno Mars sind, bitte nicht zu früh ins Olympiastadion kommen. Bei diesen Temperaturen auch heute wieder bis zu 40 Grad in der Stadt erwartet. Hier ist RBB 88.8. Guten Morgen, Berlin.

0: die 90er. Die Spice Girls, To Become One hier auf RBB 88.8. Peter Gabriel steht in den Startlöchern und die Goo Goo Dolls. Aber bitte, liebe Autofahrer, nochmal vorsichtig sein. Wir hatten einen frischen Unfall auf der A10 westlicher Berliner Ring Richtung Dreieck Werder. Zwischen Dreieck Havelland und Falkensee ist immer noch die rechte Spur blockiert. Da gab es einen frischen Unfall. Die Unfallstelle ist noch ungesichert zwischen Dreieck Havelland und Falkensee nach einem Unfall auf dem westlichen Berliner Ring. Kommen Sie bitte gut und sicher an Ihr Ziel.
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0: Die Nachrichten jetzt mit Ricardo Westphal. Guten Morgen.
2: Guten Morgen. Gestern war es in Berlin so heiß wie noch nie. In Tempelhof sind laut deutschem Wetterdienst 39,9 Grad gemessen worden. Das war ein Grad über dem bisherigen Rekord vom August 2015. Noch heißer war es in Brandenburg. Baruth meldete 40,8 Grad, ebenfalls ein neuer Temperaturrekord. Der neue deutsche Hitzehöchstwert wurde in Sachsen-Anhalt gemessen. In Drewitz waren es 41,5 Grad. Die Spannungen zwischen den USA und dem Iran nehmen weiter zu. Der Iran griff in der Nacht die mit den USA verbündeten Golfstaaten Kuwait und Bahrain an. Nach iranischen Angaben wurden Standorte der US-Armee in den beiden Ländern getroffen. Vorher hatten US-Streitkräfte Ziele im Iran attackiert, nachdem der Iran ein Frachtschiff angegriffen haben soll. Nach den Erdbeben am Mittwoch in Venezuela haben Rettungsteams mehrere Menschen lebend aus den Trümmern geborgen. Nach Behördenangaben sind 30.000 Helfer im Einsatz sowie 2.200 Rettungskräfte aus 21 Ländern. Ihre Chancen, noch Überlebende zu finden, sinken aber von Stunde zu Stunde. Noch immer werden tausende Menschen unter den Trümmern vermutet. Bisher wurden 1.430 Tote gezählt und mehr als 3.200 Verletzte.
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2: In Brandenburg haben Unwetter für einige teils schwere Schäden gesorgt. Laut Feuerwehr wurden viele Bäume entwurzelt. Den größten Einsatz gab es auf einer Fernzugstrecke bei Karstädt in der Prignitz. Dort war ein Baum auf die Oberleitung gestürzt und hat die Stromverbindung gekappt. Ein Zug aus Hamburg strandete dort und die Klimaanlage fiel aus. Rettungskräfte halfen Fahrgästen mit Kreislaufproblemen. Die Berliner Feuerwehr rief den Ausnahmezustand aus. Hier gab es aber keine größeren Vorfälle. Vorsorglich verkürzten die Berliner Philharmoniker ihr Saisonabschlusskonzert an der ausverkauften Waldbühne. In Steglitz ist am Abend ein 17-Jähriger durch Schüsse schwer verletzt worden. Laut Polizei wurde er kurz vor 19 Uhr in der Holsteinischen Straße angeschossen. Er wurde in einem Krankenhaus notoperiert. Eine Mordkommission ermittelt zu den Hintergründen. Bei der Fußball-WM haben sich Österreich und Algerien 3:3 getrennt und sind damit beide eine Runde weiter. Argentinien hat Jordanien 3:1 geschlagen, war aber schon vorher für das 16. Finale qualifiziert. Außerdem spielten England Panama 2:0, England ist weiter, Panama ist raus. Kroatien-Ghana 2:1, beide Teams sind im 16. Finale. Kolumbien-Portugal 0:0, auch hier sind beide Teams weiter. Und Kongo-Usbekistan spielten 3:1. Kongo ist damit erstmals bei einer WM in die K.O.-Runde eingezogen. Usbekistan ist ausgeschieden. 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
0: Mit den aktuellen Temperaturen 27 Grad. Aktuell, um kurz nach 7 ist es verrückt. 27 Grad in Tempelhof-Schöneberg, fast 27 in Neukölln. Guten Morgen nach Treptow-Köpenick, da sind 26 Grad. Und unter 26? Nee, doch 25 in Steglitz-Zehndorf. Hey, aber es sind doch schon fast 30 wieder in Mitte. So, auch heute wieder schickt uns Hoch-Hartmut. Ja, dieses Hoch über Südosteuropa, extrem heiße Luft zu uns. Die Hitzewelle erreicht dann ihren Höhepunkt heute. Viel Sonnenschein, dickere Wolken. Gefahr örtlich dann vor heftigen Hitzegewittern. Auch heute nochmal heiß, drückend, schwül. Temperaturen um die 40 Grad. Morgen am Montag geht's erstmal trocken los und dann im Laufe des Tages kräftige Regen- und Gewitterschauer. Immer noch schwül, aber nicht mehr ganz so heiß. Nur noch in Gänsefüßchen 29 Grad.
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0: Oh Mann, liebe Autofahrer, bitte Vorsicht. Guten Morgen, A10. Ich habe es gerade schon mal erzählt vor den Nachrichten, vor Ricardo. Achtung, wir hatten einen frischen Unfall auf dem westlichen Berliner Ring zwischen Dreieck Havelland und Falkensee. Rechte Spur blockiert, Unfallstelle ist noch ungesichert. Da bitte Vorsicht. Stadtverkehr Berlin, A111, Dreieck Oranienburg Richtung Charlottenburg zwischen Seidelstraße und am Festplatz. Technische Probleme, alles gesperrt. Wilhelmstadt, Westend, Heerstraße. Straße zwischen Pichelsdorfer und Theodor-Heuss-Platz ist die mittlere Spur gesperrt. Die Spuranzeiger sind außer Betrieb. Es geht nach Kreuzberg, da wird gefeiert. Die Kreuzbergstraße ist zwischen Katzbach und Mehringdamm wegen des Kreuzberg-Festivals bis morgen früh gesperrt. Außerdem Bauarbeiten bei der S-Bahn. Bis Betriebsschluss fahren Busse zwischen Friedrichstraße und Zoo. Und auch heute gibt es tagsüber eine weitere Ersatzlinie, die vom Hauptbahnhof über den Potsdamer Platz zum Zoologischen Garten fährt. Kommen Sie bitte gut und sicher an Ihr Ziel. Alle Meldungen zu Straße und Schienen finden Sie auf rbb888.de und in unserer App. Gute Fahrt.
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0: Ich hoffe, Sie sind in der letzten Nacht etwas zu Schlaf gekommen. Also Temperaturen bei über 20 Grad, wieder eine tropische Nacht. Aber das war wirklich Wahnsinn letzte Nacht. Ich hoffe, Sie sind etwas erholt. Haben schon wieder den nächsten kalten Umschlag hinten im Nacken. Wenn wir es heute geschafft haben, wird es ab morgen etwas kühler, nur noch 29 Grad. Guten Morgen, Berlin.

Hundebesitzer in dieser Stadt machen sich langsam fertig, wenn sie schon wach sind. Liebe Grüße nach Köpenick zu Uli. Mit seinem Labrador Winnie macht er sich gleich auf den Weg zum Möggesee. Das ist sehr gut. Erstmal eine Runde reinspringen, sich abkühlen. Ja, Hunderunden sind immer sehr gut angebracht, dann frühmorgens um die Uhrzeit, obwohl wir ja jetzt schon so um die 25, 26 Grad haben. Auch heute nochmal um die 40, auch heute nochmal sehr, sehr heiß. Und dann ab morgen. Heute kann es schon die ersten Hitzegewitter geben, spätestens morgen. Und dann nur noch in Gänsefüßchen 29 Grad. Guten Morgen, Berlin, mit dem Sledgehammer Peter Gabriel.

0: Live-Schirme. Peter Gabriel, guten Morgen Berlin. Liebe Autofahrer, bitte Vorsicht. A10 westlicher Berliner Ring Richtung Dreieck Havelland. Wir haben Gegenstände auf der Fahrbahn zwischen Potsdam Nord und Spandau. Guten Morgen Berlin, hier ist der RBB 888 um 17 Minuten nach 7 und bei Temperaturen von um die 40 Grad. Die Hitze, die ist irgendwann nicht mehr auszuhalten, besonders nicht in Dachgeschosswohnungen. Was ist zu tun? Klimageräte, auch so mobile, tragbare Klimageräte für die eigenen vier Wände. Ist das denn eine gute Idee? Wir haben mit Michael Herr aus unserer ARD-Verbraucherredaktion gesprochen und ihn gefragt, was er von Klimageräten hält.
1: Wenn man eine Wohnung unterm Dach hat und die Hitze im Sommer gar nicht mehr auszuhalten ist, ist das auf jeden Fall eine Überlegung wert, würde ich sagen. Klar, die Geräte verbrauchen Energie und das treibt die Klimaerhitzung natürlich irgendwie weiter an. Auf der anderen Seite ist an Hitzetagen ja auch eine Menge Strom aus Solaranlagen im Netz und der Anteil der Erneuerbaren im Strommix, der soll ja in den kommenden Jahren auch noch weiter ansteigen. Also das kann einem das ökologische Gewissen bei dieser Entscheidung ein bisschen erleichtern. Wichtig auf jeden Fall zu wissen, es gibt verschiedene Geräteklassen bei Klimaanlagen, sogenannte Monoblocks mit Abluftschlauch, die man zwischen den Zimmern verschieben kann. Die sind in der Anschaffung ein bisschen günstiger als in Anführungszeichen normale Klimaanlagen. Allerdings, was das Verhältnis Stromverbrauch-Kühlwirkung angeht, weniger effizient als diese zimmergebundenen, klassischen innen und außen angebrachten Splitgeräte. Wenn es doch noch eine Nummer kleiner geht, kann man auch einfach einen Ventilator im Zimmer aufstellen. Der kühlt die Luft zwar nicht ab, bewegt sie aber, was für ein angenehmes Gefühl auf der Haut sorgt. Und wenn man dann noch eine Schüssel Eis vor den Ventilator stellt, wird dieser angenehme kühlende Effekt noch zusätzlich verstärkt.
0: Nasses Handtuch hat mir gestern auch eine Hörerin geschrieben. Vor den Ventilator hängen soll auch funktionieren, dann ist die Luft noch kühler. Also, kommen Sie gut nochmal heute durch diesen 40 Grad heißen Tag an diesem Sonntag. Ab morgen nur noch 29 Grad und dann die nächsten Gewitter. Guten Morgen Berlin, 18 Minuten nach 7.

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0: Wahnsinn. Hörerin Miri hat uns geschrieben, gestern im Supermarkt ihres Vertrauens, Kaiserdamm Charlottenburg, wollte sie um 22 Uhr Wasser kaufen. Nicht eine Flasche Wasser mehr. Wahnsinn. Hörer Martin hat geschrieben, in Hohenschönhausen gab es noch welches. Na dann, ein Glück und zur Not einfach den Wasserhahn aufdrehen. Es ist 7.30 Uhr, guten Morgen Berlin.
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0: Ja, die aktuellen Temperaturen, trinken, trinken, trinken, sagen auch die Temperaturen heute wieder. Da ist immer noch hoch Hartmut über Südosteuropa und schickt uns nicht nur warme Temperaturen, sondern wirklich heiße. Wir haben jetzt 29 Grad in Mitte, auch in Friedrichshain-Kreuzberg. 25 sind es noch in Steglitz-Zehlendorf, 26 schon in Spandau. Aber Treptow-Köpenick auch schon 27 Grad, auch in Neukölln. Die Aussichten heute, es geht erstmal sonnig los, dann kommen ein paar Wolken neben dem Sonnenschein und dann kann es heute schon örtlich die ersten kräftigen Hitzegewitter geben. Es wird nochmal ungewöhnlich heiß, drückend schwül, heute nochmal bis zu 40 Grad maximal. Morgen am Montag dann trockener Beginn und dann nach dem Sonnenschein kräftige Regen- und Gewitterschauer. Es wird nochmal sehr schwül, maximal aber nur noch 29 Grad.
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0: Na guten Morgen, hallöchen, lieber Autofahrer. Achtung, A10 westlicher Berliner Ring Richtung Dreieck Werder. Wir haben einen Unfall, der blockiert die rechte Spur zwischen Dreieck Havelland und Falkensee. Stadtverkehr Berlin, die 111, ist stadteinwärts. Zwischen Seidelstraße und am Festplatz wegen

0: technischer Probleme gesperrt. Wilhelmstadt und Westend, Heerstraße zwischen Pichelsdorfer und Theodor-Heuss-Platz, ist die mittlere Spur gesperrt. Der Spuranzeiger ist außerdem außer Betrieb. Kreuzberg, hier wird gefeiert. Kreuzberg, die Kreuzbergstraße zwischen Katzbach und Mehringdamm, wegen des Kreuzberg-Festivals bis morgen früh gesperrt. Und Bauarbeiten bei der Berliner S-Bahn. Bis Betriebsschluss fahren die Busse zwischen Friedrichstraße und Zoo. Aber auch heute gibt es tagsüber wieder eine weitere Ersatzlinie. Die führt über am Hauptbahnhof zum Potsdamer Platz bis hin zum Zoologischen Garten. Kommen Sie bitte gut und sicher an Ihr Ziel. Alle Meldungen zur Straße und Schienen finden Sie auf rbb888.de und in unserer App Gute Fahrt.
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0: Aha, da sucht man sich die Orte, die vielleicht eine Klimaanlage haben in diesen Tagen. Ich kann Ihnen sagen, die höchste Fanmeile Berlins, unsere RBB-Dachlounge, die hat eine. Da ist es kühl und man hat einen Wahnsinnsblick über die Stadt. Ja, wir hören gleich nochmal rein, wie die Stimmung oben ist bei uns in der Dachlounge. Gleich bei uns. Guten Morgen.

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0: 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Nate Dogg, Warren G, Regulate. Hier bei uns am Sonntagmorgen. Guten Morgen, Berlin, um 7.40 Uhr. Räume mit Klimaanlagen, die schön kühl sind. Ja, die sind gerade Goldstaub in diesen Tagen. Ich kann Ihnen sagen, das hier ist einer von diesen Räumen.
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0: Ja.
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0: Mit Klimaanlage. Wuhu! Also, da erleben Sie mit uns zusammen gemeinsam die wunderbaren Spiele der Fußball-WM und das wunderbar herrlich klimatisiert im Studio 14, die RBB-Dachlounge, feinster Blick über die Stadt. Essen, Trinken, alles gibt es dort. Und dann schauen Sie sich dort mit uns zusammen die Fußballspiele an. Heute Nacht hat Österreich mit dem deutschen Trainer Ralf Rangnick in einem wirklich verrückten Spiel erst in der wirklich allerletzten Minute gegen Algerien das 3:3 Ausgleichstor erzielt. Und sonst wäre es tatsächlich das WM-Aus für die Österreicher gewesen. Unsere deutsche Mannschaft muss morgen Abend ran zu ihrem ersten K.O.-Spiel gegen Paraguay. Die Niederlage gegen Ecuador, die ist abgehakt, sagt der Verteidiger Antonio Rüdiger mit Blick auf den Gegner.
2: Ja, die Stimmung ist gut. Also nach wie vor die Stimmung ist gut. Alle wissen, was besser gemacht werden muss, taktisch disziplinierter zu sein. 100% Konzentration, ich denke, das ist der Schlüssel.
0: 100% Konzentration. Na dann, Anpfiff morgen Abend leider wieder erst sehr spät, um 22.30 Uhr. 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

0: Morgen Berlin, hier ist RBB 888 um 7.51 Uhr, 9 Minuten vor 8. Guten Morgen Berlin, guten Morgen Janine.
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2: Berlin ist gerade bevölkert von Zuhältern. 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Warum kommt alles Schlechte wieder? Masern, Gel-Ofarim, Oberlippenbärte. Aber finde ich eigentlich ganz gut, das Bekenntnis, nie wieder Sex haben zu wollen. 30-Jährige, die aussehen wie Hindenburg. Was kommt als nächstes? Wiener Dialekt und Pfeife rauchen? Es scheint so, als würde jedem Typen, der aus Osnabrück oder Ostwestfalen-Lippe kommt und zum ersten Mal den Boden dieser Stadt betritt, ad hoc ein Schnauzbart wachsen. Vielleicht ist das ja die Voraussetzung, um ins Berghain oder sonst einen Club zu kommen, in dem man möglichst beknackt aussehen muss. Tagsüber, also ab 18 Uhr, jobben die Jungs und ihre Bärte dann in einem Café. Tja, und da wirst du in Mitte dann eben von dem 19-jährigen Jürgen Trittin bedient. Junge, du bist nicht Super Mario. Und auf gar keinen Fall bekommst du mit diesem Look die Prinzessin.
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1: Die Nachrichten jetzt mit Ricardo Westphal. Guten Morgen.
2: Guten Morgen. In Brandenburg haben Unwetter für zum Teil schwere Schäden gesorgt. Laut Feuerwehr wurden viele Bäume entwurzelt. Den größten Einsatz gab es auf einer Fernzugstrecke bei Karstädt in der Prignitz. Dort war ein Baum auf die Oberleitung gestürzt und hat die Stromverbindung gekappt. Ein Zug aus Hamburg strandete dort und die Klimaanlage fiel aus. Rettungskräfte halfen Fahrgästen mit Kreislaufproblemen. Berlin kam dagegen glimpflich davon. Hier zählte die Feuerwehr rund 30 wetterbedingte Einsätze. Vorsorglich verkürzten die Berliner Philharmoniker ihr Saisonabschlusskonzert in der ausverkauften Waldbühne. Nach den Erdbeben am Mittwoch in Venezuela haben Suchtrupps mehrere Menschen lebend aus den Trümmern gerettet. Nach Behördenangaben sind weiter Zehntausende Helferinnen und Helfer im Einsatz. Ihre Chancen, noch Überlebende zu finden, sinken aber von Stunde zu Stunde. Noch immer werden tausende Menschen unter den Trümmern vermutet. Bisher wurden 1430 Tote gezählt und mehr als 3200 Verletzte. Die Spannungen zwischen den USA und dem Iran nehmen weiter zu. Der Iran griff in der Nacht die mit den USA verbündeten Golfstaaten Kuwait und Bahrain an. Nach iranischen Angaben wurden Standorte der US-Armee in den beiden Ländern getroffen. Vorher hatten US-Streitkräfte Ziele im Iran attackiert, nachdem der Iran ein Frachtschiff angegriffen haben soll.
3: Und jetzt das Wichtigste aus Berlin.
2: Gestern war es in Berlin so heiß wie noch nie. In Tempelhof sind laut deutschem Wetterdienst 39,9 Grad gemessen worden. Das war ein Grad über dem bisherigen Rekord vom August 2015. Noch heißer war es in Brandenburg. Baruth meldete 40,8 Grad, ebenfalls ein neuer Temperaturrekord. Der neue deutsche Hitzehöchstwert wurde in Sachsen-Anhalt gemessen. In Drewitz waren es 41,5 Grad und heute werden noch höhere Temperaturen erwartet. Die Klimaschutzbewegung Fridays for Future ruft heute Abend zu einer Demo in Berlin auf. Hintergrund ist die derzeitige Hitzewelle. Die Kundgebung beginnt erst um 21 Uhr im Invalidenpark, damit die Teilnehmerinnen und Teilnehmer nicht den hohen Temperaturen ausgesetzt sind. Fridays for Future wirft der Bundesregierung vor, beim Klimaschutz zu wenig zu tun und damit die Klimakrise weiter zu verschärfen. Zum Sport. Bei der Fußball-WM hat es ein weiterer Außenseiter in die nächste Runde geschafft. Die Demokratische Republik Kongo hat 3:1 gegen Usbekistan gewonnen und steht damit im 16. Finale. Das haben in der Nacht außerdem noch diese Teams erreicht. Kolumbien, Portugal, England und Ghana sowie Argentinien, Österreich und Algerien. 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
1: Das ist heiß. Wir starten in einen sehr warmen Morgen. In Mitte sind es schon fast 30 Grad. Friedrichshain-Kreuzberg 29 Grad. Guten Morgen nach Treptow-Köpenick 28 Grad. 29 in Lichtenberg. Die Aussichten heute. Heiei, Hochhartmut ist immer noch da und schickt uns heute wirklich heiße Temperaturen im Laufe des Tages. Kräftige Hitzegewitter, ungewöhnlich heiß, bis zu 40 Grad auch heute nochmal. Morgen am Montag dann erstmal ein freundlicher Beginn und dann im Laufe des Tages weiter. Kräftiger Regen, Gewitter, Schauer. Es wird immer noch sehr schwül heiß sein, aber bei, Achtung, in Gänsefüßchen, nur noch 29 Grad maximal.
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1: Dass ich das mal sage, nur noch 29 Grad, hätte ich auch nicht gedacht. So, Stadtverkehr Berlin, guten Morgen, liebe Autofahrer. 111 einwärts zwischen Seidestraße und am Festplatz gibt es technische Probleme, alles ist gesperrt. Jetzt ploppt mir eine Sofortmeldung rein. Bitte Vorsicht, liebe Autofahrer. Wir gehen auf die AWOS, auf die 115, Dreieck Nutetal Richtung Dreieck Funkturm. Wir haben im Baustellenbereich Gegenstände auf der Fahrbahn. Bitte Vorsicht zwischen Kleinmachnow und Kreuz Zehnendorf auf der AWOS, auf der 115. Gegenstände auf der Fahrbahn zwischen Kleinmachnow und Kreuz Zehendorf. Wir gehen zurück auf die 111, die ist gesperrt zwischen Seidel und am Festplatz. Hier gibt es technische Probleme. Statt auswärts ist die Autobahn am Anschluss Heckerdamm gesperrt. Der Verkehr wird dort bis Mitte Juli über die Auf- und Abfahrt geleitet. Es geht nach Kreuzberg. Die Kreuzbergstraße ist gesperrt zwischen Katzbach und Mehringdamm. Da findet immer noch bis heute Abend das Kreuzberg-Festival statt und Bauarbeiten bei der S-Bahn. Bis Betriebsschluss fahren Busse zwischen Friedrichstraße und Zoologischer Garten. Und heute gibt es tagsüber eine weitere Ersatzlinie, die vom Hauptbahnhof über den Potsdamer Platz fährt zum Zoologischen Garten. Alle Meldungen zu Straßen und Schienen finden Sie natürlich auf rbb888.de und in unserer App. Gute Fahrt.
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1: Ja, an diesen Tagen cremen wir uns alle ein. Es wird gecremt und gekühlt. Und da gehen wir gleich mal in den Test rein. Wir reden gleich mit Wiebke Nielsen aus unserer ARD-Verbraucherredaktion. Die haben sich nämlich mal Body Lotions angeguckt. Wie sieht's denn da aus mit den Inhaltsstoffen? Welche sind gut, welche eher nicht gut? Klären wir gleich. Erstmal Britney Spears, Bob Marley. Und los geht's mit Frau Houston. Whitney Houston.

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In vielen Teilen der Stadt hat es gestern Abend geblitzt, gedonnert. Liebe Grüße nach Lichtenberg zu Andi, der hat gerade über WhatsApp ins Studio geschrieben. 030 30 32 88 8100. Hat gestern dann mit seiner Tochter die Blitze vom Balkon aus beobachtet. Miriam aus Charlottenburg hat auch geschrieben, oh, endlich eine Abkühlung. Also in der Nacht hier und dort Gewitter, auch ein paar Regenschauer. Aber ich sag mal so, große Abkühlung ist nicht. Man könnte noch mal etwas durchlüften, bevor dann die ganz, ganz große Hitze heute mit 40 Grad noch mal kommt. Es sind immerhin jetzt 29 Grad in Lichtenberg. Aber wie das klingt, wir lüften mal kühl durch bei 29 Grad. Sind schon fast 30 Grad in Mitte, auch in Friedrichshain-Kreuzberg. Aber dann bis zu 40 Grad heute auch noch mal. Morgen dann nur noch 29 maximal. 8.14 Uhr. Guten Morgen, Berlin. Hier ist RBB 88.8 mit der Prinzessin der Popmusik.

0: dieser Song in den 90ern veröffentlicht wurde, war sie geboren. Die Pop-Prinzessin, einer der größten Superstars der Welt, Britney Spears, Hit Me Baby One More Time. Ihr erster großer Hit. Guten Morgen, Berlin. Hier ist RBB 888. 18 Minuten nach 8. Guten Morgen. Gerade jetzt in diesen Tagen brauchen wir viel Trinken und viel Gutes für unsere Haut, gerade bei diesen heißen Temperaturen oder auch im Sommer. Wer trockene Haut hat oder einfach ein wohliges Gefühl braucht, die meisten von uns, die cremen sich gerne ein mit Bodylotion, besonders nach dem Duschen. Und wenn man dann in die Drogerie tapselt, dann merkt man oft, ja, da gibt's gewaltige Unterschiede. Es gibt Bodylotions beim Discounter, die ganz günstigen. Man kann aber auch Bodylotions in der Parfümerie kaufen oder sogar in der Apotheke. Und jetzt gehen wir mal rein ins Thema. In die Flasche springen wir quasi rein und schauen uns die Inhaltsstoffe an. Mit Wieb Genesen aus unserer ARD-Verbraucherredaktion. Sie hat den NDR-Test mal ausgewertet. Wiebke, können die günstigen, man denkt ja immer, oh, günstig, billig ist nicht ganz so gut, können die günstigen mit den großen, teuren Markenprodukten mithalten?
1: Das ist natürlich die Frage, worauf es einem bei Bodylotions ankommt. Ne? Einige Passanten in einer Straßenumfrage, die haben uns gesagt, ja, ihnen ist wichtig, dass die Bodylotion schnell einzieht. Und das haben wir in unserer Stichprobe mit einer Kosmetikwissenschaftlerin getestet. Und hier sind die Produkte von Lidl für 1,95 Euro und von Nivea für 4,15 Euro, jeweils umgerechnet pro 400 Milliliter, ja, nicht so gut weggekommen. Die Eigenmarke von DM, Balea, die war die günstigste im Test mit 95 Cent pro 400 Milliliter, die ist aber gut eingezogen. Und das teuerste Produkt, Biotherm aus der Parfümerie für 23,99 Euro, die hat sich dank zugefügten Silikonen gut angefühlt auf der Haut. Ja, allerdings sind Silikone auch Kunststoffe und ja, landen letztlich auch dann in der Umwelt.
0: Und in unserem Körper. Blicken wir mal weiter in die Inhaltsstoffe. Jetzt springen wir mal rein in die Flasche. Bei der Nivea Body Lotion aus dem Test, da gab es schon Inhaltsstoffe, die wirklich kritisch gesehen werden.
1: Sogenannte MOA-Verbindungen, das sind Bestandteile aus Mineralölen und die stehen im Verdacht, krebserregend zu sein. Ja, Hersteller Beiersdorf schrieb uns dazu, es handle sich um unkritische aromatische Verbindungen innerhalb der MOA-Gruppe. Aber die anderen Produkte von Biotherm, Lidl und DM, die hatten keine MOA-Verbindung drin. Geht also auch ohne.
0: Ja, und das sogar in günstig. Also, es gibt richtig gute und die müssen nicht immer sehr, sehr teuer sein. Richtig gute Bodylotions, auch mit richtig guten Inhaltsstoffen, gibt's in jeder Preisklasse. Sehr gut. Guten Morgen, Berlin. Die Hooters gibt's jetzt. Johnny B. Kommen Sie gut, wahrscheinlich mit Sonnencreme heute, nicht nur mit Bodylotion, durch diesen 40 Grad heißen Tag.

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0: Saints, Never Ever, hier auf RBB 88.8. Guten Morgen, Berlin.
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0: Ja, Andi aus Lichtenberg hat geschrieben, er lüftet jetzt nochmal durch bei 29 Grad. Wie das klingt, ne, lustig. In Mitte sind es schon 30 Grad, Friedrichshain-Kreuzberg 30 Grad, Treptow-Köpenick 28, Oli ist gerade am Müggesee mit seinem Labrador, der darf dann nochmal baden, alle kühlen sich nochmal ab, bevor wir heute nochmal reingehen in die 40 Grad, auch heute nochmal extreme Hitze. Dann kommen sie, die ersten Gewitter und unwetterartige Schauer, die kommen auch morgen am Montag bei nur noch 29 Grad.
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0: Guten Morgen, liebe Autofahrer. Wir starten mal mit dem Stadtverkehr Berlin. Die A111 ist stadteinwärts zwischen Seidestraße und am Festplatz wegen technischer Probleme gesperrt. Stadtauswärts ist die Autobahn am Anschluss Heckerdamm gesperrt. Der Verkehr wird bis Mitte Juli über die Auf- und Abfahrten geleitet. Es geht rüber nach Kreuzberg, da wird Party gemacht. Da lässt man sich nicht stören von den Temperaturen. Da ist das Kreuzberg-Festival alles gesperrt zwischen Katzbachstraße und Mehringdamm bis morgen früh. Bauarbeiten bei der Berliner

0: S-Bahn. Bis Betriebsschluss fahren Busse zwischen Friedrichstraße und Zoo. Und auch heute tagsüber gibt es eine weitere Ersatzlinie, die vom Hauptbahnhof über den Potsdamer Platz zum Zoologischen Garten fährt. Kommen Sie bitte gut und sicher auch an Ihr Ziel. Alle Meldungen zu Straßen und Schienen finden Sie auf rbb888.de und in unserer App Gute Fahrt.
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0: Wir gehen gleich ins Freiluftkino. Da lief gestern Dirty Dancing. Oh, was läuft denn da heute Schönes? Wir gucken mal rein und gucken uns um in einer dieser wunderschönen Locations in Friedrichshagen in Köpenick. Das machen wir gleich. Bis dahin erstmal großartige 80er, 90er. Ein Bruce Springsteen sehe ich hier. Guns N' Roses, Klaus Lage und los geht's mit All for One. Guten Morgen, Berlin.

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2: Direkt vor mir, ich kann ihn praktisch mit der Hand berühren, steht ein Löwe. Die Kinder verkriechen sich ängstlich hinter meinem Rücken. Schon das Gebrüll, das wir auf dem Weg hierher gehört haben, war ihnen zu gruselig. Nun schlägt uns der strenge Geruch entgegen und wir stehen dem Tier Auge in Auge gegenüber. Genauer gesagt sind es zwei. Ausgewachsene Männchen mit starken Mähnen und großen Zähnen. Der eine Löwe reißt sein Maul weit auf. Wir sind im Tierpark Berlin, am Alfred-Brehm-Haus. Die Angst ist groß, aber die Begeisterung noch ein bisschen größer. Selbst die Kleinen können nie genug bekommen, sind immer wieder fasziniert, vor allem von den Raubkatzen. Und wissen schon über alles Bescheid. Lebensraum, Jagdverhalten, Kinderaufzucht und. Wir Großen stellen uns andere Fragen. Darf man das? Tiere einsperren? Kann man das Konzept so heute noch rechtfertigen? Was geht in diesen Kreaturen vor, die in Freiheit so ganz anders leben? Um die Löwen, die ich mir heute genauer anschauen will, muss ich mir keine Sorgen machen. Die betrifft das nicht, denn sie sind aus Bronze und stehen paarweise vor beiden Eingängen zum Haus. Meisterwerke der bildenden Kunst, geschaffen im Jahre 1897. Diese vier gewaltigen Kreaturen waren Teil eines Denkmals und saßen zu Füßen Kaiser Wilhelms und bewachten seine in Kriegen erbeuteten Schätze. Kanonen, Geschütze, Fahnen und allerhand herrschaftliches Gerät besiegter Monarchen. Das Denkmal, das für den Beginn des preußischen Militarismus steht, ist nach dem Krieg abgebrochen und eingeschmolzen worden. Allein die Tiere haben überlebt. Neben den Löwen im Tierpark auch noch der Adler, den man im Märkischen Museum besuchen kann. Ich träume von einer Zeit, in der wir mit genauso viel Unverständnis auf unseren heutigen Umgang mit Tieren zurückschauen, wie wir heute auf die Zeit der Kriege, Feldzüge und Eroberungen zurückblicken. Eine Zeit, in der alle friedlich miteinander leben können. Menschen und Tiere. Der Wolf findet Schutz beim Lamm. Der Panther liegt beim Böcklein. Kalb und Löwe weiden zusammen. Kuh und Bären nähren sich zusammen. Ihre Jungen liegen beieinander. Man tut nichts Böses und begeht kein Verbrechen auf meinem ganzen heiligen Berg. Denn das Land ist erfüllt von der Erkenntnis des Herrn. Die Bibel, Jesaja, Kapitel 11, Vers 6.
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0: Sie bei diesen Temperaturen aktuell auch nicht schlafen können, kein Problem. Dann gehen Sie doch ins Freiluftkino, in eines der schönsten der Stadt, ab nach Friedrichshain mit Ihnen. Ins Freiluftkino Neue Zukunft. Wer nicht schlafen kann, der guckt halt Filme unterm Berliner Sternenhimmel. Der Held vom Bahnhof Friedrichstraße. Ein Film über einen Held-Widerwillen, so ein bisschen. Gespielt von Charlie Hübner in der Regie von den Machern von Goodbye Lenin, von Wolfgang Becker. Was passiert, wenn aus so einer klitzekleinen Lüge auf einmal so ein riesengroßes Ding wird?
1: Papa, du bist auf der Titelseite, der Held vom Bahnhof Friedrichstraße.
2: Wie bitte?
3: Es geht um die Nacht vom 22. Juni 1984. Sie wissen schon, die Massenflucht?
4: Also von einer Massenflucht weiß ich nichts.
3: Sie sind verantwortlich dafür, dass 127 Menschen vom Osten in den Westen gefahren sind. Sie sind ein Held. Nur weiß das keiner. Das müssen wir ändern.
4: Wollen Sie auch im Film oder nur reden?
0: Los geht's. 21:45 Uhr. Heute Abend im Freiluftkino Neue Zukunft in Friedrichshain, Altstrahlau. Wunderbar. Also Charlie Hübner in der Rolle als Held vom Bahnhof Friedrichstraße. Guten Morgen, Berlin, 8:56 Uhr.

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1: Die Nachrichten jetzt mit Ricardo Westphal. Guten Morgen.
2: Guten Morgen. In Brandenburg haben Unwetter für zum Teil schwere Schäden gesorgt. Laut Feuerwehr wurden viele Bäume entwurzelt. Den größten Einsatz gab es auf einer Fernzugstrecke bei Karstädt in der Prignitz. Dort war am Abend ein Baum auf die Oberleitung gestürzt und hat die Stromverbindung gekappt. Ein Zug aus Hamburg strandete und die Klimaanlage fiel aus. Rettungskräfte halfen Fahrgästen mit Kreislaufproblemen. Berlin kam dagegen glimpflich davon. Die Feuerwehr zählte hier 30 wetterbedingte Einsätze. Vorsorglich verkürzten die Berliner Philharmoniker ihr Saisonabschlusskonzert in der ausverkauften Waldbühne. Grünen-Fraktionschefin Dröge fordert, öffentliche Einrichtungen mit Sofortmaßnahmen auf Hitzewellen vorzubereiten. Sie sagte der Bild am Sonntag, man brauche etwa in Kliniken und Kitas Klimaanlagen, die mit Sonnenenergie betrieben werden. Dröge kritisierte die Bundesregierung dafür, dass sie ausgerechnet jetzt ein Förderprogramm für Hitzeschutz auslaufen ließ. Nach den Erdbeben am Mittwoch in Venezuela haben Suchtrupps mehrere Menschen lebend aus den Trümmern gerettet. Nach Behördenangaben sind weiter Zehntausende Helferinnen und Helfer im Einsatz. Ihre Chancen, noch Überlebende zu finden, sinken aber von Stunde zu Stunde. Noch immer werden tausende Menschen unter den Trümmern vermutet. Bisher wurden 1430 Tote gezählt und mehr als 3200 Verletzte.
3: Und jetzt das Wichtigste aus Berlin.
2: Gestern war es in Berlin so heiß wie noch nie. In Tempelhof sind laut deutschem Wetterdienst 39,9 Grad gemessen worden. Das war ein Grad über dem bisherigen Rekord vom August 2015. Noch heißer war es in Brandenburg. Baruth meldete 40,8 Grad, ebenfalls ein neuer Temperaturrekord. Der neue deutsche Hitzehöchstwert wurde in Sachsen-Anhalt gemessen. In Drewitz waren es 41,5 Grad. Und heute werden noch höhere Temperaturen erwartet. In Steglitz ist am Abend ein 17-Jähriger durch Schüsse schwer verletzt worden. Laut Polizei wurde er kurz vor 19 Uhr in der Holsteinischen Straße angeschossen. Er wurde in einem Krankenhaus notoperiert. Eine Mordkommission ermittelt nun zu den Hintergründen. Und zum Sport: Bei der Fußball-WM hat es ein weiterer Außenseiter in die nächste Runde geschafft. Die Demokratische Republik Kongo hat 3:1 gegen Usbekistan gewonnen und ist damit zum ersten Mal in eine WM-KO-Runde eingezogen. Das haben in der Nacht außerdem noch diese Teams erreicht: Kolumbien, Portugal, England und Ghana sowie Argentinien, Österreich und Algerien. 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
1: So, wir haben es kurz nach 9 und die 30-Grad-Marke wurde geknackt. In Friedrichshain-Kreuzberg über 30 Grad. Auch in Tempelhof-Schöneberg, Marzahn-Hellersdorf zieht nach 29 Grad. Sind es noch in Reinickendorf, noch in Mitte. Die Aussichten heute wieder: Es wird ein extrem heißer Tag mit über 40 Grad, viel Sonne. Örtlich kann es heftige Hitzegewitter geben. Spätestens diese kommen morgen am Montag. Es geht trocken und richtig schön sonnig los. Dann im Laufe des Tages kräftiger Regen, Gewitter, wird noch mal schwül, aber nicht ganz so heiß. Nur noch 29 Grad maximal.
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1: Ist ein bisschen irre, wenn man sagt, nur noch 29 Grad maximal, aber so ist es. Hallo liebe Autofahrer, guten Morgen. Die 111 ist stadteinwärts zwischen Seidestraße und am Festplatz wegen technischer Probleme gesperrt. Stadtauswärts ist die Autobahn am Anschluss Heckerdamm gesperrt. Der Verkehr wird dort bis Mitte Juli über die Auf- und Abfahrt geleitet. Es geht rüber nach Kreuzberg, da wird trotz 40 Grad Party gemacht, und zwar das Kreuzberg-Festival läuft. Zwischen Katzbachstraße und Mehringdamm alles bis morgen früh gesperrt. Außerdem Bauarbeiten bei der S-Bahn. Bis Betriebsschluss fahren Busse zwischen Friedrichstraße und Zoologischer Garten. Und heute tagsüber gibt es eine weitere Ersatzlinie, die vom Hauptbahnhof über den Potsdamer Platz zum Zoologischen Garten fährt. Kommen Sie bitte gut und sicher an Ihr Ziel. Alle Meldungen zu Straßen und Schienen finden Sie auf rbb888.de und in unserer App. Gute Fahrt.
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1: Wir starten rein in einen sehr verrückten, sehr warmen Sonntagmorgen. Ich hoffe, Sie konnten irgendwie ein bisschen zu Schlaf kommen in der letzten Nacht, trotz der Temperaturen. Michael Jackson, der rettet's gleich. Vielleicht auch Herbert Grönemeyer oder Matthew Wider. Wir wissen es nicht. Ab morgen nur noch 29 Grad. Dann eine leichte Abkühlung, die ist in Sicht. Wenn wir heute den Tag geschafft haben, haben wir das

Einer der schönsten und kühlsten Orte derzeit bei uns in der Stadt ist Köpenick, besser gesagt Müggelheim. Da lässt es sich gut aushalten bei der Hitze. Viel Grün, viel Wald, viel Wasser. Allerdings, oh, ein paar Müggelheimer sind richtig sauer. Denn wenn man da ein bisschen badet, an einer großen Krampe, da liegt schon relativ lange ein ausgebranntes, verschrottetes Boot und das stinkt. Was ist denn da los? Wir haben unsere Reporterin hingeschickt. Hören wir gleich.

0: Aufreger, furchtbar. Letztes Jahr war ich mit meiner Tochter Stand-Up-Paddle fahren. Mögelheim lieben wir, Köpenick ja sowieso. Und da ist es mir im letzten Jahr schon aufgefallen. Man geht da wunderbar in dieses Wasser rein. Ich dachte auf einmal, was stinkt denn hier so? Da ist ein Boot abgebrannt. Und da denkt man doch eigentlich nach einem Jahr, kurz bevor die nächsten Sommerferien anstehen, müsste doch dieses Boot mal weg sein. Nö. Falsch gedacht, denn ja, auch nicht nur die Mögelheimer regen sich auf, denn natürlich auch alle anderen, die zum Baden an die Krampe fahren. In Mögelheim ist es ein wunderschönes, kleiner, versteckter Ort, wo man wunderbar baden kann. Da liegt ein altes, ausgebranntes und wirklich verrottetes Boot seit einem Jahr. Unsere Guten Morgen Berlin-Reporterin ist hingefahren, Juliane Kowolek. Sie war am Dienstag dort und hat sich davon mal überzeugt, wie schlimm es denn wirklich ist. Wie sieht's denn aus, Jule?
1: Ja, es sieht schon richtig hässlich aus. Ja. Also in diesem wunderbar klaren Wasser der großen Krampe, mitten in der Natur, neben vor allem all den anderen schicken Booten, die an den anderen Stegen liegt, ist dieses ausgebrannte, rostig-braune Wrack. Ich denke auch die ganze Zeit, es könnte untergehen demnächst. Also es hat auch schon so leicht Schlagseite nach links. Backboard heißt das, glaube ich, dann. Und es sind auch schon so schwimmende Ölbarrieren drumherum angebracht worden. Also anscheinend hatte man da auch mal Angst, dass da Öl auslaufen könnte. Und ich habe Rolf getroffen. Der geht hier fast jeden Tag schwimmen. Mhm. Und für ihn ruiniert das Ding wirklich diese wunderschöne Aussicht.
2: Weil es ja wirklich bloß noch ein Haufen Schrott ist. Und die Kinder klettern da öfter mal durch den Zaun durch. Und wenn die da rumklettern auf dem alten Boot, da kann ja auch sonst was passieren. Es ist, ja, eigentlich unmöglich.
1: Ja, also nicht nur, dass da Kinder drauf rumklettern, sondern das Boot, das belegt ja auch den Steg der freiwilligen Wasserretter. Die kommen nur am Wochenende, aber die brauchen ja diesen Steg auch. Also für die Menschen hier in Mögelheim ist ganz klar, das Ding muss ganz schnell weg.
0: Du hast mal nachgefragt, Jule, beim zuständigen Senat, was ist zu tun? Also hat man den Halter schon ermittelt? Warum wird das nicht weggeräumt, dieses alte Schrottboot?
1: Noch nicht so viel. Also eigentlich hatte die Wasserbehörde schon im September letzten Jahres, also vor fast 9 Monaten, den Besitzer dazu verdonnert, dass das Wrack hier wegzuräumen. Der macht das aber nicht. Die Anwohner hier haben mir gesagt, ja, kann er auch gar nicht. Der ist nämlich pleite. Der wird das auch demnächst nicht machen. Und dann habe ich mit der Senatsumweltverwaltung gesprochen und die klang jetzt auch nicht so, als ob sie das schnell entsorgen würde. Also die schrieb auf Anfrage, das Boot stelle keine Umwelt- oder Unfallgefahr dar. Mhm. Und wenn da Kinder drauf rumklettern, dann müsste man das vielleicht noch ein bisschen besser sichern und absperren. Und man müsse außerdem noch Fristen einhalten. Also man setzt da irgendwie weiter auf den Besitzer, der ja auch eigentlich zuständig.
0: Es versaut das Baden und auch den Blick und es ist zusätzlich auch einfach wahnsinnig gefährlich. Letzten Sommer ist dort ein Boot abgebrannt und dieses verrottete alte Boot liegt da immer noch, ein Jahr später. Und dieses Boot hat sich mal Juliane Kowolek in dieser Woche angeguckt, unsere Guten Morgen Berlin-Reporterin. Kommen Sie gut durch diesen nochmal sehr heißen Tag, 40 Grad an der Spitze heute bei uns in der Stadt. Guten Morgen Berlin, hier ist RBB 88.8. Vielleicht hilft das. Metallica, Nothing Else Matters, 6 Minuten. Um 16 nach 9, moin.

0: Lieber 888 Mitarbeiter, es spricht Ihren RBB-Sicherheitsbeauftragten Herrn Mangold. Ich bräuchte mal Hilfe hier. Ich hatte eben einen alten Aktenschrank aufgestemmt mit der Aufschrift Alte Akten. Du bist in denen drinne, aber noch ein älterer Aktenschrank mit der Aufschrift Noch ältere Akten. Na klasse. Wenn das hier so weitergeht, werden wir laut meiner Hochrechnung noch Ende der Woche das Jahr 1956 erreichen. Und für die Öffnung von derartigen Schränke benötige ich wahrscheinlich wegen Datenschutzverordnung die Unterschrift von 3 verstorbenen Intendanten und ich mache das jetzt wieder zu.
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0: kommt die Berliner Polizei mit ihren Wasserwerfern und hat gestern ordentlich abgekühlt. Zum Beispiel am Alexanderplatz oder am Potsdamer Platz durften sich die Berlinerinnen und die Berliner da ordentlich abkühlen. Vielleicht auch heute wieder. Das sah sehr gut aus. Da haben wir ein schönes Bild und ein schönes Videomaterial auf rbb24.de. Können Sie sich mal angucken. Und dann vielleicht auch unter den Wasserwerfer springen von der Polizei. Ist ein bisschen wie unterm Springbrunnen langrennen oder unterm Rasensprenger wie früher im Kindergarten. Ne? 9.26 Uhr. Guten Morgen Berlin. Auch heute nochmal 40 Grad. Ab morgen 29 Grad maximal.
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0: Nothing's gonna stop me now, die 80er bei uns. Gleich geht's weiter, 80er und 90er natürlich auch in der nächsten halben Stunde. Genesis, Camouflage sind unter anderem mit dabei.
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0: Das ist auch heute nochmal richtig, richtig heiß. Wir haben jetzt schon fast 31 Grad in Friedrichshain-Kreuzberg, Treptow-Köpenick 31 Grad und auch in Lichtenberg. Die Aussichten bis zu 40 Grad an der Spitze. Es kann hier und dort schon mal das erste Gewitter geben, spätestens morgen. Wir starten mit einem freundlichen Beginn, dann kräftig. Viele Wolken, kräftiger Regen, auch Gewitter. Nochmal sehr, sehr schwül morgen bei nur noch 29 Grad.
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0: Schreck, oder? Nur noch 29 Grad. Guten Morgen, Berlin. Liebe Autofahrer, wir schauen mal auf die Straße vor Ihnen. Die A111 ist stadteinwärts zwischen Seidelstraße und am Festplatz wegen technischer Probleme gesperrt. Stadtauswärts ist die Autobahn am Anschluss Heckerdamm gesperrt und die Feuerwehr wird dort bis Mitte Juli, der Verkehr wird dort bis Mitte Juli über die Auf- und Abfahrten geleitet. Es wird gefeiert, trotz 40 Grad in Kreuzberg. Das Kreuzberg-Festival läuft gesperrt, ist alles zwischen Katzbach und Mehringdamm bis morgen früh. Und außerdem Bauarbeiten bei der S-Bahn. Bis Betriebsschluss fahren Busse zwischen Friedrichstraße und Zoologischer Garten. Und auch heute gibt es tagsüber eine weitere Ersatzlinie, die vom Hauptbahnhof über den Potsdamer Platz zum Zoologischen Garten fährt. Alle Meldungen zu Straßen und Schienen finden Sie auf rbb888.de und auch in unserer App Gute Fahrt.
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0: Ja, diese Thermosflasche, ich sag mal so, der Inhalt, der bleibt wunderbar kühl, wenn er kühl bleiben soll. Man kann die sich auch gut in den Nacken packen bei solch heißen Temperaturen. Ist auch angenehm. Und so eine RBB 888 Thermosflasche, die gibt es, wenn Sie gleich mit der richtigen Lösung bei mir im Studio landen. 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Erkennen Sie diesen Song hier an der ersten Sekunde? Nochmal? Na dann, anrufen mal. 030 30 32 88 8 100. Wer mit der richtigen Lösung gleich bei mir im Studio landet, bekommt diese tolle Thermosflasche. Bis gleich, viel Glück!

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0: der Mann aus Weißensee, der zwischen Nase und Brille jetzt Mickey-Maus-Pflaster hat. Christian, good morning.
1: Hallo, guten Morgen Nadine. Hi, hi, grüß dich.
0: Eure Nacht war wahrscheinlich ähnlich bescheiden wie meine.
1: Grausig, nur am Schwitzen, obwohl duschen und alles fürchterlich. Also wirklich, macht gar keinen Spaß. Ich bin froh, wenn der Spaß vorbei ist. Aber wir hatten gestern Abend ein wunderschönes Gewitter und ich habe Blitze geguckt ohne Ende. Das hat total Spaß gemacht.
0: Das war richtig schön. Hast du noch mal so einen Hitzetipp? Also ich habe mir aus Versehen letztens mein T-Shirt bekleckert, wollte diesen Fleck ausreiben. Dann war das irgendwie ein nasser Fleck, riesengroß. Und das war aber schön. Nasses T-Shirt einfach anziehen, ist mein Tipp.
1: Ja, oder der Tipp, den ich habe, ist Wadenwickeln. Das haben wir gemacht, wie als wenn du Fieber hast. Das war sehr angenehm. Also einfach wirklich, kann ich nur empfehlen. Sehr
0: ja,
1: gut gewesen.
0: Ja, ich habe auch meinem Golden Retriever Mädchen habe ich dann ein nasses Tuch über den Rücken gelegt, mir selber irgendwie nasse Tücher in den Nacken rein. Hey,
1: ich sag auch zu den Kollegen immer jetzt aktuell nicht mehr trinken, sondern wirklich schon, es geht schon was ins Saufen,
0: Da alles reinkippen, was da ist. So.
1: Absolut.
0: Apropos reinkippen, was da ist, pass mal auf. Trinken kann man auch wunderbar aus dieser Thermosflasche und die bekommst du, so eine Original RBB 888 Thermosflasche. Da bleiben die Getränke schön lange kalt. Die bekommst du, wenn du gleich die richtige Lösung hast für mich.
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0: Wir spielen euch ja immer diese eine Sekunde vor. Da gilt es ja, die Songs zu erraten. Manchmal echt ein bisschen schwierig, weil man irgendwie gar nicht so auf Namen und Interpret kommt. Aber manchmal auch ganz easy. Wir hören da mal rein. Na?
1: Ja, das ist eindeutig aus Zurück in die Zukunft. Ja. Huey Lewis and the News.
0: Ja.
1: Und The Power.
0: Ja.
1: Absolut.
0: Power of Love. Ja.
1: Ich liebe diesen Film. Ich will noch nach Hamburg dieses Jahr mir das Musical angucken. Habe ich noch nicht geschafft, aber ich bin ganz, ganz, ganz, ganz, ganz großer Fan.
0: Dieses fliegende Skateboard gibt es ja tatsächlich schon fast so ein bisschen, ne? Nennen sich die Dinger Hoverboards oder so, die da durch die
1: Hoverboard, ja.
0: Ja, echt Wahnsinn.
1: Wobei den fliegenden DeLorean hier mit dem Stau beispielsweise, den würde ich auch gerne haben wollen. Ja, so.
0: Die Schnürsenkel, die sich von alleine zubinden, waren auch lustig. Also, pass auf. Christian, dein Gewinnersong, den gibt's jetzt aus Zurück in die Zukunft. Cool. Huey Louie and the News, The Power of Love. Und du bekommst ein Päckchen von uns. Gucken die Nachbarn nicht schlecht, wenn der RBB 888 draufsteht. Da ist nämlich die Thermosflasche drin.
1: Super, super, super. Fröhliches Schwitzen, Berlin.
0: Ja, dir auch.

kannst. Wir spielen Songs, damit der Regen kommt und vielleicht die Abkühlung. Vielleicht heute schon, aber auch erst morgen. When the rain begins to fall. Jermaine Jackson, Pierce and Dora heute. Und Aktivisten, Klimaaktivisten für Fridays for Future sind für heute Abend zu einer Hitzedemo auf unseren Straßen unterwegs. Anlass ist natürlich die aktuelle Hitzewelle. Die Aktivisten werfen der Bundesregierung vor, zu wenig gegen die Klimakrise zu tun. Ob die Menschen tatsächlich bei diesen Temperaturen auch auf die Straße gehen und wenn ihnen das Thema sehr am Herzen liegt, bei diesen Temperaturen zu demonstrieren, wir werden es abwarten. Na gut, damit es nicht ganz so heiß wird, die Kundgebung soll auf alle Fälle erst um 21 Uhr am Invalidenpark beginnen. Laut Vorhersage liegen dann aber die Temperaturen immer noch über 30 Grad.

0: Genesis, die 80er. Tell Me Why auf RBB 888. Gleich geht's weiter. Doreen Herbe steht schon neben mir mit der 80er, 90er Show.
1: Guten Morgen!
0: Ja, da ist es schon. Gleich auch die Nachricht mit Ricardo Westphal in 2,5 Minuten. Kommen Sie gut und sicher durch diesen 40 Grad heißen Tag hier mit uns. Hier ist RBB 888. Guten Morgen, Berlin.

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1: Hier sind die Nachrichten mit Ricardo Westphal.
2: Guten Tag. Die vergangene Nacht war nach vorläufigen Angaben des Deutschen Wetterdienstes die heißeste seit Beginn der Aufzeichnungen in Deutschland. Der Rekord wurde in Ostsachsen aufgestellt. Dort sank die Nachttemperatur nicht unter 29,4 Grad. In Berlin und Brandenburg könnten die gestern erreichten Tageshitzerekorde heute nochmal übertroffen werden. Der Deutsche Wetterdienst sagt etwa für die Lausitz Temperaturen bis 42 Grad voraus. Örtlich sind dann auch kräftige Hitzegewitter möglich. Schon gestern hat ein Unwetter in Brandenburg viele Feuerwehreinsätze ausgelöst. Auf einer Bahnstrecke bei Karstädt fiel ein Baum auf die Oberleitung. In Berlin verlief das Unwetter vergleichsweise glimpflich. Die Spannungen zwischen den USA und dem Iran nehmen weiter zu. Der Iran griff in der Nacht die mit den USA verbündeten Golfstaaten Kuwait und Bahrain an. Nach iranischen Angaben wurden Standorte der US-Armee in den beiden Ländern getroffen. Vorher hatten US-Streitkräfte Ziele im Iran attackiert, nachdem der Iran ein Frachtschiff angegriffen haben soll. Australien will Tech-Konzerne wie Meta härter bestrafen, wenn sie sich nicht an das Social-Media-Verbot für unter 16-Jährige halten. So zeigen Studien, dass das Verbot kaum wirkt, weil die Alterskontrollen leicht umgangen werden können. Wie die australische Regierung mitteilte, droht den Betreibern nun künftig ein Bußgeld von umgerechnet bis zu 60 Millionen Euro, also doppelt so hoch wie bisher. In Deutschland setzt sich Bundesfamilienministerin Prien für ein Social-Media-Verbot für Kinder unter 13 Jahren ein.
3: Und jetzt das Wichtigste aus Berlin.
2: Die Freibäder in der Stadt erleben den zweiten Tag in Folge einen großen Ansturm. Schon vor einer halben Stunde waren nach Angaben der Bäderbetriebe für alle Sommerbäder keine Tickets mehr verfügbar. Zutritt haben jetzt nur noch Gäste mit einer vorab gebuchten Zeitfensterkarte oder einem Abo. Gestern waren die meisten Freibäder erst gegen Mittag voll ausgelastet. Die Klimaschutzbewegung Fridays for Future ruft heute Abend zu einer Demonstration in Berlin auf. Hintergrund ist die derzeitige Hitzewelle. Die Kundgebung beginnt erst um 21 Uhr im Invalidenpark, damit die Teilnehmerinnen und Teilnehmer nicht den hohen Temperaturen ausgesetzt sind. Fridays for Future wirft der Bundesregierung vor, beim Klimaschutz zu wenig zu tun und damit die Klimakrise weiter zu verschärfen. Zum Sport. Bei der Fußball-WM ist die Gruppenphase in der Nacht beendet worden. Sowohl Österreich als auch Algerien erreichten durch ihr 3:3 das 16. Finale. Zum ersten Mal in ihrer Geschichte zog auch die Mannschaft der Demokratischen Republik Kongo in die K.O.-Runde ein nach einem 3:1-Sieg gegen Usbekistan. Weiter sind außerdem Argentinien, England, Ghana, Kolumbien und Portugal. 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
1: Beim Weg hierher habe ich schon ganz viele mit dicken Badetaschen gesehen. Es wird nämlich auch heute wieder richtig, richtig heiß. Und Abkühlung im Freibad oder Badesee ist das Beste eigentlich, was Sie tun können heute. Wir erreichen 40 Grad. Im Moment sind es 31 Grad in Friedenau. 31 messen wir in Köpenick. Und 31 sind es auch in Staaken. Später am Abend kann es ersten Regen und erste Gewitter geben. Morgen dann starten wir freundlich in den Tag. Später dann Regen, Gewitter und die Temperaturen kühlen wieder ein bisschen runter. 28, 29 Grad, das ist die Höchsttemperatur.
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1: Hallo liebe Autofahrer, 111 stadteinwärts zwischen Seidelstraße und am Festplatz kommen Sie nicht weiter. Wegen technischer Probleme ist da alles gesperrt. Stadtauswärts ist die Autobahn im Anschluss Heckerdamm gesperrt. Der Verkehr wird dort bis Mitte Juli über die Ab- und Auffahrt geleitet. Wilhelmstadt und Westend Heerstraße zwischen Pihlsdorfer Straße und Theodor-Heuss-Platz ist die mittlere Spur gesperrt. Die Spuranzeigen sind außer Betrieb. Außerdem wird bei der S-Bahn gebaut. Bis Betriebsschluss fahren Busse zwischen Friedrichstraße und Zoologischem Garten. Und auch heute gibt es tagsüber eine weitere Ersatzlinie, die vom Hauptbahnhof über den Potsdamer Platz zum Zoologischen Garten fährt. Weitere Meldungen zu Straßen und Schienen finden Sie auf rbb888.de und in unserer App.
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1: Hey, schönen Sonntag, kurz nach 10. Wer von Ihnen hat damals in den 80ern, 90ern bei den ersten Takten von Our House auch direkt auf die Tanzfläche gewollt? Madness, eine Band, die uns zum Tanzen gebracht hat und es auch heute immer noch tut. Am 5. Juli sind Madness live 4 in Berlin im Tempodrom, präsentiert von RBB 888 und das Beste, Sie können dabei sein. Tickets gibt's ja heute in der Show. Und natürlich haben wir auch wieder für Sie im Archiv gekramt, große und kleine Geschichten ausgegraben, die hinter den großen Hits stecken. Die 80er, 90er Show. Jetzt mit New Order und Regret.

0: Popscheibe, finden Sie mich auch? Dr. Dre mit Nothing But a Thing. Hier ist RBB 88, die 80er, 90er Show am Sonntag. Wie traurig waren Sie denn damals eigentlich, 1986, als plötzlich klar war, Wham haben sich getrennt? Für die allermeisten Fans war das jedenfalls richtig schlimm. Die Band, mit der sie groß geworden sind, die sie durch ihre Jugend begleitet hat, die gibt's nicht mehr. Und Wham haben es ihren Fans damals auch nicht gerade leicht gemacht, sich von ihnen zu verabschieden, denn es gab keine große Abschiedstournee, sondern genau ein einziges Konzert. Heute vor 40 Jahren, am 28. Juni 1986 im Wembley Stadion in London.
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0: Über 70.000 Menschen waren damals dabei. 8 Stunden Show mit Support Acts und am Ende Feuerwerk und diese legendäre Umarmung zwischen George Michael und Andrew Ridgeley, seinem Schulfreund und Duopartner. Was viele nicht wussten, schon 7 Monate vor diesem Konzert war klar, dass die beiden nicht mehr weitermachen werden, hat George Michael damals dann in einem Interview gesagt.
2: Well, basically, I suppose the big news is that it's not really quite time for the big news. What actually happened was about 7 months.
3: Die große Nachricht ist, dass es keine große Nachricht ist. Andrew und ich entschieden schon vor 7 Monaten, dass das, was wir mit der Band erreichen wollten, erreicht wurde. Es ging nur noch darum, das aufrechtzuerhalten und den Leuten keine Chance zu geben, zu sagen, jetzt sind sie fertig. So wollten wir nicht weitermachen und entschieden, dass wir ein paar neue Singles aufnehmen und dann im Sommer im Wembley-Stadion spielen wollten. Es gibt keinen Riss zwischen uns, aber die Presse hat so lange drauf gewartet. Wir erzählen den Leuten nicht, dass wir uns nicht trennen, aber es soll die freundschaftlichste Trennung der Popgeschichte sein.
2: Trying to tell people that we're not splitting up, but I think it should be the most amicable split in pop history if we do it properly.
0: Und genau an diesem Tag landete ihre letzte Single auf Platz 1 in England. Hier sind Wham mit The Edge of Heaven und die hören wir jetzt.

Song haben Destiny's Child vor 25 Jahren 2 Grammys bekommen. Say My Name, RBB 88.8. Und sollten Sie gerade überlegen, irgendwas Neues anzufangen, Job, Hobby, Leben auf links drehen, gleich kommt Ihr Soundtrack dazu. Tom Petty and the Heartbreakers mit Learning to Fly.

0: Tom Petty and the Heartbreakers, haben ein paar Flugstunden genommen. Learning to fly. Hier ist RBB 888, 2 Minuten nach 11:30.
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0: Und dieser Tag wird in die Wettergeschichte Berlins eingehen. Es wird historisch heiß. Wir knacken die 40-Grad-Marke. Also passen Sie gut auf sich auf. Machen Sie schön langsam heute. Es wird richtig, richtig heiß und knallt, die Sonne knallt dazu noch. Später können auch mal dichtere Wolken mit dabei sein und kräftige Hitzegewitter sind möglich. Morgen dann anfangs noch richtig schön, später dann viele Wolken, kräftiger Regen und Gewitter. Es ist noch mal schwül, aber nicht mehr ganz so heiß wie jetzt am Wochenende. 29 Grad, das ist die Höchsttemperatur. Die aktuellen Temperaturen liegen bei Infentfur im Moment bei 32 Grad. 33 Grad sind es in Konradshöhe und 33 messen wir auch in Alt-Treptow.
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0: Liebe Autofahrer, die 111 ist stadteinwärts zwischen Seidelstraße und am Festplatz wegen technischer Probleme gesperrt. Stadtauswärts ist die Autobahn am Anschluss Heckerdamm gesperrt. Der Verkehr wird dort bis Mitte Juli ab bzw. über die Ab- und Autobahn.

0: Auffahrt geleitet. Wilhelmstadt- und Westendheerstraße zwischen Pichelsdorfer Straße und Theodor-Heuss-Platz ist die mittlere Spur gesperrt. Die Spuranzeigen sind außer Betrieb. Außerdem wird bei der S-Bahn gebaut. Bis Betriebsschluss fahren Busse zwischen Friedrichstraße und dem Zoologischen Garten. Und auch heute gibt es tagsüber eine weitere Ersatzlinie, die vom Hauptbahnhof über den Potsdamer Platz zum Zoologischen Garten fährt. Weitere Meldungen zu Straßen und Schienen finden Sie auf rbb888.de und in unserer App.
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0: Ich freue mich, dass Sie da sind. Hier gibt es jede Menge Ohrwürmer aus den 80ern und 90ern und ein paar Songs, die Sie garantiert schon ewig nicht mehr gehört haben.
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0: Diesmal mit Erinnerungen an das Jahr 1983. Mit dabei sind Madonna mit Lucky Star aus ihrem ersten Album, Marius Müller-Westernhagen mit Lass uns leben. Und das hier ist die Elektro-Funk-Gruppe Freeze aus England. I owe you.

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Mega-Hit von Madonna, Lucky Star. Und wie sie in dem Video dazu getanzt hat, den Tanzlehrer möchte ich bitte auch. Wow, das macht einfach gute Laune. Hallo am Sonntag, hier ist RBB 88.8, die 80er, 90er Show. Und für alle, die die 90er nicht nur mögen, sondern richtig feiern, immer montags ab 19 Uhr gehen wir hier gemeinsam auf Zeitreise zurück in eine Ära voller abgefahrener Sounds, schriller Outfits und unvergesslicher Hits. Da packen wir alles rein, was damals groß war, wie

Liebe aus den 90ern, Hit an Hit, Erinnerungen inklusive. Also, morgen Abend einschalten und Spaß haben. Groß! War damals in den 90ern auch dieser Song hier von den Red Hot Chili Peppers. Give it away.

0: Lecker anzuhören und klingt immer noch voll frisch. Der Piña Colada Song von Rupert Holmes. Als Cocktail würde ich allerdings was anderes vorziehen. Hallo am Sonntag, hier ist RBB 888 mit der 80er, 90er Show. Und wie oft haben Sie eigentlich zu diesem Song hier schon getanzt? High Energy. Evelyn Thomas. Einmal, zehnmal. Oder so oft, dass man irgendwann aufgehört hat zu zählen. High Energy, Disco-Klassiker der 80er. Dabei hat Evelyn Thomas schon seit den 70ern Musik gemacht. Aber richtig gezündet hat es erst, als sie mit dem Londoner DJ Ian Levine zusammengearbeitet hat. Der hat High Energy produziert. Evelyn Thomas hat später erzählt in einem Interview, dass sie gleich, nachdem sie den Song aufgenommen hatte, wusste, dieser Song wird ein Hit. Und sie wusste auch, dass es schwer sein wird, diesen Erfolg zu toppen.
1: I can't tell you much about the beginning of it, but I can tell you that Ian called me. I was living in New York then, and he called.
0: Ich kann dir nicht viel über die Anfänge sagen, aber Ian rief mich in New York an und meinte, ich sollte nach England kommen, um diesen Song aufzunehmen. High Energy. Ich flog hin und wusste, dass High Energy etwas Besonderes war, als ich es aufnahm. Hans Zimmer hat dem Song diesen Sound verpasst. So kam alles zusammen und als ich den Song nach der Aufnahme angehört habe, da wusste ich's. Dieser Song brachte mich überall hin. Aber es war schwer, da was draufzusetzen, weil der Erfolg so groß war.
1: Oh, that song took me everywhere. And it was very hard to follow up with anything because it was so big, we couldn't find anything to follow it up with.
0: Und damit sollte sie recht behalten, obwohl sie auch danach noch so viele tolle Songs gemacht hat wie Masquerade.
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1: Hier sind die Nachrichten mit Ricardo Westphal.
2: Guten Tag. Die vergangene Nacht war nach vorläufigen Angaben des Deutschen Wetterdienstes die heißeste seit Beginn der Aufzeichnungen in Deutschland. Der Rekord wurde in Ostsachsen aufgestellt. Dort sank die Nachttemperatur nicht unter 29,4 Grad. Der bisherige Rekord ist von 2003. Damals wurden nachts 27,2 Grad in Rheinland-Pfalz gemessen. Die gestern erreichten Tageshitzerekorde in Berlin und Brandenburg könnten heute noch mal übertroffen werden. Der Deutsche Wetterdienst sagt etwa für die Lausitz Temperaturen bis 42 Grad voraus. Grünen-Fraktionschefin Dröge fordert, öffentliche Einrichtungen mit Sofortmaßnahmen auf Hitzewellen vorzubereiten. Sie sagte der Bild am Sonntag, man brauche etwa in Kliniken und Kitas Klimaanlagen, die mit Sonnenenergie betrieben werden. Die Grünen-Politikerin kritisierte die Bundesregierung dafür, dass sie ausgerechnet jetzt ein Förderprogramm für Hitzeschutz auslaufen ließ. Die Ukraine hat erneut eine Ölraffinerie in Südrussland angegriffen. Wie der Gouverneur von Krasnodar mitteilte, ist in der Anlage ein Feuer ausgebrochen. Auch sei bei dem Angriff ein Mensch getötet worden. Die Ukraine greift seit einiger Zeit immer wieder russische Raffinerien an, um sich gegen den russischen Angriffskrieg zu wehren. Als Folge der Attacken klagen viele russische Regionen über einen Mangel an Treibstoffen. Wer Shisha raucht, muss dafür künftig wohl deutlich mehr bezahlen. In einem Gesetzentwurf der Bundesregierung steht, dass die Steuer auf Wasserpfeifentabak deutlich steigen soll. Es wird davon ausgegangen, dass der Preis auf bis zu 300 Euro pro Kilo steigt und damit doppelt so teuer werden könnte. Der Wasserpfeifen-Tabakverband warnt vor einer Zunahme des Schwarzmarkts. In Deutschland rauchen nach einer Umfrage von 2023 schätzungsweise 1,5 Millionen Menschen Shisha. Krebsforscher warnen, dass das Wasser hier eine Filterfunktion habe, sei eine weit verbreitete Legende.
3: Und jetzt das Wichtigste aus Berlin.
2: Die Berliner Freibäder erleben den zweiten Tag in Folge einen großen Ansturm. Schon gegen 9:30 waren nach Angaben der Bäderbetriebe für alle Sommerbäder keine Tickets mehr verfügbar. Zutritt haben jetzt nur noch Gäste mit einer vorab gebuchten Zeitfensterkarte oder einem Abo. Gestern waren die meisten Freibäder erst gegen Mittag voll ausgelastet. In Steglitz ist am Abend ein 17-Jähriger durch Schüsse schwer verletzt worden. Laut Polizei wurde er kurz vor 19 Uhr in der Holsteinischen Straße angeschossen. Er wurde in einem Krankenhaus notoperiert. Eine Mordkommission ermittelt nun zu den Hintergründen. 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
1: Wir knacken gerade einen Hitzerekord hier in Berlin nach dem anderen. Nachthitzerekord, Tageshitzerekord heute, fast 42 Grad. Sie haben es auch gerade in den Nachrichten gehört. Passen Sie also gut auf sich auf und machen Sie schön langsam. Trinken Sie viel, man kann es nicht oft genug sagen. Im Moment sind wir bei 35 Grad in Charlottenburg, 35 haben sie in Hagenfelde und 36 sind es in Wilhelmsruh. Morgen geht's dann erst sonnig los, später dann dichtere Wolken und es kann die ersten Hitzegewitter geben, kräftigen Regen. Die Temperaturen kühlen dann ein wenig ab. 29 Grad ist die Höchsttemperatur.
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1: Grüße in die Autos, Busse und LKW. Die A111 ist stadteinwärts gesperrt zwischen Seidelstraße und am Festplatz. Stadtauswärts ist die Autobahn am Anschluss Heckerdamm gesperrt. Der Verkehr wird dort bis Mitte Juli über die Ab- und Auffahrt geleitet. Wilhelmstadt- und Westendheerstraße zwischen Pielsdorfer Straße und Theodor-Heuss-Platz ist die mittlere Spur gesperrt. Die Spuranzeigen sind außer Betrieb. Gebaut wird bei der S-Bahn. Bis Betriebsschluss fahren Busse zwischen Friedrichstraße und Zoologischem Garten. Und auch heute gibt es tagsüber eine weitere Ersatzlinie, die vom Hauptbahnhof über den Potsdamer Platz zum Zoologischen Garten fährt. Wir schauen noch ins Umland. A10 westlicher Berliner Ring in Richtung Dreieckwerder zwischen Potsdam Nord und Vöben. Stockender Verkehr an einer Baustelle. Hier kommen 10 Minuten obendrauf. Weitere Meldungen zu Straßen und Schienen finden Sie auf rbb888.de. Und in unserer App.
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1: Freue mich, dass Sie da sind. Welchen Song haben Sie sofort im Ohr, wenn Sie Madness hören? Wahrscheinlich Our House. Anfang der 80er ein Riesenhit für die Briten, die uns dann Ska in unsere Wohnzimmer gebracht haben. Am 5.7. sind sie live im Tempodrom mit allen Songs, die wir so lieben.
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1: 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Ich bin Doreen Herbe. Jetzt Musik. Unfassbare 80er-Klassiker. Corey Hart mit Sunglasses at Night.

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zu diesem Song der Fanyan Cannibals muss man einfach ein bisschen abzappeln. Da kann es noch so heiß sein. Hier ist RBB 88.8, die 80er, 90er Show am Sonntag, immer sonntags von 10 bis 1. Gibt's eigentlich jemanden, der Madness nicht mag? Ich bin jedenfalls großer Fan. Die Musik, die machen, das klingt immer, also für mich klingt es wie so ein Feierabendbier. Nach einem richtig miesen Tag macht erstmal gute Laune, dann wird's leicht bitter und am Ende denkt man, ah, wird schon wieder.

0: Madness am 5. Juli live hier in Berlin im Tempodrom, präsentiert von RBB 888. Und das Beste, Sie können dabei sein. Die Band gibt es inzwischen seit 50 Jahren. Und damals hätten Sie wahrscheinlich selbst nicht gedacht, dass Sie 2026 immer noch auf der Bühne stehen. Sänger Sax freut sich bis heute, dass die Leute immer noch deren Musik feiern.
1: Bei Madness bitten uns die Leute zurückzukommen und sie sind enthusiastisch. Das kann man nicht ablehnen. Ich fühle mich sehr privilegiert. Viele meiner Zeitgenossen sind nicht mehr unter uns, aber Madness. A, leben wir noch. B, die Leute wollen uns sehen. Es könnte nicht besser sein.
0: Und Alex aus Reinickendorf will Madness auch noch sehen. Hey!
2: Ja, super, das würde ich gerne, ja.
0: Eine deiner Lieblingsbands.
2: Die kurzen Ausschnitte.
0: Ja, eine deiner Lieblingsbands.
2: Auf jeden Fall.
0: Mit deren Musik du vor allem eins verbindest: Wilde Klassenfahrten. Waren die wild?
2: Ja.
0: Erzähl mal, was ging da so alles an?
2: Die war toll. Also wir haben sie unterwegs im Bus gehört, die Madness-Musik. Da war schon gut Laune im Bus. Und wir haben sie dann auch vor Ort gehört und dann dazu noch rumgetanzt.
0: Wo ging's denn da damals hin?
2: Und da waren wir ja alle...
0: Wo ging's denn da damals hin?
2: Nach Ungarn.
0: Nach Ungarn.
2: Nach Ungarn zum Plattensee.
0: Ja,
2: genau, Balaton. Ja, wahrscheinlich, wenn Ungarn, dann war es ja immer Balaton.
0: Und da habt ihr den Bus zerlegt. Und da gepokt drin.
2: So schlimm war es doch nicht.
0: Aber, ach komm, Alex, erzähl mir nichts.
2: Laune Musik und das ist es heute.
0: Klassenfahrten habe ich auch mitgemacht, die waren immer wild. Da ging es immer exzessiv her. Keine Eltern, nur die Kumpels. Ach, war eine coole Zeit. Und am 5.7. sind die wirklich live wieder in Berlin. Ich feier's total, ich hoffe du auch. Und du bist mit einem Lieblingsmenschen mit dabei. Herzlichen Glückwunsch.
2: Ja, danke nochmal. Vielen Dank.
0: Dann ganz viel Spaß und Ihren allergrößten Hit, den hören wir jetzt zusammen. Our House.

0: Dieser Song ist super. Belinda Carlisle mit La Luna. Haben Sie gehört hier auf RBB 88.8. Gleich Billy Idol mit dem ultimativen Soundtrack für schweißtreibende Sommertage und Sommernächte. Billy Idol, Hot in the City.
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0: Sonntag in Berlin. Hot in the City. Und wir schauen gleich auf die aktuellen Temperaturen.
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0: 36 Grad haben wir in Französisch Buchholz. 36 sind es im Hansaviertel. Und 36 messen wir auch in Müggelheim. 40, 41, 42, das ist so die Höchsttemperatur für heute. Und im Laufe des Nachmittags kann es auch mal dichter bewölkt sein. Und örtlich besteht auch die Gefahr von kräftigen Hitzegewittern. Morgen dann anfangs freundlich, meist auch trocken, später dann dichte Wolken mit kräftigem Regen oder Gewittern mit Unwettergefahr. Es ist immer noch sehr, sehr schwül, maximal 29 Grad.
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0: Liebe Autofahrer, A911 stadteinwärts zwischen Seidelstraße und am Festplatz kommen Sie nicht weiter. Wegen technischer Probleme ist dort alles gesperrt. Stadtauswärts ist die Autobahn am Anschluss Heckerdamm gesperrt. Der Verkehr wird dort bis Mitte Juli über die Ab- und Auffahrt geleitet. Wilhelmstadt und Westendheerstraße zwischen Pichelsdorfer Straße und Theodor-Heuss-Platz ist die mittlere Spur gesperrt. Die Spuranzeigen sind außer Betrieb. Und bei der S-Bahn wird gebaut. Bis Betriebsschluss fahren Busse zwischen Friedrichstraße und dem Zoologischen Garten. Und auch heute gibt es tagsüber eine weitere Ersatzlinie, die vom Hauptbahnhof über den Potsdamer Platz zum Zoologischen Garten fährt. A10, westlicher Berliner Ring in Richtung Dreieck Werder. Hier ist Anstehen angesagt zwischen Potsdam Nord und Vöben mit etwa 20 Minuten plus. Weitere Meldungen zu Straßen und Schienen finden Sie auf rbb888.de und in unserer App.
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0: Und mit so vielen Songs, die wir heute noch sofort mitsingen können, auch wenn es manchmal ein bisschen schräg klingt. Wir hören hier jetzt 3 Songs aus einem Jahr, diesmal aus dem Jahr 1991.
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0: Mit dabei sind die Pet Shop Boys mit einer Ballade über Eifersucht, das englische Frauenduo Banderas und Chris Isaak, der sich nicht verlieben will. Wicked Game. Ich bin Doreen Herber. Schönen Sonntag.

0: können nicht nur schnelle Nummern super gut, sondern auch Balladen, die Pet Shop Boys. Jealousy haben wir gehört hier auf RBB 88.8 in der 80er, 90er Show. Und Sie dürfen mitentscheiden, mit welchem 80er oder 90er Hit wollen Sie gerne in den Tag starten. Immer kurz vor 6:30 starten wir das 80er, 90er Hit-Duell und lassen zwei Songs gegeneinander antreten, die unsere beiden Morgenmoderatoren Lydia Mikiforow und Tim Koschwitz mitbringen. Morgen geht's um diese Songs hier.
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2: So war in Berlin, es ist ganz schön crazy, was hier los ist, ehrlicherweise. Und das ist auch das Thema unseres Hit-Duells morgen früh.
3: Ja, jetzt nicht unbedingt verrückt und crazy, sondern Sommer. Und da wünsche ich mir Bryan Adams mit Summer of 69.
2: Sagen wir es mal als crazy und verrückt ist. Es ist nämlich der Rigger Digger Ding Dong Song.
3: Ja gut, das ist wirklich also richtig schräg.
2: Rigger Ding, Rigger Ding, Rigger Ding Ding Ding, Rigger Dang, Rigger Dang, da da da da da.
3: Jetzt versorgst du uns jetzt schon mit so fürchterlichen Ohrwurm. Gottes Willen, also Sie haben die Wahl morgen, den Summer of 69 oder...
2: Den Rigger Digger Ding Dong Song.
3: Ja genau, um 6.25 Uhr.
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0: Tippitoppi Song von Blink 182, All the Small Things. Hier ist RBB 88.8, die 80er, 90er Show. Und wer hat das früher auch immer gemacht, um Englisch zu lernen? Lieblingssong angehört, Text rausgeschrieben und dann irgendwie Zeile für Zeile versucht zu übersetzen. Genau das macht auch unser Thorsten jeden Sonntag hier in der 80er, 90er Show, ganz exklusiv für uns. Nur ein bisschen anders. Er übersetzt die größten Hits der 80er und 90er einfach ins Berlinische. Und heute ist es Mr. Wayne vom Culture Beat.
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1: Hier sind die Nachrichten mit Ricardo Westphal.
2: Guten Tag. Die Hitze wirkt sich immer mehr auf die Infrastruktur in Deutschland aus. Etliche Autobahnabschnitte sind gesperrt wegen sich ablösender Beläge. In Leipzig und auch in Nürnberg wurde der komplette Straßenbahnverkehr eingestellt. Auch bei der S-Bahn und U-Bahn in Berlin kommt es immer wieder zu Weichenstörungen und Ähnlichem. Auch die Deutsche Bahn meldet Ausfälle und Verspätungen und rät von nicht notwendigen Zugfahrten ab. Die vergangene Nacht war nach vorläufigen Angaben des Deutschen Wetterdienstes die heißeste seit Beginn der Aufzeichnungen in Deutschland. Der Rekord wurde in Ostsachsen aufgestellt. Dort sank die Nachttemperatur nicht unter 29,4 Grad. In Berlin und Brandenburg könnten die gestern erreichten Tageshitzerekorde heute nochmal übertroffen werden. Der Deutsche Wetterdienst sagt etwa für die Lausitz Temperaturen bis 42 Grad voraus. Australien will Tech-Konzerne wie Meta härter bestrafen, wenn sie sich nicht an das Social-Media-Verbot für unter 16-Jährige halten. So zeigen Studien, dass das Verbot kaum wirkt, weil die Alterskontrollen leicht umgangen werden können. Wie die australische Regierung mitteilte, droht den Betreibern nun künftig ein Bußgeld von umgerechnet bis zu 60 Millionen Euro, also doppelt so hoch wie bisher. In Deutschland setzt sich Bundesfamilienministerin Prien für ein Social-Media-Verbot für Kinder unter 13 Jahren ein.
3: Und jetzt das Wichtigste aus Berlin.
2: Die Berliner Freibäder erleben den zweiten Tag in Folge einen großen Ansturm. Schon gegen 9:30 waren nach Angaben der Bäderbetriebe für alle Sommerbäder keine Tickets mehr verfügbar. Zutritt haben jetzt nur noch Gäste mit einer vorab gebuchten Zeitfensterkarte oder einem Abo. Gestern waren die meisten Freibäder erst gegen Mittag voll ausgelastet. Die Klimaschutzbewegung Fridays for Future ruft heute Abend zu einer Demonstration in Berlin auf. Hintergrund ist die derzeitige Hitzewelle. Die Kundgebung beginnt um 21 Uhr im Invalidenpark. So spät, damit die Teilnehmerinnen und Teilnehmer nicht den hohen Temperaturen ausgesetzt sind. Fridays for Future wirft der Bundesregierung vor, beim Klimaschutz zu wenig zu tun und damit die Klimakrise weiter zu verschärfen. Zum Sport. Bei der Fußball-WM steht heute Abend das erste Spiel des 16-Finales an. Um 21 Uhr trifft Südafrika auf Co-Gastgeber Kanada. Die deutsche Mannschaft reist nach Boston, wo sie morgen gegen Paraguay spielt. Es ist das erste K.O.-Spiel der DFB-11 bei einer WM seit dem Titelgewinn 2014. 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
1: ist wieder irre heiß aktuell.
4: 36 Grad und es wird noch heißer.
1: 40 Grad werden es heute noch. Berlin liegt wieder unter einer echten Hitzeglocke. Heißt für Sie viel trinken, Schatten suchen und alles ein bisschen entspannter angehen. Im Laufe des Abends gibt es dichtere Wolken und örtlich kann es auch kräftige Hitzegewitter geben. Morgen starten wir freundlich in den Tag, später dann Wolken mit kräftigem Regen oder Gewittern und das bei Temperaturen um die 29, 30 Grad.
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1: Liebe Autofahrer, die A111 ist stadteinwärts gesperrt zwischen Seidelstraße und am Festplatz. Stadtauswärts ist die Autobahn am Anschluss Heckerdamm gesperrt. Der Verkehr wird dort bis Mitte Juli über die Ab- und Auffahrt geleitet. Wilhelmstadt- und Westend-Heerstraße zwischen Pichelsdorfer Straße und Theodor-Heuss-Platz ist die mittlere Spur gesperrt. Hier sind die Spuranzeigen außer Betrieb. Und bei der S-Bahn wird gebaut. Bis Betriebsschluss fahren Busse zwischen Friedrichstraße und dem Zoologischen Garten. Und auch heute gibt es tagsüber eine weitere Ersatzlinie, die vom Hauptbahnhof über den Potsdamer Platz zum Zoologischen Garten fährt. A10, westliche Berliner Ring in Richtung Dreieck Werder. Hier ist Anstehen angesagt bei dieser Hitze zwischen Potsdam Nord und Vöben. Grund ist eine Baustelle und hier kommen aktuell 20 Minuten für Sie obendrauf. Weitere Meldungen zu Straßen und Schienen finden Sie auf rbb888.de und in unserer App.
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1: Ich freue mich, dass Sie da sind. Wann hatten Sie zuletzt so einen Moment, wo Sie dachten, jetzt passt alles? So fühlt sich das Leben richtig an. Genau darum geht's auch in dem Song, den wir jetzt hören. God is a DJ von Faceless. Haben Sie einen schönen Sonntag mit ganz vielen schönen Momenten.
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0: Frauenversteher von Color Me Bad. I wanna sex you up. Hier ist RBB 88.8 am Sonntag mit der 80er, 90er Show. Wer von Ihnen hat eigentlich noch die Choreo zu diesem Song hier drauf? Macarena haben wir in den 90ern rauf und runter getanzt. Auf Partys, im Urlaub, irgendwie überall. Und ganz ehrlich, so ganz vergessen hat man die Moves doch bis heute nicht, oder? Heute, vor genau 30 Jahren, war Macarena auf Platz 1 in Deutschland und verantwortlich für diesen Mega-Mega-Hit waren zwei Männer aus Andalusien. Los del Rio.
1: 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Heute vor 30 Jahren.
0: 46 Wochen war dieser Song in den US-Charts. Das ist fast ein Jahr in 11 Ländern Nummer 1. Und weil die beiden tiefgläubig sind, waren sie überzeugt, dafür muss einfach die heilige Jungfrau Macarena verantwortlich sein. Ende 96 sind sie mit diesem Song dann sogar im Vatikan aufgetreten, vor Papst Johannes Paul II. Und jetzt bitte begeben Sie sich in Position. Sie wissen, was kommt. Hier sind Los del Rio mit Macarena.

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0: Wissen Sie, dass Eddie Murphy neben der Schauspielerei auch immer singen wollte? Er wollte ein ernstzunehmendes Musikalbum mal aufnehmen, was er dann auch seinem guten Freund erzählt hat, der Stand-Up-Legende Richard Pryor, und seine Reaktion darauf: ein Album. Ohne Witze, vergiss es, Eddie. Das schaffst du nie. Und Eddie Murphy hat dann vorgeschlagen, du, wenn ich das mache, dann schuldest du mir $100,000. Sein Freund hat eingeschlagen, damit galt die Wette. Und wer hat gewonnen? Eddie Murphy. Platz 2 in den USA, 1985. Party all the time. Hier ist RBB 88.8. Gleich ein lockeres Sommerliedchen von DJ Jazzy Jeff und Fresh Prince, den wir alle besser als With Miss Ken, Summertime.
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0: den wir alle kennen als Will Smith. Summertime. Hier ist RBB 88.8. 1:02.
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0: Wollen wir auf die aktuellen Temperaturen schauen? 36 Grad sind es aktuell im Baumschulenweg. 36 messen wir in Wartenberg und 36 sind es in Wilhelmstadt. 41, 42, das ist so die Höchsttemperatur für heute. Damit knacken wir wieder mal einen Hitzerekord. Und im Laufe des Nachmittags kann es dichtere Wolken geben, örtlich auch kräftige Hitzegewitter. Morgen starten wir dann freundlich in den Tag, später dann verdichten sich die Wolken, es kann kräftig regnen oder auch Gewitter geben. Die Temperaturen liegen dann so um die 29, 30 Grad.
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0: Liebe Autofahrer, auf der 111 statt einwärts kommen Sie nicht weiter zwischen Seidelstraße und am Festplatz. Wegen technischer Probleme ist dort alles abgesperrt. Statt auswärts ist die Autobahn am Anschluss Heckerdamm gesperrt. Der Verkehr wird dort bis Mitte Juli über die Ab- und Auffahrt geleitet. Wilhelmstadt und Westend-Heerstraße zwischen Pichelsdorfer Straße und Theodor-Heuss-Platz ist die mittlere Spur gesperrt. Hier sind weiterhin die Spuranzeigen außer Betrieb. Gebaut wird bei der S-Bahn. Bis Betriebsschluss fahren Busse zwischen Friedrichstraße und dem Zoologischen Garten. Und auch heute gibt es tagsüber eine weitere Ersatzlinie, die vom Hauptbahnhof über den Potsdamer Platz zum Zoologischen Garten fährt. Westliche A10 Richtung Dreieck Werder. Zwischen Potsdam Nord und Vöben staut es sich an einer Baustelle. Hier sollten Sie 20 Minuten extra Zeit einplanen. Alle Meldungen zu Straßen und Schienen finden Sie auch auf rbb888.de und in unserer App.
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0: Hallo, freue mich, dass Sie da sind. Wir feiern jetzt 3 Songs am Stück ab, diesmal aus dem Jahr 1985.
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0: Mit dabei ist eine meiner Lieblingssängerinnen der 80er, Jennifer Rush, mit ihrer Powerstimme. Wir hören Klaus Lage mit der Musik für den Duisburger Tatort-Kommissar Horst Schimanski. Und das hier ist Sheila E., die Drummerin von Prince, mit Love Bizarre.

0: Ein Jahr, drei Songs. 1985.
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0: Sie hat eine Megastimme. Jennifer Rush, Destiny. Haben wir hier gehört auf RBB 88.8 in der 80er, 90er Show am Sonntag. Wer von Ihnen folgt eigentlich auch? Annette Dittert auf Instagram. Ich bin großer Fan von ihr. Sie hat fast 20 Jahre lang für die ARD als Korrespondentin in London berichtet und tut das jetzt immer noch ganz privat von ihrem Hausboot aus, immer donnerstags auf Insta. News aus England, bisschen Politik, bisschen Alltag, aber wunderbar frisch, wie sie das alles erzählt. Bin ich großer Fan und dort auf dem Hausboot ist auch ihr aktuelles Buch entstanden, Dear Britain, aktuell Platz 1 der Bestsellerliste. Heute Nachmittag ab 17 Uhr ist sie hier bei uns zu Gast in 100% Promi und wird dort unter anderem natürlich auch über das Buch sprechen, aber auch darüber, wie sich das anfühlt, auf einem 2 Meter breiten Hausboot zu wohnen. Und sie wird uns erzählen, dass sie King Charles fast noch mehr mag als die Queen. Und wir haben sie natürlich auch nach ihrem Lieblingssong aus den 80ern gefragt.
1: Ich weiß nicht, ob es wirklich die 80er sind, aber meine Lieblingsband, und die gab es garantiert schon in den 80ern, war immer The Pogues, diese keltisch-irische Punkband. Und da gibt es so einen Song, A Rainy Night in Soho. Wenn ich den höre, kriege ich immer Gänsehaut.
0: Heute 17 Uhr in 100% Promi, Annette Dittert und ihren Lieblingssong aus den 90ern, aus den 80ern, hören wir jetzt. Hier sind The Pogues mit Rainy Night in Soho.

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1: Um 13 Uhr mit Elisabeth Mattner. Guten Tag. Die vergangene Nacht war nach vorläufigen Angaben des Deutschen Wetterdienstes die heißeste seit Beginn der Aufzeichnungen in Deutschland. Der Rekord wurde mit 29,4 Grad in Ostsachsen aufgestellt. In Berlin und Brandenburg könnten die gestern erreichten Tageshitzerekorde heute nochmal übertroffen werden. Der Deutsche Wetterdienst sagt etwa für die Lausitz Temperaturen bis 42 Grad voraus. Die Berliner Freibäder erleben den zweiten Tag in Folge einen großen Ansturm. Schon gegen 9.30 Uhr waren nach Angaben der Bäderbetriebe für alle Sommerbäder keine Tickets mehr verfügbar. Gestern waren die meisten Freibäder erst gegen Mittag voll ausgelastet. Die Grünen fordern, dass sich Städte besser gegen Hitze rüsten. Fraktionschefin Dröge sagte, nötig seien Veränderungen, es brauche mehr Bäume und begrünte Fassaden. Außerdem sprach sie sich für ein Sofortprogramm des Bundes für mehr Klimaanlagen in öffentlichen Einrichtungen aus.
2: Das Wichtigste wäre, dass man eben alte Menschen und Kinder besser schützt mit Klimaanlagen in Pflegeeinrichtungen, in Krankenhäusern, in Schulen. Und wenn das in der Kombination mit einer Solaranlage ist, dann kriegt man den Strom auch noch günstig und den Energieverbrauch in den Griff.
1: Grünen-Fraktionschefin Katharina Dröge. Die Spannungen zwischen den USA und dem Iran nehmen weiter zu. Der Iran griff in der Nacht die mit den USA verbündeten Golfstaaten Kuwait und Bahrain an. Nach iranischen Angaben wurden Standorte der US-Armee in den beiden Ländern getroffen. Vorher hatten US-Streitkräfte Ziele im Iran attackiert, nachdem der Iran ein Frachtschiff angegriffen haben soll. Australien will Tech-Konzerne wie Meta härter bestrafen, wenn sie sich nicht an das Social-Media-Verbot für unter 16-Jährige halten. Wie die Regierung mitteilte, droht ihnen künftig ein Bußgeld von umgerechnet bis zu 60 Millionen Euro, doppelt so viel wie bisher. In Australien wurde vor einem halben Jahr ein Social-Media-Verbot für Kinder und Jugendliche eingeführt. Mehreren Studien zufolge zeigt es bisher aber kaum Wirkung. Bei der Fußball-WM steht heute Abend das erste Spiel des 16-Finales an. Um 21 Uhr trifft Südafrika auf Co-Gastgeber Kanada. Die deutsche Mannschaft reist nach Boston, wo sie morgen gegen Paraguay spielt. Aus unserem ARD-WM-Team Felix Gerhardt.
3: Es ist das erste K.O.-Spiel der DFB-Elf bei einer WM seit dem Titelgewinn 2014. Dabei könnte Linksverteidiger Nathaniel Brown nach seinen Adduktorenproblemen wieder in die Startelf rücken. Für Bundestrainer Julian Nagelsmann schließt sich mit der Partie auch ein Kreis. Unweit des WM-Stadions hatte er 2023 die DFB-Elf auf seine ersten Länderspiele als Bundestrainer vorbereitet.
1: Soweit die Nachrichten. Weitere Meldungen aus Berlin und Brandenburg auf rbb24.de.
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4: Sauna Berlin, wir kriegen heute an die 40 bis sogar 42 Grad, also achten Sie sehr, sehr gut auf sich. Wir messen jetzt 35 Grad in Mitte, 36 Grad in Lichtenberg und 33 Grad. Das ist wirklich der kühlste Ort im Moment in Berlin. Herzlichen Glückwunsch, Grüße gehen raus nach Zehlendorf. Wie gesagt, heute kaum ein Wölkchen am Berliner Himmel, ganz, ganz viel Sonnenschein. Wir werden gegrillt und im Laufe des Tages kann es aber tatsächlich ein paar einzelne Schauer und Gewitter geben. Je nachdem, wo sie auftauchen, müssen wir weiter im Auge behalten.
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4: 111 statt einwärts zwischen Seidelstraße und am Festplatz gibt es eine technische Störung und deswegen gibt es auch eine Sperrung. Die Stadtautobahn ist am Anschluss Heckerdamm gesperrt. Der Verkehr wird dort bis Mitte Juli über die Ab- und Auffahrt geleitet. Wilhelmstadt und Westend-Heerstraße zwischen Pichelsdorfer Straße und Theodor-Heuss-Platz ist die mittlere Spur gesperrt. Die Spuranzeiger sind außer Betrieb. Es wird gebaut bei der S-Bahn. Bis Betriebsschluss fahren Busse zwischen Friedrichstraße und Zoologischem Garten. Und auch heute gibt es wieder tagsüber eine weitere Ersatzlinie, die vom Hauptbahnhof über den Potsdamer Platz zum Zoo fährt. Ins Umland A10 westlicher Berliner Ring Richtung Dreieck Werder zwischen Potsdam Nord und Föben staut es sich an einer Baustelle. 20 Minuten stehen sie hier im Moment im Stau. Allen unterwegs wünschen wir natürlich eine gute und sichere Fahrt und eine Flasche Wasser dazu. Alle Meldungen zu Straßen und Schienen gibt es nochmal to go auf rbb888.de und in unserer App.
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4: Hey Berlin, also wenn man so durch unsere Stadt läuft im Moment, fehlt eigentlich nur noch, dass ein Strohballen an einem vorbeirollt. Die Stadt ist wie ausgestorben. Berlin ächzt unter der Hitze, außer im Freibad. Da ist natürlich ordentlich Bambule, klar. Bald soll sie platzen, die Hitzeblase. Spätestens heute Nachmittag, Abend oder Nacht oder vielleicht sogar doch erst morgen soll es Regen oder Sommergewitter geben. So, und bis dahin heißt es natürlich trinken, trinken, trinken, trinken, trinken. Und wie machen Sie das? Plastikflasche immer wieder auffüllen? Geht auf jeden Fall besser. 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Nachhaltig und super toll für unterwegs. Kühlt auch schön das Wasser. Und die nächste Hitzewelle, die kommt garantiert. 030 30 32 88 8100 und Sie können auch langsam zum Telefon gehen, okay? Ich bin hier im Studio. 030 30 32 88 8100.

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0: Egal, ob sie drinnen oder draußen sind, es ist einfach zu heiß heute bei uns in der Stadt. Würdest du das so unterschreiben, liebe Christiane?
1: Na, definitiv.
0: Du wohnst in Weißensee, hast 27 Grad bei dir in der Bude.
1: Ja.
0: Wie hält es kühl?
1: Na, alles verdunkeln.
0: Ja.
1: Bisschen feuchte Tücher aufhängen, die dann ein bisschen noch die Kühlung. Verdunstungskälte bringen. Und möglichst wenig bewegen.
0: Und deine beiden Katzen, oder ich weiß gar nicht, hast du zwei oder wie viele Katzen hast du? Zwei.
1: Ja.
0: Und die, was machen die? Chillen die in der Badewanne oder?
1: Die kühlen sich auf dem Fußboden. Fliesen, Fußboden,
0: wunderbar.
1: Badewanne.
0: Wunderbar. Ja, also ich würde mich direkt daneben legen, muss ich ganz ehrlich sagen. Wir sind auch viel zu heiß. Christiane, ich freue mich, dass du angerufen hast, denn für dich gibt es jetzt eine RBB 888 Thermosflasche. Die ist wirklich super schick. In Türkis und die hält deine Getränke kalt oder warm, je nachdem, wie du es brauchst.
1: Na, erst mal kalt.
0: Erstmal. Ja. Auf jeden Fall erstmal kalt. Christiane, ich wünsche dir noch einen super schönen Sonntag. Halt durch. Stay cool.
1: Ja, machen wir. Kriegen wir hin.
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0: Ach so, nächste Stunde gibt es schon wieder die nächste Flasche, ne?

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0: Grad in Friedrichshain, 36 Grad in Lichtenberg. Und am kühlsten ist es aktuell noch in Wilmersdorf mit 34,4 Grad. Wir kriegen heute bis zu zwischen 39 und 42 Grad. Wir lassen uns dann nachher mal überraschen, was die Wetterexperten sagen, was die Höchstwerte dann tatsächlich waren. Es kann im Laufe des Tages tatsächlich stellenweise mal ein paar dickere Wolken geben und dann auch durchaus Gewitter oder teilweise auch kräftige Schauer. Ich gucke die ganze Zeit aufs RBB 88.8 Wetterradar, einfach weil ich hoffe, dass da was auf uns zukommt. Aktuell sieht es so aus, als wenn es eher im Norden so ein bisschen Regen geben kann heute Nachmittag, so gegen 17 Uhr. Morgen haben wir dann auch wieder Tageshöchstwerte so über 30 Grad, aber spätestens dann soll es wirklich Schauer und Gewitter geben.
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0: 111 ist stadtauswärts zwischen Seidelstraße und am Festplatz wegen technischer Probleme gesperrt. Stadtautobahn. Stadtauswärts ist die Autobahn am Anschluss Heckerdamm gesperrt. Der Verkehr wird dort bis Mitte Juli über die Ab- und Auffahrt geleitet. Wilhelmstadt und Westend, Heerstraße zwischen Pichelsdorfer Straße und Theodor-Heuss-Platz, ist die mittlere Spur gesperrt. Die Spuranzeiger sind außer Betrieb. Bei der S-Bahn wird gebaut, deshalb fahren Busse zwischen Friedrichstraße und Zoologischem Garten. Und auch tagsüber gibt es eine Ersatzlinie, die vom Hauptbahnhof über den Potsdamer Platz zum Zoologischen Garten fährt. Ins Umland noch 20 Minuten Stau auf der westlichen A10 Richtung Dreieckwerder zwischen Potsdam-Nord und Vöben an einer Baustelle. Allen unterwegs eine gute und vor allem eine sichere Fahrt. Alle Meldungen zu Straßen und Schienen gibt's nochmal auf rbb888.de und in unserer App.
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0: Ey, das wären ja die sensationellen News schlechthin. Glaubst du, die Hitze, die macht mich so fertig. Jetzt fällt mir noch nicht mal ihr Name ein. Sage mal, das ist ja eine Frechheit. Von den Supremes, die Sängerin. Na, wie heißt sie denn? Genau die. Es ist verrückt, es ist verrückt. Ich wollte Ihnen gerade sagen, dass die Sängerin der ehemaligen Supremes, wir hören jetzt einen Song von denen, den Phil Collins nochmal gemacht hat. Und wenn mir der Name wieder einfällt, wenn nicht, schreiben Sie es mir einfach. 030 30 38 88 100 ins Studio. Das kann sein, dass sie nächstes Jahr vielleicht doch nochmal nach Berlin kommt. Ach Mann, wie ist denn ihr Name nochmal, ey? Das ist doch verrückt. Was ist da los?

RBB 88.8 und an der Stelle mal ein fettes Dankeschön an alle RBB 88.8 Hörer, die hier gerade ordentlich aus der Patsche geholfen haben und einfach mal ganz schnell unter 030 30 32 88.8 eine Nummer ins Studio geschickt haben und gesagt haben, Anni, Diana Ross ist die Sängerin der Supremes.

0: natürlich, Mensch, natürlich, Diana Ross. Ey, ist mir der Name gerade nicht eingefallen? Matsch im Kopf wegen der Hitze. Naja, also ich glaube, Diana Ross würde es auch nicht anders gehen, wenn sie jetzt hier in Berlin wäre und ich wüsste, wo sie heute Abend wäre.
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0: Denn da ist klimatisiert und wir gucken alle zusammen in der RBB 888 Community. Auch die, die spontan vorbeikommen. Heute Abend natürlich das Spiel Südafrika gegen Kanada und morgen 22.30 Uhr dann Deutschland gegen Paraguay. Also, die Hütte wird voll sein, aber vielleicht sagen sie, ach, ich probier's mal. Ist klimatisiert, gibt einen netten Drink, ich hab einen super Blick über die Stadt, ich komme einfach vorbei.
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1: Um 14 Uhr mit Bernhard Kempf. Die Hitzewelle in Deutschland erreicht heute ihren Höhepunkt. Bei uns in der Region könnten wieder neue Höchstwerte gemessen werden. Vor allem für die Lausitz erwartet der Deutsche Wetterdienst Temperaturen von über 40 Grad. Vereinzelt soll es auch zu starken Hitzegewittern kommen. Danach dürfte es sich etwas abkühlen. Gestern wurde in Sachsen-Anhalt nahe der Landesgrenze zu Brandenburg der bisherige deutschlandweite Rekordwert von 41,5 Grad gemessen. Angesichts der extrem heißen Tage derzeit fordern die Grünen einen Aktionsplan gegen Hitze. Co-Fraktionschefin Dröge sagte, vor allem Städte müssten sich stärker schützen. Aus dem Hauptstadtstudio Dietrich Karlmeurer.
2: Einrichtungen wie Krankenhäuser, Pflegeheime, Kitas und Schulen sollen besser gekühlt werden. Dafür sollen Klimaanlagen eingebaut und mit Solaranlagen verbunden werden. So entstehe günstiger Strom. Für die Maßnahmen schlägt Dröge ein Förderprogramm vor. Es könne auch aus Mitteln des Sondervermögens finanziert werden. Zugleich sollten Städte so gestaltet werden, dass sie kühler werden. Dröge fordert mehr Bäume und begrünte Fassaden.
1: Im Kreis Ostprignitz-Ruppin wird heute in einer Stichwahl ein neuer Landrat gewählt. Amtsinhaber Reinhardt von der SPD tritt dabei gegen den AfD-Kandidaten Arndt an. Der Wahlsieger muss nicht nur die Mehrheit bekommen, sondern auch mindestens 15% der Stimmen aller Wahlberechtigten. Die Wahllokale sind noch bis 18 Uhr geöffnet. Die USA haben wieder Ziele im Iran angegriffen. Wie das US-Militär mitgeteilt hat, wurden unter anderem iranische Luftabwehrstellungen und Drohnenlager attackiert. Karl Schreiber.
3: Die Angriffe waren nach Angaben des US-Militärs eine Reaktion auf einen erneuten iranischen Drohnenangriff auf ein Frachtschiff nahe der Straße von Hormus. In der Folge hat der Iran in der Nacht die Golfstaaten Kuwait und Bahrain angegriffen. Die beiden Staaten sind mit den USA verbündet. Die iranischen Revolutionsgarden bekannten sich im iranischen Staatsfernsehen zu Raketen- und Drohnenangriffen auf US-Militärziele in den beiden Ländern.
1: Bei der Fußball-WM steht heute Abend das erste Spiel des 16. Finales an. Um 21 Uhr trifft Südafrika auf den Co-Gastgeber Kanada. Die deutsche Mannschaft, die reist nach Boston, wo sie dann morgen gegen Paraguay spielt. Es ist das erste K.O.-Spiel der DFB-11 bei einer WM seit dem Titelgewinn 2014. Soweit die Nachrichten. 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
4: Erstmal 38 Grad mittlerweile in Friedrichshain, 38 Grad in Hellersdorf. Und am kühlsten ist es im Moment, Trommelwirbel, in Wilmersdorf, 36,1 Grad. Angekündigt sind so an die 39 Grad, aber die Wetterexperten rechnen auch heute damit, dass es durchaus bis auf 42 Grad hochgehen könnte. Also achten Sie wirklich gut auf sich und Ihre Freunde, Mitmenschen, Familienmitglieder, wen auch immer sie um sich haben. Und morgen kriegen wir dann Temperaturen so um die 30 Grad. Es könnte heute tatsächlich im Laufe des Tages nochmal sein, so gegen 17 Uhr sich was auf dem RBB 888 Wetterradar, dass vor allem im Norden der Stadt da vielleicht noch so ein paar Schauer und Gewitter sind. Aber wir wissen ja, die können sich auch punktuell bilden. Insofern besteht heute sowieso den ganzen Nachmittag über die Chance, dass vielleicht noch ein paar Gewitter kommen. Ansonsten morgen Schauer und Gewitter durchaus bei 30 Grad.
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4: Erstmal eine Gefahrenmeldung, und zwar von der A10 im westlichen Berliner Ring Richtung Dreieckwerder. Zwischen Spandau und Potsdam-Nord gibt es Behinderungen durch ein liegen gebliebenes Fahrzeug auf der rechten Spur. Die A111 ist stadteinwärts zwischen Seidelstraße und am Festplatz wegen technischer Probleme gesperrt. Stadtauswärts ist die Autobahn am Anschluss Heckerdamm gesperrt. Der Verkehr wird dort bis Mitte Juli über die Ab- und Auffahrt geleitet. Wilhelmstadt und Westendheerstraße zwischen Pichelsdorfer Straße und Theodor-Heuss-Platz ist die mittlere Spur gesperrt. Die Spuranzeiger sind außer Betrieb. Außerdem Bauarbeiten bei der S-Bahn. Bis Betriebsschluss fahren Busse zwischen Friedrichstraße und Zoologischem Garten. Und auch gibt es heute tagsüber eine weitere Ersatzlinie, die vom Hauptbahnhof über den Potsdamer Platz zum Zoologischen Garten fährt. Sonst läuft's gut auf den Straßen bei uns in der Stadt und auch im Umland. Alle Meldungen zu Straßen und Schienen gibt's nochmal auf rbb888.de und in unserer App. Kommen Sie gut und sicher ins Ziel.
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0: Shanice auf RBB 88.8 und wir schalten mal rüber nach Weißensee zu Kerstin. Hallo, liebe Kerstin.
1: Hallo.
0: Du sitzt im Garten.
1: Genau.
0: Sag mal, hast du sowas schon mal erlebt, dass es so heiß war bei uns in der Stadt?
1: Nein, noch nicht.
0: Ist schon krass, oder?
1: Ja. Und muss man auch ehrlich sagen, das geht doch ein bisschen an die Substanz.
0: Es geht eindeutig zu weit. Also mir geht das auch eindeutig zu weit. In der letzten Stunde, mir ist der Name von Diana Ross nicht mehr eingefallen. Normalerweise kannst du nachts um 3 wecken und die kann dir den Namen sagen und alle Songs von ihr vorsingen. Also das geht schon ganz schön an die Substanz, ne?
1: Genau, als wenn das Gehirn austrocknet, auch wenn man im Schatten sitzt.
0: Hast du absolut recht. Kerstin, was ist denn dein Trick, um hier so halbwegs durch diesen Tag zu kommen?
1: Na, zwischendurch dann auch mal ein bisschen eine kalte Dusche nehmen oder eine kühle Dusche, ja, nicht ganz kalt.
0: Richtig.
1: Und dann eben nicht zu viel machen, ne, im Garten auch, obwohl immer ein bisschen Arbeit ist. Also ja, gut.
0: Ey,
1: und
0: egal.
1: Zum Kaffee.
0: Lass die Eistee liegen heute, die Arbeit.
1: Ja, auf jeden Fall.
0: Heute wird nicht gearbeitet, heute werden einfach nur die Füße hochgelegt und am besten postiert sich irgendwo vorm Ventilator. Liebe Kerstin, du hast angerufen, das heißt für dich gibt es jetzt eine RBB 88 Ach, Thermosflasche, die ist super schick, da kannst du alles drin kühlen und das bleibt auch kühl.
1: Also oh, super,
0: die
1: schön,
0: nächste
1: freu
0: Hitzewelle,
1: ich mich.
0: Wenn sie kommt, kannst du dir wenigstens was
1: kühlen. Bin ich gerüstet.
0: Bist du gerüstet, so sieht's aus. Ich wünsche dir und deinem Mann, mit dem du im Garten bist, noch ein gutes Durchhalten.
1: Ja, danke. Ebenso im Büro, im Studio. Ne?
0: Ja, genau, ebenso. Wir halten alle durch.
1: Genau, und warten auf den Regen.
0: Und warten auf den Regen, genau.
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0: Grazie della Iseros Ramazzotti.
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0: Es ist einfach nur heiß, die Temperaturen sind zum Schmelzen. 38 Grad in Kreuzberg, 38 Grad in Hellersdorf. Und jetzt kurzer Überblick über Berlin. Wo ist es am kühlsten? Ich suche in Wilmersdorf. 36,1 Grad. Herzlichen Glückwunsch dazu. Bis zu 40 Grad sind heute durchaus noch drin. Und wir werden dann am Ende des Tages mal gucken, was die Wetterexperten möglicherweise sogar noch nach oben korrigieren. Bis zu 42 Grad sind auch durchaus möglich. Morgen kriegen wir an die 30 Grad. Und im Laufe des Nachmittags, wenn ich aufs RBB 888 Wetterradar blicke, könnte es durchaus sein, dass da noch ein paar Schauer, Gewitter und durchaus auch mit dabei sind und ein bisschen Abkühlung schaffen. Morgen dann Tageshöchstwerte um die 30 Grad und auch da kann es dann Schauer und Gewitter geben.
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0: 111 statt auswärts, nein, statt einwärts. Zwischen Seidelstraße und am Festplatz gibt es eine technische Störung und deswegen die Sperrung. Und statt auswärts ist die Autobahn am Anschluss Heckerdamm gesperrt. Hier werden sie bis Mitte Juli über die Ab- und Auffahrt geleitet. Wilhelmstadt und Westend Heerstraße. Zwischen Pichelsdorfer Straße und Theodor-Heuss-Platz ist die mittlere Spur gesperrt. Die Spuranzeiger sind außer Betrieb. Und zur S-Bahn noch bis Betriebsschluss fahren Busse statt Bahn zwischen Friedrichstraße und Zoologischem Garten. Und die Ringbahn fährt zwischen Tempelhof und Schöneberg nur alle 20 Minuten. Alle Meldungen zu Straßen und Schienen gibt's auf rbb888.de und in unserer App. Gute und sichere Fahrt allen unterwegs.
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0: Thorsten schrieb mir gerade, dass er bei sich zu Hause 29,7 Grad oder sowas hat. Mich würde ja eher interessieren, wer es am kühlsten hat. Also, wenn Sie einen kühlen Kopf haben und es kühl bei Ihnen ist, schicken Sie mir gerne mal eine Nachricht ins Studio. Wie kühl ist es denn bei Ihnen? Nur um eins mal uns so ein bisschen neidisch zu machen. 030 30 32 88 8 100. It's

0: unverwechselbar Ugly Kid Joe mit Cats in the Cradle und gleich haben wir so einen richtig coolen 80er Fairground Attraction mit Perfect.
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1: Um 15 Uhr mit Bernhard Kempf. Die Hitzewelle in Berlin und Brandenburg erreicht heute ihren Höhepunkt. Vor allem für die Lausitz erwartet der Deutsche Wetterdienst Temperaturen von über 40 Grad. Vereinzelt soll es auch zu starken Hitzegewittern kommen. Danach dürfte es etwas abkühlen. Gestern wurde in Sachsen-Anhalt nahe der Landesgrenze zu Brandenburg der bisherige deutschlandweite Rekordwert von 41,5 Grad gemessen. Die Berliner Freibäder erleben bereits den zweiten Tag in Folge einen großen Ansturm. Bereits gegen 9.30 Uhr waren nach Angaben der Bäderbetriebe für alle Sommerbäder keine Tickets mehr verfügbar. Zutritt haben nur noch Gäste mit einer vorab gebuchten Zeitfensterkarte oder aber einem Abo. Im Kreis Ostprignitz-Ruppin wird heute in einer Stichwahl ein neuer Landrat gewählt. Amtsinhaber Reinhardt von der SPD tritt dabei gegen den AfD-Kandidaten Arndt an. Die Wahllokale haben noch bis 18 Uhr geöffnet. Die USA und der Iran haben sich wieder gegenseitig angegriffen. Ausgelöst wurden die Auseinandersetzungen durch den Beschuss eines Öltankers in der Nähe der Straße von Hormuz. Christoph Titz.
2: Die wechselseitigen Scharmützel wurden beiderseits mit markigen Worten begleitet. US-Präsident Trump sagte, es gebe einen Punkt, da könnten die USA nicht mehr vernünftig sein. Und dann werde der Iran, so Trump, aufhören zu existieren. Der Iran drohte seinerseits, US-Stützpunkte in der Region würden die Hölle erleben und der Iran werde bei weiteren US-Attacken die Friedensverhandlungen in der Schweiz abbrechen. Neue Gespräche sind dort bislang für kommende Woche geplant.
1: Nach den Erdbeben am Mittwoch in Venezuela haben Suchtrupps mehrere Menschen Lebende aus den Trümmern gerettet. Nach Behördenangaben sind weiter Zehntausende Helfer im Einsatz. Noch immer werden tausende Menschen unter den Trümmern vermutet. Bislang wurden mehr als 1.400 Tote gezählt und mehr als 3.200 Verletzte. Bei der Fußball-WM steht heute Abend das erste Spiel des 16-Finales an. Um 21 Uhr tritt Südafrika auf Co-Gastgeber Kanada. Die deutsche Mannschaft reist nach Boston, wo sie dann morgen gegen Paraguay spielt. Aus unserem ARD-WM-Team Felix Gerhardt.
3: Es ist das erste K.O.-Spiel der DFB-Elf bei einer WM seit dem Titelgewinn 2014. Dabei könnte Linksverteidiger Nathaniel Brown nach seinen Adduktorenproblemen wieder in die Startelf rücken. Für Bundestrainer Julian Nagelsmann schließt sich mit der Partie auch ein Kreis. Unweit des WM-Stadions hatte er 2023 die DFB-Elf auf seine ersten Länderspiele als Bundestrainer vorbereitet.
1: Soweit die Nachrichten. 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
4: Kein Regen im Moment in Sicht. Naja gut, vielleicht nachher doch mal so ein bisschen Regen. Im Norden der Stadt könnte heute mal was runterkommen. Ich behalte das Wetterradar bzw. das Regenradar natürlich die ganze Zeit für uns im Blick, in der Hoffnung, dass da was kommt. Spätestens morgen sind dann aber ein paar Schauer zur Abkühlung für uns bereit. Vorher kriegen wir noch an die 39 bis 42 Grad. Ich glaube, erst heute Abend werden denn die Wetterexperten sagen, wie heiß es denn dann wirklich war. Die aktuellen Temperaturen liegen jetzt bei 36 Grad in Schöneberg, 38 Grad in Hellersdorf und 38 Grad in Kreuzberg.
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4: Stadtverkehr Berlin 111. Stadteinwärts gibt es eine Sperrung wegen technischer Probleme zwischen Seidelstraße und am Festplatz. Und stadtauswärts ist die Autobahn am Anschluss Heckerdamm gesperrt. Sie werden hier bis Mitte Juli über die Ab- und Auffahrt geleitet. Friedrichshain, an der Kreuzung Frankfurter Tor sind die Ampeln ausgefallen. Hier bitte Vorsicht. Aktuell ist zur S-Bahn nach einem Notarzteinsatz. In Friedersdorf kommt es auf der Linie S5 noch zu Verspätungen und Zugausfällen. Bis zum Betriebsschluss fahren Busse statt Bahn zwischen Friedrichstraße und Zoologischem Garten und die Ringbahn fährt zwischen Tempelhof und Schöneberg nur alle 20 Minuten. Alle Meldungen zu Straßen und Schienen gibt's jetzt auf rbb888.de und in unserer App nochmal. Gute und sichere Fahrt.
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4: So, wie sieht's aus, Berlin? Wir schwitzen alle gemeinsam. Die meisten von uns sind auf jeden Fall schon medium rare, gut gegrillt und durch. Ich hoffe, Sie haben es so kühl wie möglich. Die nächste Hitzewelle wird kommen, auf jeden Fall. Wie sieht's aus? 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

0: live zu erleben, muss jedes Mal ein Highlight sein. Letztes Mal war ich leider krank und ärgere mich jetzt noch. Aber dafür darf ich morgen so wie viele, viele, viele, viele, viele andere zu Bruno Mars gehen. Am Freitagabend hat es mir wirklich leid getan. Ich habe hier ein paar Leute im Studio gehabt, die angerufen haben unter 030 30 32 88 8100, die vor Ciesa im Stau standen, morgens um 6 in Köln losgefahren sind und es nicht pünktlich zum Konzert geschafft haben. Drei Konzerte gibt dieser riesengroße amerikanische Superstar Bruno Mars hier bei uns in der Stadt. Heute Abend ist das zweite Konzert. Ich habe vorher in einer U2 gesessen und die war natürlich leer, aber da waren ein paar junge Leute aus Wien, die ganz laut Bruno Mars gehört haben und dann haben wir uns ein bisschen unterhalten. Sie haben gefeiert, weil sie natürlich auf dem Weg hin waren zum Bruno Mars Konzert. Vorher noch mal ein bisschen schick machen natürlich und das wäre jetzt auch noch mal mein Tipp für alle, die heute Abend hingehen. Nicht vielleicht ganz so früh da sein jetzt, um sich dann noch anzustellen in dieser Hitze. Und natürlich ist es jetzt so, dass es auch noch andere Regelungen gibt, insofern als dass sie 1 Liter Tetrapaks oder Weichplastikflaschen mitnehmen dürfen. Und es gibt draußen außerdem Wasserbars, an denen sie dann sich noch was zu trinken holen können, immer nachzapfen können. Das ist natürlich kostenlos, völlig klar. Handventilatoren sind erlaubt, Fächer sind erlaubt. Findet man alles nochmal auf der Seite vom Olympiastadion. Und ich vermute, dass auch Regencapes durchaus erlaubt und erwünscht sind. Denn morgen Abend könnte es ja dann durchaus gewittern. Auf jeden Fall wünschen wir allen in dieser Stadt, egal wo sie herkommen, aus Wien, aus Hamburg, aus Köln, extra angereist für dieses Konzert heute Abend bei Bruno Mars, ganz, ganz viel Spaß.
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0: Rick Astley for President, Never Gonna Give You Up, hier auf RBB 88.8, 2 Minuten nach 4:30.
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0: Ich habe gerade so ein Video bekommen. Saunaaufguss in der S-Bahn, in der Ringbahn. Ja, ich glaube, es ist egal wo. Du kannst auch auf den Asphalt ein bisschen Eukalyptus kippen und hast einen Aufguss. Es ist einfach irre heiß heute bei uns in der Stadt. 38 Grad jetzt bei Ihnen in Lichtenberg, 36 Grad in Pankow und 36 Grad in Zehlendorf. Bis zu 40 Grad sind durchaus noch drin. Und ich glaube, die richtigen Werte werden wir dann erst heute Abend von den Wetterexperten bekommen. Mal gucken, wo die dann auch wirklich lieben. Im Laufe des Tages, nachmittags jetzt, kann es vereinzelt ein paar dichtere Wolken geben. Vielleicht sogar mit etwas Glück schon so ein paar Schauer, kleinere Gewitter. Morgen dann auf jeden Fall ein paar Schauer und auch mögliche Gewitter, die durchziehen bei Tageshöchstwerten um die 30 Grad.
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0: Vorsicht erstmal auf der A10 im südlichen Berliner Ring in Richtung Dreieckwerder. Zwischen Glinde und Rastplatz Kaput liegen Reifenteile auf der Fahrbahn. 111 statt einwärts zwischen Seidelstraße und am Festplatz gibt es eine technische Störung und deshalb auch eine Sperrung. Und statt auswärts ist die Autobahn am Anschluss Heckerdamm gesperrt. Hier werden Sie bis Mitte Juli über die Ab- und Auffahrt geleitet. Friedrichshain, an der Kreuzung Frankfurter Tor sind die Ampeln ausgefallen. Bitte Vorsicht. Aktuelles zur S-Bahn. Nach einem Notarzteinsatz in Fredersdorf kommt es auf der Linie S5 noch zu Verspätungen und Zugausfällen. Und bis Betriebsschluss fahren Busse statt Bahnen zwischen Friedrichstraße und Zoologischen Garten und die Ringbahn fährt zwischen Tempelhof und Schöneberg nur alle 20 Minuten. Alle Meldungen zu Straßen und Schienen gibt's nochmal to go auf rbb888.de und in unserer App. Kommen Sie gut und sicher durch die Stadt.
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0: Hi Berlin. Viel mehr kann ich gar nicht sagen. Ich weiß nicht, wie es Ihnen geht, aber puh, macht ganz schön mir zu schaffen, die Hitze.

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0: Glenn Framath, The Heat Is On, ey, wie recht der Typ hat. Gleich wenn wir Maggie Reilly hören mit Every Time We Touch.
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1: Um 16 Uhr mit Bernhard Kempf. Die Hitzewelle hat auch Brandenburg und Berlin weiterhin fest im Griff. In der vergangenen Nacht gab es vereinzelte Hitzegewitter, die brachten allerdings nur wenig Abkühlung. Für heute werden in der Region bis zu 42 Grad erwartet. Der Deutsche Wetterdienst warnt deshalb vor extremer Hitzebelastung. Damit bleibt auch die Waldbrandgefahr hoch. Erst mit Beginn der neuen Woche sollen die Temperaturen dann wieder unter die 30-Grad-Marke fallen. Auf einem Teilstück der Autobahn 2 sind die Hitzeschäden mittlerweile repariert. Wie die Behörden in Sachsen-Anhalt mitteilten, rollt der Verkehr zwischen Burg Ost und Burg Zentrum seit dem Nachmittag wieder. Dagegen dauern die Reparaturarbeiten auf der A2 in Brandenburg zwischen Ziesa und Wollin an. Der Abschnitt ist in Richtung Berlin weiterhin voll gesperrt. Die Grünen bereiten sich in Sassnitz auf Rügen mit einem kleinen Parteitag auf die anstehenden Landtagswahlen vor. Auf einem Länderrat wollen sie für die Wahlen in Sachsen-Anhalt und Mecklenburg-Vorpommern ihren politischen Kurs abstecken. Hauptstadtkorrespondent Dietrich Karl Meurer.
2: Ein Leitantrag der Parteispitze will im Wahlkampf mehr Zuversicht vermitteln und zeigen, dass politischer Wandel Chancen bringt. Diskutiert werden soll auch eine Änderung bei der Energiepolitik. Strom aus Wind und Sonne soll günstiger werden, vor allem in Regionen, die viel davon erzeugen. Gestern hat die Partei mit einer Sassnitzer Erklärung bessere Bildungschancen auf dem Land gefordert, etwa durch wohnortnahe Kitas und Schulen.
1: Im Kreis Ostprignitz-Ruppin soll heute eine Stichwahl darüber entscheiden, wer nächster Landrat wird. Amtsinhaber Reinhardt von der SPD tritt dabei gegen den AfD-Kandidaten Arndt an. Der Wahlsieger muss neben der Stimmenmehrheit auch das Quorum erfüllen. Mindestens 15% der Stimmen aller Wahlberechtigten müssen auf ihn entfallen. Wird das Quorum verfehlt, dann wählt der Kreistag den nächsten Landrat. Noch immer gelingt es Rettungsteams in Venezuela, vereinzelt Menschen aus den Trümmern infolge des Erdbebens zu retten. Die Chancen, weitere Überlebende zu finden, die schwinden allerdings von Stunde zu Stunde. Unsere Korrespondentin für Venezuela, Jenny Barke.
3: Immer wieder kommt es zu Nachbeben. Über 200 wurden bereits gezählt. Die Menschen haben Angst, in ihre Wohnungen zurückzukehren, besonders wenn Risse und Schäden sichtbar sind. Vielerorts fehlt immer noch der Strom. Auch die Wasserversorgung ist unterbrochen. Nach UN-Angaben werden noch mehr als 50.000 Menschen vermisst.
1: Soweit die Nachrichten. 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
4: Wir messen jetzt an die 40 Grad bei Ihnen in Kreuzberg. Wir haben 36 Grad in Zehlendorf und 39 Grad in Lichtenberg. Also Hitzebelastung ohne Ende, heiß ohne Ende und hoffentlich dann bald Abkühlung. Morgen sollen ja eigentlich nur so an die 30 Grad werden und da soll es dann auch immer mal wieder regnen. Wenn es gut läuft, dann gibt es aber heute im Laufe des Nachmittags noch schon die ersten Schauer, vielleicht auch heute Abend. Ich sehe immer mal so ein kleines Regengebiet über unsere Stadt drüber huschen, aber die Gewitter kommen natürlich spontan. Also müssen wir einfach im Blick behalten. Auf jeden Fall hoffe ich, dass Sie es kühl und angenehm haben.
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4: Stadtverkehr Berlin A111, stadteinwärts zwischen Seidelstraße und am Festplatz gibt es eine technische Störung und deswegen auch Sperrung. Stadtauswärts ist die Autobahn am Anschluss Heckerdamm gesperrt. Hier werden sie bis Mitte Juli über die Ab- und Auffahrt geleitet. Tiergarten, die Straße 17 Juni ist zwischen Bachstraße und Brandenburger Tor, gibt es Behinderungen wegen einer Demonstration. Zur S-Bahn bis Betriebsschluss fahren Busse statt Bahn zwischen Friedrichstraße und Zoologischem Garten und die Ringbahn fährt zwischen Tempelhof und Schöneberg nur alle 20 Minuten. Das war's aber auch. Alle Meldungen zu Straßen und Schienen gibt's auf rbb888.de nochmal. Und wir wünschen natürlich eine gute Fahrt.
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4: Hallo Berlin. Also wenn uns heute eins eint, dann ja wohl, dass wir alle schwitzen. Alle. Kommt keiner drum rum. Und es ist ja leider auch nicht immer ein Trinkbrunnen in der Nähe, ne, wenn man einen braucht. 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Stay cool, Berlin. Hello.

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0: ganz ehrlich, am liebsten würde ich den ganzen Tag Last Christmas spielen, ne? Damit wir uns so ein bisschen runterkühlen können. RBB 88.8 an diesem super, super heißen Sonntag. Anna hat mir gerade aus Biesdorf geschrieben, 39,2 Grad sind bei ihr zu Hause. Gestern waren es 41 Grad, total krass. Wie heiß ist es bei dir, Frank?
1: 27 Grad in der Wohnung.
0: Ah, ist aber auch schon wahr, ist auch schon ordentlich heiß. Also ich glaube, was wir heute echt lernen können von den Faultieren, ist einfach langsam sich bewegen.
1: Du sagst es.
0: So gut wie gar nicht. Also mit anderen Worten, du bist zu Hause, ja?
1: Ja, in der Dunkelheit. Also ich habe eine Lampe an, aber Ventilatoren sind natürlich auch auf Hochdampf.
0: Ja, und machst du dann so ein Handtuch davor? Oder manchmal gibt es ja auch so welche, wo man Eiswürfel unten reinmachen kann oder irgendwie sowas Special.
1: Nee, die kühlen sehr gut.
0: Okay. Wunderbar. Die bewegen die heiße Luft ganz gut, ja?
1: Von links nach rechts, ja. Nee, genau. Ich bin im Erdgeschoss und da ist es noch ziemlich ruhig. Weißt du, da geht's noch.
0: Okay. Also ich habe gerade gedacht, ich bin wirklich froh, dass ich kein Thermometer zu Hause habe.
1: Das dürfte schon kaputt sein.
0: Ja, wahrscheinlich hast du recht. Also ich glaube, es ist egal, wo du heute bist. Du kannst überall einen Aufguss machen. Wenn du ein Ei in die Luft wirfst, zack, hast du ein Spiegelei gekocht. Das ist wie auch immer. Frank, wie verbringst du diese super heißen Tage jetzt hier am Wochenende?
1: Also ich habe mich jetzt eingeschlossen in der Wohnung. Ich habe gestern noch mal rausgeguckt, ob Post da war. War auch nicht. Ich glaube, der Postbote ist unterwegs auch verdampft.
0: Oh nein.
1: Und seitdem habe ich die Tür geschlossen. Das Telefon ist an. Aber ja, ich lasse es mir gut gehen mit eisgekühlten Getränken aus dem Kühlschrank.
0: Wunderbar. Und du wohnst im Norden der Stadt. Da in Spandau. Und ich habe jetzt gerade noch mal aufs RBB 88.8 Wetterradar geguckt, weil es sieht so ein bisschen so aus, als wenn so nachher ab 17 Uhr möglicherweise so was ganz Kleines Regenmäßiges kommen könnte. Aber
1: ja,
0: ich glaube,
1: Tropfen.
0: Ja, ich glaube, wir warten eher auf morgen dann alle, wa? 10 Grad weniger. Meine Güte, werden wir frieren wahrscheinlich und uns freuen. Frank, auf jeden Fall geht jetzt die RBB 88.8 Thermosflasche an dich und
1: vielen, vielen Dank.
0: Ich danke dir für deinen Anruf und du hast mich vorhin gerettet, muss man ja auch nochmal dazu sagen. Ne? Ich stand hier vorhin im Studio vor ein paar Stunden und hatte einen totalen Blackout und mir ist ein Name nicht mehr eingefallen von einer ganz großen Sängerin. Ich schäme mich jetzt noch. Weißt du noch, wer es war?
1: Diana Ross.
0: Oh, wie kann man diese Frau vergessen? Ist mir jetzt noch ein Rätsel.
1: Du bist in einem Büro, was wesentlich wärmer ist als meine Wohnung und ich glaube, deswegen ist es einfach aus deinem Gedächtnis gekippt.
0: Ich danke dir, ich danke dir. Frank, ein zauberhaftes Wochenende noch für dich. Halt durch und bleib so kühl wie möglich, ja?
1: Vielen Dank, du auch. Ciao, ciao.
0: Und wir hatten jetzt den Love Train von Holly Johnson. Der Love Train, der hoffentlich durch die Stadt rollt und wir alle aufeinander gut auf.

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0: In den nächsten Stunden heißt es noch weiter durchhalten und dann können vielleicht ein paar einzelne Schauer schon mal mit dabei sein. Morgen soll es dann tatsächlich regnen, immer wieder auch Gewitter geben, vielleicht im Laufe des Vormittags schon. Und dann kriegen wir Tageshöchstwerte, 10 Grad runter, nur noch um die 30 Grad.
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0: Vorsicht bitte auf der A10, der nördlichen Berliner Ring in Richtung Dreikaplan zwischen Birkenwerder und Kreuz Oranienburg liegen Gegenstände auf der Fahrbahn. Die 111 ist stadteinwärts zwischen Seidelstraße und am Festplatz wegen technischer Probleme gesperrt und stadtauswärts ist die Autobahn am Anschluss Heckerdamm gesperrt. Sie werden hier bis Mitte Juli über die Ab- und Auffahrt geleitet. Tiergartenstraße 17 Juni zwischen Bachstraße und Brandenburger Tor Behinderung wegen einer Demonstration und zur S-Bahn. Bis Betriebsschluss fahren Busse statt Bahn zwischen Friedrichstraße und Zoologischem Garten und die Ringbahn fährt zwischen Tempelhof und Schöneberg nur alle 20 Minuten. Alle Meldungen zu Straßen und Schienen gibt's nochmal auf rbb888.de und natürlich in unserer App. Kommen Sie gut und vor allem kommen Sie sicher durch Berlin.
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0: Hallo Berlin! Ich hoffe, Sie stehen so gut wie möglich diese Hitze durch, sind vielleicht irgendwo am Wasser, Hauptsache im Schatten oder in der abgedunkelten Wohnung, ne? Wahrscheinlich die meisten von uns. Hier schon mal was zum Vorfreuen. Für alle, die Konzerte haben, für die drei Konzerte, die The Cure bald bei uns in der Stadt spielen, in der Wohlheide. 10., 11., 12. Juli, wenn mich nicht alles täuscht. Friday, I'm in love. Hey Berlin.

0: Auf den Thunder warten wir hier, glaube ich, auch in der ganzen Stadt.
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2: Um 17 Uhr mit Bernhard Kempf. Den dritten Tag in Folge ist in Deutschland ein neuer Temperaturhöchstwert gemessen worden, diesmal in Brandenburg. Wie der Deutsche Wetterdienst mitteilte, wurden in Koschen im Kreis Oder-Spree am Nachmittag 41,7 Grad registriert. Diese Daten sind allerdings nur vorläufig und müssen noch offiziell bestätigt werden. Der Höhepunkt der aktuellen Hitzewelle dürfte jetzt erreicht sein. Mit Beginn der neuen Woche soll es nicht mehr ganz so heiß werden. Im Kreis Ostprignitz-Ruppin wird heute in einer Stichwahl ein neuer Landrat gewählt. Amtsinhaber Reinhardt von der SPD tritt gegen den AfD-Kandidaten Arndt an. Björn Hase-Wendt, RBB 24 Landespolitik.
3: Ralf Reinhardt von der SPD holte im ersten Wahlgang vor 3 Wochen rund 35% der Wählerstimmen, gefolgt von AfD-Kandidat Thorsten Arndt mit knapp 30%. Der Wahlsieger muss heute nicht nur die Mehrheit der Stimmen auf sich vereinen, sondern auch noch mindestens 15% aller Wahlberechtigten, also knapp 12.500 Stimmen. Gelingt das nicht, wäre die Wahl ungültig. Die Wahllokale sind heute von 8 bis 18 Uhr geöffnet.
2: 3 Tage vor dem Koalitionsausschuss am Mittwoch beraten die Spitzen von SPD und Union im Kanzleramt. Inhaltlich dürfte es um die bevorstehenden Abstimmungen im Bundestag beim Haushalt, aber auch um die geplante Reform bei der Rente gehen. Bei der letzten Bundestagssitzung vor der parlamentarischen Sommerpause am 6. Juli soll außerdem die umstrittene Gesundheitsreform verabschiedet werden. Nach den Erdbeben in Venezuela mit über 1400 Toten haben Suchtrupps mehrere Menschen lebend aus den Trümmern gerettet. Die Chancen, weitere Überlebende zu finden, schwinden allerdings mit jedem Tag. Unsere Korrespondentin für Venezuela, Jenny Barke.
4: Immer wieder kommt es zu Nachbeben. Über 200 wurden bereits gezählt. Die Menschen haben Angst, in ihre Wohnungen zurückzukehren, besonders wenn Risse und Schäden sichtbar sind. Vielerorts fehlt immer noch der Strom. Auch die Wasserversorgung ist unterbrochen. Nach UN-Angaben werden noch mehr als 50.000 Menschen vermisst.
2: Formel-1-Pilot George Russell hat den großen Preis von Österreich gewonnen. Der Engländer setzte sich in Spielberg vor dem Niederländer Max Verstappen und Kimi Antonelli aus Italien durch. In der Gesamtwertung führt weiter Antonelli. Bei der Fußball-WM steht heute Abend das erste Spiel des 16-Finales an. Um 21 Uhr trifft Südafrika auf Co-Gastgeber Kanada. Die deutsche Mannschaft, die reist nach Boston, wo sie dann morgen gegen Paraguay spielt. Soweit die Nachrichten. 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Das Wetter. Bis zum Abend neben viel Sonne auch ein paar dichte Wolken, örtlich kräftige Hitzegewitter. Aktuell in Berlin Adlershof 40 und in Koschen knapp 42 Grad. Morgen zunächst freundlich, später Regen und Wolken, maximal 32 Grad. Die Zeit 17.03 Uhr. Vorsicht auf der A13 Dresden Richtung Berlin zwischen Freiwalde und Starkow. Dort steht ein defektes Fahrzeug auf der Standspur im Baustellenbereich und es liegen Reifenteile auf der Fahrbahn. Die A2 Richtung Berlin ist zwischen Thesen und Brandenburg wegen Fahrbahnschäden gesperrt und die westliche A10 ist in Richtung Dreieckwerda zwischen Dreieckhaveland und Falkensee gesperrt. A24 Richtung Berlin zwischen Dreieckwitschdoktors und Herzsprung staut es sich. Der Grund hier ist ein Unfall. Hier sollten Sie 10 Minuten mehr einplanen. A115 Dreieck Nutetal Richtung Dreieck Funkturm zwischen Kleinmachnow und Spanischer Allee Baustellenstau 10 Minuten plus und Stadtverkehr Berlin. Die A111 ist stadteinwärts zwischen Seidelstraße und am Festplatz wegen technischer Probleme gesperrt und stadtauswärts am Anschluss Heckerdamm ebenfalls gesperrt. Wir wünschen eine gute und sichere Fahrt.
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5: Ihre Kleidung, immer ein Hingucker. Ihre Berichte, immer unterhaltsam und informativ. Ex-London-Korrespondentin Annette Dittert ist heute unser prominenter Gast. Von der Queen bis zum Brexit, vom Reisen rund um die Welt bis zum Leben auf ihrem Londoner Hausboot. Freuen Sie sich auf spannende 2 Stunden und herzlich willkommen.

0: Sie hat uns den Brexit erklärt, den Tod der Queen verkündet und neben London an vielen weiteren Orten der Welt für die ARD gearbeitet. Annette Dittert ist heute unser Stargast. Very welcome.
1: Thanks for having me, wie man in London sagt.
0: Genau. Sie haben uns jahrelang wirklich, kann man sagen, Großbritannien erklärt. Wie würden Sie denn umgekehrt den Briten kurz und bündig die Berliner und Brandenburger erklären?
1: Das mache ich ja auch manchmal. Also ich schreibe ja auch für britische oder englische Magazine, politische Magazine immer mal wieder über Europa. Berlin finden die meisten Briten wahnsinnig cool. Also das steht so für Cool Germany und fahren da ja auch unheimlich gern hin. Es gibt hier ja auch im Übrigen eine große Gemeinde von Briten, die nach dem Brexit hierhin geflohen sind. Ich habe einige Freunde aus London, die mittlerweile hier leben. Da muss ich gar nicht so viel erklären. Da muss ich nur ab und zu erklären, dass in Deutschland eben anders als die Briten denken, auch nicht mehr so alles so ganz doll funktioniert, wie das früher war. Und dann sind die immer ganz enttäuscht. Und ich habe es auch erst nicht glauben wollen. Aber es ist eben tatsächlich so, dass wir nicht mehr so perfekt sind, wie die Briten noch glauben. Und das nehmen sie dann aber auch mit einem Lächeln hin.
0: Und wenn Sie jetzt nach längerer Zeit dann mal wieder so viel in Deutschland sind, welche Eigenschaft der Briten würde uns hierzulande gut stehen?
1: Es ist immer so ein Klischee, aber diese Höflichkeit und diese respektvolle Art im Umgang miteinander, das ist schon was, was mir auffällt, dass es das hier nicht so gibt. Also, dass man einfach, wenn jemand in mich reinrempelt, dann sage ich sorry in London. Und das ist, wie gesagt, so ein bisschen ein Klischee, aber das ist hier schon sehr viel ruppiger, der Umgang. Und da muss man sich wirklich, wenn man lange hier nicht war, also ich war jetzt eine ganze Weile nicht mehr in Deutschland. Und wenn man dann so aus London hierher kommt, dann muss man sich echt wieder dran gewöhnen. Es geht nach einer Zeit. Man versteht dann, dass es eben einfach ein ruppigerer Umgang ist miteinander. Gerade in Berlin manchmal. Das hat ja auch Charme. Aber es kostet mehr Kraft und Energie und dieses so sanfter miteinander umgehen, was die einfach selbst in London, in dieser Riesenmetropole haben. Das empfinde ich schon als sehr, sehr angenehm.
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1: Eine Teetrinkerin ist heute bei uns, Annette Dittert, langjährige Korrespondentin für die ARD, zuletzt in London. Den Tee nehmen Sie wahrscheinlich sehr schwarz mit Milch, oder?
2: Nee, ganz sicher nicht. Habe ich mich nie dran gewöhnen können an diese Plörre. Also der ist viel zu stark immer. Und dann mit dieser Milch da drin, also das ist nichts für mich. Ich trinke dann wirklich, wenn plain, also schwarz ohne alles, stark, aber nicht mit Milch.
1: Ich bin da ganz bei Ihnen, aber es ist lustig. Kaffee trotzdem auch noch?
2: Ja, morgens brauche ich erstmal Kaffee, sonst komme ich überhaupt nicht in die Gänge.
1: Okay, das ist geblieben. Ja, Sie leben seit vielen Jahren auf der Insel. Was war in Ihrer Zeit in Großbritannien das skurrilste Interview, das Sie für eine Reportage geführt haben? Kann man das sagen?
2: Es gab so einige, ne? Also das ist ja auch wieder so ein Klischee mit dieser Exzentrik und der Skurrilität der Engländer, aber natürlich gibt's das schon. Und das zelebrieren die ja auch teilweise selber. Das ist ja auch ein bisschen so ein Exportschlager der Engländer vor allem. Also eins der skurrilsten war ein Interview, das ich auch nochmal in dem Buch revisited habe, jetzt in einem Gentleman's Club, als mir ein konservativer Brexiteer, den ich noch aus der Brexit-Zeit gut kannte, erklärt hat, warum man eben diese Man-Only-Clubs, die es ja immer noch gibt, also Gentleman-Clubs, Mitglieder-Clubs, wo eben Frauen nicht rein dürfen oder nicht aufgenommen werden, wenn überhaupt als Gast. Und der lud mich eines Tages einmal gönnerhaft für ein kleines Stückchen Film, was ich mal gemacht habe über diese Clubs, zu sich in seinen Man-Only-Club, also in seinen Club, wo keine Frauen rein dürfen, als Gast zumindest ein. Und erklärte mir dann sehr lustig, warum die Männer da unter sich sein müssen und sehr, sehr konfrontativ für einen Engländer, weil eben Frauen einfach immer viel zu viel reden und auch vor allem in einem ganz anderen Tempo und bestand dann aber darauf, dass das überhaupt nicht bedeutet, dass sie hier nicht tolerant wären in diesem Club und gab mir dann das Beispiel von einem Mitglied, das irgendwann sich entschlossen hatte, das Geschlecht zu wechseln und in einem charmanten Rock an der Bar auftauchte. Und dann sagte er so, ja, und da haben wir natürlich überlegt, was machen wir jetzt? Und dann hat das Komitee getagt und dann haben wir beschlossen, sie kann bleiben, weil bei der Aufnahme ist ja noch alles ordnungsgemäß verlaufen. Da war sie ja noch ein Er. Also er sagte dann zum Schluss grinsend zu mir, man kann sein Geschlecht wechseln, aber niemals seinen Club. Und das war eine sehr lustige Begegnung. Die zelebrieren sich damit ja auch selbst teilweise. Aber das war sicher eins der skurrilsten. Aber es gab noch ganz viele, wenn ich durch die vielen Jahre gehe, die ich da war.

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1: Und England-Kennerin Annette Dittert. Sind Briten härter im Nehmen als wir Deutsche, zum Beispiel wenn es ums Wetter geht?
2: Die sind generell viel härter im Nehmen. Wenn man sich anguckt, wie schlecht es denen jetzt mittlerweile geht, ne? Auch finanziell, wie das auch immer noch irgendwie hingenommen wird. Manchmal auch mit diesem seltsamen Humor. Ich habe neulich ein Interview im Radio gehört von einem Engländer, der ganz stolz davon erzählte, dass er sich jetzt selbst die Zähne gezogen hat, weil er keinen Zahnarzttermin kriegt, und war ganz stolz, dass er das hingekriegt hat. Sowas könnte ich mir jetzt in Deutschland eher nicht vorstellen. Ich bewundere das immer wieder, aber es hat natürlich auch seine Schattenseiten, weil dadurch eben auch nichts verändert wird, wenn man alles hinnimmt. Das ist eben auch nicht nur lustig, also, und auch nicht nur gut.

0: Annette Dittert begleitet uns heute 2 Stunden an diesem Sonntag. Sie leben ja ein wirklich sehr abwechslungsreiches Leben. Sie haben das ARD-Morgenmagazin vor langer Zeit moderiert. Sie haben berichtet aus Warschau, Moskau, New York, am längsten aus London. Sie haben Dokus gedreht in Indien, Afrika. Also ist wirklich zu kurz die Zeit, um das alles aufzuzählen. Das ist ja ein Job, der auch viel Kraft braucht. Mhm. Was treibt Sie denn an?
1: Neugierde. Also ich glaube, ohne das geht's nicht. Und irgendwie auch die Lust, sich dabei auch auszupowern. Das ist ein Job, wo man wirklich bereit sein muss, Auslandskorrespondentin 24/7 im Einsatz zu sein. Und das wiederum setzt voraus, dass man diesen Job eben auch für sein Leben hält. Und ich war immer wahnsinnig neugierig und wollte in der Welt rumkommen und habe irgendwie immer wieder versucht, Dinge zu verstehen, auch wie die in anderen Ländern funktionieren. Und das hat mich wahnsinnig angezogen. Es gab aber irgendwann mal den Moment, wo ich genug hatte davon. Also wo dieses wurzellose Dasein, man zieht ja normalerweise immer alle 3 bis 5 Jahre um als Auslandskorrespondentin, wo mir das einfach auch gereicht hat. Und das war der Moment, als ich in London ankam und das war eben wunderbarerweise auch der Moment, wo ich plötzlich in einer Stadt stand, wo ich dachte, Moment mal, die passt ja zu mir, hier gehöre ich ja hin, warum hat mir das vorher keiner gesagt? Das war 2008, als ich nach London kam, um dort das ARD-Studio zu leiten. Da habe ich dann wirklich gemerkt, so hier will ich jetzt bleiben und das hat dann ja auch geklappt.
0: Und was ist es, wo London und Sie so gut zusammenpassen?
1: Erstmal ist das eine Stadt, ich kam damals aus New York, die anders als die US-amerikanischen Städte sehr viel ruhiger ist. Also die hat einfach eine ganz andere europäische, wie ich damals dachte, Ausstrahlung und ist unglaublich schön. Also ich hatte das Gefühl, jetzt bin ich wieder in Europa. Also das war sozusagen ein kleines Missverständnis, wie sich dann später beim Brexit rausstellte. Aber das war erstmal der Punkt. Und dann waren es aber auch die Menschen. Also diese Grundmentalität, ich bin ja Kölnerin eigentlich, jeder Jack ist anders. Also leben und leben lassen, die Briten oder die Engländer, die lassen einen so, wie man ist. Man wird nicht beurteilt, man kriegt nicht gesagt, was man machen soll. Und diese Art von leicht anarchischer Unterströmung, die so haben, das hat mir schon sehr gefallen.
0: Sie bleiben ja auch.
1: Genau, ist jetzt eine alte Ehe, sage ich immer. London und ich, wir gehen uns auch manchmal auf die Nerven und London hat auch viele Schattenseiten. Dieses ganze dreckige Geld, also das ist schon pervers teilweise. Und die Armut, die eben dann so im Schatten ist.
0: Also Sie meinen jetzt auch die Superreichen?
1: Ja, da sind so viele Ferraris und ich weiß nicht was für Autos von Leuten, die garantiert nicht auf legale Weise zu Geld gekommen sind, die auch teilweise diese großen Villen kaufen, dieses London-Grad, also wie viele Russen damals mit Geldwäsche da reich geworden sind und das ist schon auch eine perverse Stadt, London. Aber es ist eben auch eine wunderschöne Stadt und es gibt ja diesen berühmten Spruch, a man who's tired of London is tired of life. Wer sich in London langweilt oder da nicht immer wieder was Neues entdeckt und dabei lebendig bleibt, der ist eigentlich lebensmüde. Und mir geht das auch so. Also ich kann da immer wieder losziehen und was Neues entdecken und es ist einfach nie langweilig. Und ich glaube, das ist auch so ein Punkt.
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1: Ein bekanntes Gesicht ist heute bei uns, Annette Dittert, langjährige Korrespondentin der ARD, nicht nur in London. Vor kurzem ist, ich glaube, es ist ihr zweites Buch, ne, über England, ihre Wahlheimat rausgekommen. Dear Britain, auf der Suche nach der Seele Großbritanniens, gleich auf Platz 1 der Spiegel-Bestsellerliste gelandet. Welches Kapitel hat Sie denn besonders nachhaltig beschäftigt?
2: Das über die Monarchie, weil das auch wirklich sehr komplex ist und kompliziert. Wir kennen ja die britische Monarchie immer nur aus der Klatschpresse im Grunde. Oder aber wenn eben diese großen Operetten-Events sind, wie Krönung oder irgendwie Hochzeit. Aber das ist es ja eigentlich nicht, sondern im Prinzip ist die Monarchie ja ein ganz wichtiger Teil des politischen Systems und auch ein wichtiger Teil der ungeschriebenen britischen Verfassung. Und das wirklich zu verstehen, wo das eigentlich herkommt und auch nochmal zu verstehen, wie viel Macht die doch haben auch, ne, dadurch. Und weil darüber dann auch verständlich wird, warum diese britische Demokratie so eine Grauzone ist. Warum eben alles wieder immer neu verhandelt wird und warum man eben so gar nicht, was ich als Deutsche ja eigentlich dann schon gerne hätte, so ganz klare Regeln und Gesetze hat, auf die man sich berufen kann. Also das ist sehr, sehr anders, das politische System.
1: Ja.
2: Und das habe ich über diese Recherche noch mal besser verstanden.
1: Sie sind der Queen ja sicherlich mehrfach begegnet, oder?
2: Ja, aber nicht so oft. Ich bin ihr in ihrem, glaube, das war ihr letztes Jahr, zufällig ganz nah begegnet. Da haben wir auf der Royal Windsor Horse Show gedreht. Und dann kam so ein Jeep an mir vorbei und hielt neben mir. Und dann gucke ich da in das Fenster und da sitzt die Queen. Da stand ich wirklich direkt neben ihr. Und das war wirklich ein komischer Moment, weil ich guckte sie so an und sie grinste so und völlig unprätentiös und wollte eben wirklich ihre Pferdchen da angucken. Ansonsten habe ich die immer mal wieder aus der Ferne gesehen, aber die britischen Royals geben ja überhaupt keine Interviews und man kommt da überhaupt nicht nah ran. Also jeder, der behauptet, er wüsste da was oder hätte da irgendwelche Insider-Infos, der erzählt einfach Unsinn.
1: Wer von den Royals ist denn rückblickend die spannendste Figur? Queen Elizabeth, King Charles oder Prince Harry?
2: Also ich finde persönlich King Charles einen unheimlich interessanten Mann und auch jetzt in seiner Funktion als König eigentlich einen sehr, sehr guten König. Also wir haben ja alle diese Rede in Washington gesehen, ein diplomatisches Meisterstück, wo man ja auch wirklich gemerkt hat, dass der mit tiefster Seele ein Demokrat und Humanist ist. Ich meine, da stand ein König, der dem amerikanischen Parlament erklärte, wie Demokratie geht. Das war eine irre Szene. Es hätte nur noch gefehlt, dass er No Kings rausholt. Das ist schon ein sehr ernsthafter Mann, der das Amt politischer ausfüllt als seine Mutter. Und das finde ich gut, weil das auch wichtig ist in diesen Zeiten. Denn es geht ja jetzt wirklich auch um alles. Es geht auch in Großbritannien um den Fortbestand der liberalen Demokratie. Da gibt's ja auch die Rechtspopulisten rund um Nigel Farage. Und da bezieht er für einen König, der ja eigentlich sich aus der Tagespolitik ganz raushalten soll, sehr klar Stellung. Ich glaube, gerade diese Rede in Washington, da hat er sich dann endgültig freigeschwommen sozusagen aus dem Schatten seiner Mutter. So ist das auch in Großbritannien wahrgenommen worden.

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1: Um 18 Uhr mit Bernhard Kempf. Den dritten Tag in Folge ist in Deutschland heute ein neuer Temperaturhöchstwert gemessen worden. Nach Angaben des Deutschen Wetterdienstes wurden am Nachmittag in Koschen im Kreis Oder-Spree 41,7 Grad erreicht. Juliana Koch, RBB 24.
2: Am Freitag war ein erster Höchstwert mit 41,3 Grad in Saarbrücken verzeichnet worden. Gestern dann mit 41,5 Grad in Drewitz, Sachsen-Anhalt. Eine offizielle Bestätigung, ob tatsächlich ein neuer Temperaturrekord erreicht wurde, gibt es laut Deutschem Wetterdienst erst nach dem Wochenende.
1: Auf einem Teilstück der A2 sind die Hitzeschäden repariert worden. Wie die Behörden in Sachsen-Anhalt mitteilten, rollt der Verkehr zwischen Burg Ost und Burg Zentrum seit dem Nachmittag wieder. Dagegen dauern die Reparaturarbeiten auf der A2 in Brandenburg zwischen Thesen und Wohlin an. Der Abschnitt ist in Richtung Berlin weiterhin voll gesperrt. Auch dort sind durch die Hitze große Schäden aufgetreten. Die anhaltende Hitze und die Trockenheit haben in einigen Bundesländern Waldbrände ausgelöst. In der Nähe von Bad Kreuznach in Rheinland-Pfalz brennt es in einem Waldgebiet mit Überresten von Weltkriegsmunition. Aus Mainz, Wolfgang Seligmann.
3: Es hat bereits mehrere Explosionen gegeben. Für die Einsatzkräfte ist die Gefahr deshalb zu groß. Die direkte Bekämpfung des Brandes wurde eingestellt. Automatische Beregnungsanlagen, die etwa 1000 Meter vom Rande des Feuers aufgestellt wurden, sollen das Gelände feucht halten und so verhindern, dass sich der Brand noch weiter ausbreitet.
1: Die Menschen im Kreis Ostprignitz-Ruppin sind heute aufgerufen gewesen, in einer Stichwahl einen neuen Landrat zu bestimmen. Amtsinhaber Reinhardt von der SPD trat gegen den AfD-Kandidaten Arndt an. Die Wahllokale schlossen um 18 Uhr, stimmberechtigt waren 84.000 Menschen. Gewählt ist, wer die Mehrheit der Stimmen erhält und das Quorum von mindestens 15% aller Stimmen aller Wahlberechtigten erreicht. 3 Tage vor dem Koalitionsausschuss am Mittwoch beraten die Spitzen von SPD und Union im Kanzleramt. Inhaltlich dürfte es um die bevorstehenden Abstimmungen im Bundestag beim Haushalt, aber auch um die geplante Reform bei der Rente gehen. Bei der letzten Bundestagssitzung vor der parlamentarischen Sommerpause am 6. Juli soll außerdem die umstrittene Gesundheitsreform verabschiedet werden. Formel-1-Pilot George Russell hat den Großen Preis von Österreich gewonnen. Der Engländer setzte sich in Spielberg vor dem Niederländer Max Verstappen und Kimi Antonelli aus Italien durch. Soweit die Nachrichten. 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Das Wetter. Am Abend oft noch sonnig oder locker bewölkt. Einzelne teils kräftige Schauer oder Gewitter mit Unwetterpotenzial. Aktuell in Berlin-Buch 38 und in Roland 41 Grad. Die Zeit 18.03 Uhr. Vorsicht auf der A13 Dresden Richtung Berlin zwischen Bayreuth-Mark und Teupitz, Behinderungen an einer ungesicherten Unfallstelle. Die A2 Richtung Berlin ist zwischen Thesen und Brandenburg wegen Fahrbahnschäden gesperrt. Stau an mehreren Stellen auf der A24 Richtung Berlin zwischen Dreieck Wittstock und Fehr-Berlin dauert es insgesamt etwa 45 Minuten länger. A115 Dreieck Nutetal Richtung Dreieck Funkturm zwischen Kleinmachnow und Spanische Allee Baustellenstau. Hier sollten Sie 10 Minuten mehr einplanen und damit zum Stadtverkehr Berlin. Die A111 ist stadteinwärts zwischen Seidelstraße und am Festplatz wegen technischer Probleme gesperrt. Und auf der Umfahrung über Kurt-Schumacher-Damm müssen Sie ein paar Minuten mehr einplanen. Und stadtauswärts ist die Autobahn am Anschluss Hecker-Damm gesperrt. Sie werden dort abgeleitet. Gute Fahrt. 18.
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4: Sie hat fast so viele lustige Brillen wie Elton John, unser Promi-Gast Annette Dittert. Wie viele sind's denn? Haben Sie sich mit Elton schon mal darüber ausgetauscht?
5: Nein, aber meine Maskenbildnerin ist Elton Johns Maskenbildnerin und in London. Die könnte ich mal fragen. Ich habe aber gar nicht so viele lustige Brillen. Ich habe eine und dann habe ich manchmal noch eine rote Ersatzbrille.
4: Ja, also mir kam das immer so vor, aber sie fällt auf jeden Fall auf.
5: Sie fällt auch manchmal runter und dann sieht sie wieder anders aus. Ja.

0: Die Queen ist immer bei ihr und winkt freundlich vom Regal. Annette Dittert ist heute unser Promi-Gast. Ja, viele kennen ihre unterhaltsamen Videos von ihrem Hausboot Emilia, auf dem sie leben in London. Ne? Machen sie ja in den sozialen Medien, auf Instagram zum Beispiel. Ja. Ich weiß nicht, ob noch woanders.
1: Nee,
0: also,
1: ich kenne
0: sie daher.
1: Ja.
0: Sie haben ihr Boot selbst entworfen und bauen lassen. 18 Quadratmeter zum Wohnen, Kohleofen, Stromanschluss. Kleine Stellplatzgebühr. Wie kriegt man sich denn organisiert bei so wenig Platz?
1: Man muss wahnsinnig ordentlich sein. Also wenn ich nicht jeden Morgen alles ordentlich aufräume, finde ich nichts mehr, weil man glaubt es nicht. Aber in so einem kleinen Tiny House, was das ja ist, ist es schwerer, Sachen zu finden als in einer großen Wohnung, wenn man sie nicht ordentlich dahin gepackt hat, wo die hingehören. Man muss sowieso, wenn man auf einem Kanalboot wohnt, wahnsinnig praktisch sein. Weil man muss ganz oft Sachen reparieren, man muss das wieder verteuen, dann ist die Wasserpumpe kaputt. Man ist ständig mit irgendwas beschäftigt. Also man muss gerne basteln und man muss praktisch sein. Sonst funktioniert das nicht. Also diese romantische Idee, oh, es ist so such a wonderful romantic lifestyle, it's not.
0: It's not, okay. Gab es auch mal so einen richtig schwierigen Moment?
1: Ja, also ich meine, wenn eine Wasserpumpe nicht mehr geht und es regnet oder ja, also es gibt diverse Momente, wo man einfach gerne basteln muss und auch Geduld haben muss, aber es ist jetzt auch kein Drama, nur es ist nicht so wie eine Wohnung, also man muss sich schon dauernd drum kümmern, es ist eigentlich mehr so, als ob man mit einem Haustier lebt, um das man sich kümmern muss und das hat auch einen gewissen Charme dadurch, weil ich fühle mich immer so, wenn ich da wieder ankomme, wenn ich unterwegs war und gereist bin, wenn ich zurückkomme, dann ist es so, hi, I'm back, also es ist nicht eine Wohnung, in die man geht, sondern man kommt zurück zu einem Wesen.
0: Ja, man lebt
1: die
0: halt
1: hat
0: mit,
1: ja auch
0: mit Emilia.
1: Genau, ich lebe mit ihr auch, genauso wie auf ihr und in ihr.
0: Ja, wie kalt wird es da im Winter?
1: Ach, gar nicht so kalt. Ich meine, London ist Gott sei Dank ja nicht, wird nie so kalt wie zum Beispiel Berlin. Das ist ein ganz anderes Klima, also maximal mal minus 2-3 Grad. Es ist auch total einfach zu heizen, so ein Kanalboot, weil es ja so ein kleiner Raum ist im Grunde. Ich habe einen Kohleofen, und der auch mit Holz funktioniert, und eine elektrische Fußbodenheizung, also das
0: Na,
1: ist man
0: schon
1: nennt
0: ein bisschen
1: das Ding
0: Luxus.
1: Ja, man und doppelt verglaste, triple verglaste Windows, also dreifach verglaste Fenster. Man nennt mein Boot in London auch in meinem kleinen Dorf the German Palace.
0: Der deutsche Palast.
1: Ja, weil es wirklich echt gut isoliert ist. Aber was im Winter durchaus manchmal problematisch ist, wenn es richtig kalt ist, das sind ja Stahlboote, diese Kanalboote. Und wenn es draußen kalt ist und innen warm, hat man halt tierisch viel Kondenswasser an den Fenstern. Und da muss man immer wieder lüften und das Ganze mit Luftentfeuchter, weil sonst wird es eine Dampfsauna im Winter. Also kalt wird es nicht, aber sehr feucht manchmal.
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1: Sie verbreitet erschreckend gute Laune, hat mal jemand über sie geschrieben. Annette Dittert. Irgendein Journalist, Annette Dittert, also der Stargast. In einem Moment sind ihnen wirklich mal fast zumindest die Tränen gekommen. Ja. Ne? Das war beim Brexit, Sie wissen schon. Ja. Warum?
2: Das war eine Live-Schalte in der Nacht, als es dann wirklich passierte, also am 31. Januar 2020, als dann nach Jahren der Auseinandersetzung, ob man nicht das Referendum wiederholen müsste, ob man einen soften Brexit macht oder einen harten. Und dann kam irgendwann Boris Johnson und hat eben diesen sehr harten Brexit durchgesetzt. Und in dieser Nacht, als es dann wirklich offiziell in Kraft trat, habe ich dann um Mitternacht geschaltet, in dem historischen Moment, wo es passierte. Und da habe ich halt wirklich das einzige Mal in meiner ganzen Karriere als Journalistin und auch als Fernsehkorrespondentin plötzlich gemerkt, dass mir die Tränen kamen vor der Schalte. Ich habe das dann noch abgefangen und ich wusste, dass sich dadurch auch mein Leben ändern würde. Und das ist mir sehr nahe gegangen. Und ich habe dann auch in der Schalte am Ende gesagt, dass ich persönlich das sehr bedauere. Also ich fand das auch irgendwie angemessen, weil die Leute das ja auch wussten, dass ich da sehr gerne lebe. Das habe ich aber sonst auch nie wieder gemacht.
1: Man hatte ja auch den Eindruck, viele Korrespondenten hatten nicht damit gerechnet.
2: Und ich schon das. Ich habe das schon Monate vorher gesagt. Das war eigentlich schon ziemlich früh klar. Das war ja eine total riskante Entscheidung von David Cameron, dieses Referendum überhaupt zu halten. Der war halt so ein Zocker. Und er hat gedacht, ich gewinne das schon. Und wenn nicht, ist mir auch egal. Der hatte eh die reichste Frau der Welt geheiratet. Der hat nie die Folgen zu spüren bekommen. Und er hat dann eben dieses Gamble verloren am Ende. Mir war ziemlich klar, dass das schiefgehen würde. Immer hat man die Schuld Brüssel zugeschrieben, wenn irgendwas nicht klappte. Es war fast ein Volkssport über Jahre. Das war auch schon so, als ich dorthin kam.
1: Und was ist der bitterste Preis, den die Briten heute dafür zahlen?
2: Geld. Die britische Finanzministerin hat jetzt vor ein paar Wochen gerade gesagt, dass der Brexit die Briten 8% ihres Bruttosozialprodukts gekostet hat. Das sind Milliarden. Und dieses Geld fehlt einfach überall. Und das ist das eine. Und das andere ist, dass eben letztlich die politische Kultur des Landes erheblichen Schaden gelitten hat. Dass einfach der Vertrauensverlust in die Demokratie unglaublich hoch ist, noch höher als hier. Weil die Leute gedacht haben, es wird alles besser mit dem Brexit und es wurde alles schlimmer. Das war ja letztlich der erste Ausbruch des Rechtspopulismus in Europa, der Brexit. Das war ja eine Propagandamaschine, die mit Fake News und Lügen gearbeitet hat. Dass man mehr Geld haben würde, wenn die EU-Subventionen wegfallen. Das war immer irre. Und das wiederum kann jetzt dazu führen, dass ein Farage, also einer der Männer, die diesen Brexit im Wesentlichen mit angerührt haben, dass der wieder die Unzufriedenheit auffängt und wieder davon profitiert. Und das ist eben das, was sehr schwer zu verstehen ist in gewisser Weise. Es fragen mich auch oft Leute, die sagen, ja wieso, die wissen jetzt, das war ein Fehler und dann wählen die den schon wieder. Nee, die wählen ihn schon wieder, weil sie noch unzufriedener sind und noch weniger glauben und noch mehr wollen, dass jemand das ganze System zerhaut, weil schlimmer kann es ja jetzt gar nicht mehr werden.

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1: Und Annette Dittert, begeisterte Gärtnerin. Wir alle Briten, also Sie haben vor Ihrem Boot ja ein Gärtchen. Sprechen Sie auch mit Ihren Pflanzen?
2: Ja, immer. Vor allem im Sommer, wenn ich sie morgens gieße. Ich stehe immer ganz früh auf und wenn man dann morgens aus diesem Boot kriecht und dann erstmal im Sommer die Blumen gießt und mit ihnen spricht, das hat schon was. Mein sehr viel jüngerer bester Freund, der auch auf dem Boot um die Ecke wohnt, der sagt immer, du wirst langsam ein bisschen schrullig. Aber ich sage ihm dann immer, nein, das ist eine Art, sich auch an seinem Platz in der Welt, ja, im Grunde auch zu verwurzeln. Das sind meine Spielkameraden, meine Pflanzen. Das ist so eine Art Wohnzimmer unter freiem Himmel mit Freunden, mit denen man da lebt.

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0: Die Pionierin des Videoblogs ist bei uns, Ex-ARD-Korrespondentin Annette Dittert. Ja, Sie haben, ich glaube, war es 2015 oder so?
1: Naja, ich habe das ganz, ganz früh angefangen. Damals noch auf tagesschau.de.
0: Auf tagesschau.de, genau. Also auf jeden Fall irgendwie so, dass man es online abrufen konnte. Lagern Sie die Sachen dafür tatsächlich in Ihrem Backofen?
1: Ja.
0: Immer noch?
1: Ja, das Stativ. Wo denn sonst? Ich koche ja nicht und deswegen ist der Backofen ein wunderbares Storage. Und da sind meine ganzen kleinen, ja, die kleine Lampe, die man braucht und ein Stativ. Und meine Technik ist im Backofen.
0: Sie kochen nicht?
1: Nö.
0: Also Sie essen entweder kalte Sandwiches oder holen sich was?
1: Genau. Es gibt in London ein so unfassbar gutes System, wo man einfach dann, wie hier auch, glaube ich, das geliefert kriegt. Und es gibt in dem Umkreis meines Kanalboots unglaublich viele gute Restaurants und da muss ich gar nicht erst anfangen. Das geht viel schneller so.
0: Ach, was für ein Leben. Herrlich. Ist ja immer wie immer.

0: Urlaub bei Ihnen.
1: Ja, irgendwie schon.
0: Ja, Sie haben zum Jahresende 2025 aufgehört als London-Korrespondentin, schicken aber weiter jeden Donnerstag ein Filmchen ins Netz.
1: Genau.
0: Was macht Ihnen denn so viel Spaß daran?
1: Das macht totalen Spaß, weil ich das selber schneide und aufnehme. Also das kann ich komplett alleine machen. Also ich bin dabei total autonom und kann das machen, wann immer mir danach ist. Und ich bin jemand, der wahnsinnig gerne so neue Sachen lernt. Deswegen habe ich auch schon damals diesen Videoblog gemacht. Und jetzt habe ich mir für dieses kleine Video, das auf Instagram läuft, habe ich mir beigebracht, wie man selber schneidet und mache das eben auch auf meinem Computer. Und da kann man so lustige, absurde Toneffekte machen. Das ist alles sehr amateurhaft. Also es ist jetzt nicht so perfekt, wie ich früher Filme mit dem Cutter geschnitten habe. Aber ich finde gerade das einfach selber machen, das macht mir einfach großen Spaß.
0: Sie werden da auch immer besser, man sieht das. Ne?
1: Ja, ja, es ist aber auch eine tolle Software, die ist ganz einfach. Da kann ich einfach so donnerstagmorgens spielen. Dann überlege ich mir, wozu habe ich heute Lust und wie mache ich das? Und dann mache ich das irgendwie. Und wenn es nicht perfekt ist, ist es auch nicht schlimm.
0: Mhm.
1: Und da ist eben kein Druck drauf, kein Zeitdruck. Das kann ich völlig autonom machen. Und deswegen macht mir das, glaube ich, so einen Spaß.
0: Wie hat sich denn der Auslandsjournalismus in den vergangenen 20 Jahren verändert?
1: Ja, der ist wie alles. Also wie Journalismus auch hier, ist immer schneller, immer kurzatmiger geworden. Und das ist zunehmend auch schwierig gewesen, dann im Fernsehen noch in diesen kurzen Schalten wirklich die Zusammenhänge zu erklären. Und dann, was ich sehr schade fand, ist, dass es immer weniger lange Formate fürs Ausland gab, also in der ARD zumindest, dass man immer weniger lange Filme machen konnte. Das ändert sich jetzt so ein bisschen, weil in der Mediathek jetzt wieder mehr Platz ist. Aber das war früher eigentlich sehr schön. Da haben wir in den Auslandsstudios immer so 2, 3, manchmal mehr längere Filme auch mitproduziert. Und das wurde zunehmend schwierig. Und das hat mich auch dann am Ende so ein bisschen frustriert, weil ich so dachte, mein Gott, ich möchte doch ein bisschen mehr analysieren und ein bisschen längere Strecken haben, wo ich auch das erklären kann, was ich ja auch alles über den Hintergrund all dieser tagesaktuellen Ereignisse weiß. Das war auch mit ein Grund zu sagen, ich höre auf mit dem ARD-Job, weil ich einfach journalistisch nochmal andere Formate und andere Dinge machen wollte.
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1: Eine One-Woman-Show ist heute zu Gast, also inzwischen One-Woman-Show. Annette Dittert, bis vor kurzem London-Korrespondentin der ARD. Sie haben freiwillig aufgehört, das Buch geschrieben, sehr erfolgreich ist es. Und nun?
2: Das werden wir sehen. Im Moment bin ich noch auf einer ausgedehnten Lesereise durch Deutschland, was mir totalen Spaß macht, weil ich Deutschland überhaupt nicht kenne und dadurch nochmal richtig neu kennenlernen kann. Und das macht auch einen irren Spaß mit den Zuschauern, die ich ja auch nicht kannte oder kenne, ne? Und den Followern, die ich auch nie sehe in London, denen zu begegnen. Das ist total schön. Wenn das vorbei ist, dann werde ich erstmal Urlaub machen. Und dann werde ich ab dem Herbst überlegen, auf welchen Kanälen ich mich wie sende. Ich könnte mir vorstellen, einen Podcast zu machen. Es gibt gar keinen über Großbritannien in Deutschland. Ich will mehr schreiben auch. Ich werde dieses Instagram-Mini-Ding weitermachen. Vielleicht kann man da auch was Längeres auf YouTube draus machen. Man kann sich mittlerweile wirklich selber senden und es gibt so viele Kanäle und Formate, die man ausprobieren kann, und ich habe da eben immer gern mit experimentiert. Ich werde den Zuschauern erhalten bleiben, nur eben auf anderen Kanälen. Also da gibt's einiges und ich muss das nur irgendwann im Herbst mal so sortieren, dass es dann nicht noch mehr Arbeit als vorher ist, weil wenn man Freelance ist, kann das ja auch schnell völlig aus dem Lot geraten.
1: Eins muss ich Sie noch fragen, also Sie haben den britischen und den deutschen Pass. Mhm. Als Sie Britin geworden sind, ja, mussten Sie ja auf den König schwören, ja, sozusagen.
2: Ja, man konnte sich aussuchen, auf Gott und König oder nur König, aber ohne König ging nicht.
1: Und König ist ungefähr dasselbe, war ja gottgleich, oder?
2: Ja, in gewisser Weise auch. Ja, der ist ja zumindest das Oberhaupt der Church of England, also das religiöse Oberhaupt der anglikanischen Kirche. Das fand ich schon ein bisschen schräg. Vor allem, auf Charles hätte ich noch geschworen, ohne jedes Problem, aber ich musste auch auf seine Nachkommen schwören, also auf William und was danach kommt. Und das fand ich dann doch ein bisschen übergriffig, aber ich wollte ja den Pass, also habe ich es brav gemacht. Da kam man nicht drum rum.
1: Wieso,
2: also,
1: haben Sie ein Problem mit William?
2: Nein, aber ich möchte jetzt nicht auf alle möglichen Nachfahren schwören. Also ich kann mit Charles, da komme ich klar, der lächelte auch auf einem großen Foto in diesem Rathaus melancholisch auf uns nieder. Aber dann irgendwie sozusagen auf die Institution als Ganze mit allen möglichen Nachfahren, die da kommen, zu schwören, die Treue, das fand ich dann ein bisschen viel, aber wie gesagt, ich habe es dann einfach gemacht.
1: Genau, was man nicht alles tut für den,
2: ja,
1: Pass.
2: Genau.
1: Jetzt haben Sie ihn, und die Königin winkt ja immer vom,
2: ja,
1: Regal,
2: natürlich,
1: beruhigend,
2: ja,
1: runter.
2: Unbedingt. Vor und allem, wenn der Kanal ein bisschen wackelt, dann fällt sie auch schon mal um.
1: Dann wünsche ich Ihnen weiter ein wunderbares Leben in Ihrer Wahlheimat. Mhm. Und wir hören und sehen immer gern von Ihnen was.
2: Ich danke Ihnen und danke für diese schöne Sendung.
1: Und wir freuen uns, dass Sie zugehört haben. Ich bin Katharina Zahner. Ihnen noch einen schönen Sonntagabend und bis bald. 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
1: Um 19 Uhr mit Bernhard Kempf. Den dritten Tag in Folge ist heute in Deutschland ein neuer Temperaturhöchstwert gemessen worden. Wie der Deutsche Wetterdienst mitgeteilt hat, waren es am Nachmittag in Koschen im Kreis Oder-Spree 41,7 Grad. Juliana Koch, RBB 24.
2: Am Freitag war ein erster Höchstwert mit 41,3 Grad in Saarbrücken verzeichnet worden. Gestern dann mit 41,5 Grad in Drewitz, Sachsen-Anhalt. Eine offizielle Bestätigung, ob tatsächlich ein neuer Temperaturrekord erreicht wurde, gibt es laut Deutschem Wetterdienst erst nach dem Wochenende.
1: Auf einem Teilstück der A2 sind die Hitzeschäden repariert worden. Wie die Behörden in Sachsen-Anhalt mitgeteilt haben, rollt der Verkehr zwischen Burg Ost und Burg Zentrum seit dem Nachmittag wieder. Dagegen dauern die Reparaturarbeiten auf der A2 in Brandenburg zwischen Thesen und Wollin an. Der Abschnitt ist in Richtung Berlin weiterhin vollgesperrt. Auch dort sind durch die Hitze große Schäden aufgetreten. Die anhaltende Hitze sowie die Trockenheit haben in einigen Bundesländern Waldbrände ausgelöst. In der Nähe von Bad Kreuznach in Rheinland-Pfalz brennt es in einem Waldgebiet mit Überresten von Weltkriegsmunition. Aus Mainz, Wolfgang Seligmann.
3: Es hat bereits mehrere Explosionen gegeben. Für die Einsatzkräfte ist die Gefahr deshalb zu groß. Die direkte Bekämpfung des Brandes wurde eingestellt. Automatische Beregnungsanlagen, die etwa 1000 Meter vom Rande des Feuers aufgestellt wurden, sollen das Gelände feucht halten und so verhindern, dass sich der Brand noch weiter ausbreitet.
1: Die Menschen im Kreis Ostprignitz-Ruppin sind heute aufgerufen gewesen, in einer Stichwahl einen neuen Landrat zu bestimmen. Amtsinhaber Reinhardt von der SPD trat gegen den AfD-Kandidaten Arndt an. Die Wahllokale sind seit 18 Uhr geschlossen. Stimmberechtigt waren 84.000 Bürger. Gewählt ist, wer die Mehrheit der Stimmen erhält und das Quorum von mindestens 15% der Stimmen aller Wahlberechtigten erreicht. 3 Tage vor dem Koalitionsausschuss am Mittwoch beraten die Spitzen von SPD und Union seit dem Mittag im Kanzleramt. Inhaltlich dürfte es um die bevorstehenden Abstimmungen im Bundestag beim Haushalt, aber auch um die geplante Reform bei der Rente gehen. Bei der letzten Bundestagssitzung vor der parlamentarischen Sommerpause am 6. Juli soll außerdem die umstrittene Gesundheitsreform verabschiedet werden. Formel-1-Pilot George Russell hat den Großen Preis von Österreich gewonnen. Der Engländer setzte sich in Spielberg vor dem Niederländer Max Verstappen und Kimi Antonelli aus Italien durch. Soweit die Nachrichten. 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Das Wetter, nachts oft gering bewölkt oder klar, später mehr Wolken, einzelne Schauer oder Gewitter mit Unwetter, 24 bis 19 Grad. Morgen im Verlauf dicht bewölkt, kräftiger Regen, teils auch starke Gewitter, Höchstwerte 24 bis 32 Grad. Die Zeit 19.03 Uhr. Zunächst eine Gefahreninformation rund um Großmehlen im Oberspreewald-Lausitz. Dort kommt es zu starker Rauchentwicklung. Dort brennen Strohballen in einer Lagerhalle. Schließen Sie bitte Fenster und Türen und schalten Sie Lüftung sowie Klimaanlagen ab. Die A2 Richtung Berlin ist zwischen Thesen und Brandenburg wegen Fahrbahnschäden gesperrt. Vorsicht auf der A10 südlicher Berliner Ring Richtung Dreieck Werder zwischen Ludwigsfelde Ost und Ludwigsfelde West. Dort liegen Gegenstände auf der Fahrbahn und auf der A13 Dresden Richtung Berlin. Zwischen Großköris und Bestensee gibt es eine noch ungesicherte Unfallstelle. Vorsicht auch auf der A24 Hamburg Richtung Berlin zwischen Herzsprung und Neuruppin. Behinderung ebenfalls eine ungesicherte Unfallstelle. Außerdem staut es sich zwischen Neuruppin und Fehr-Berlin. Sie müssen 20 Minuten mehr einplanen. Kommen Sie gut und sicher an Ihr Ziel.
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1: Um 20 Uhr mit Bernhard Kempf. Die Menschen im Kreis Ostprignitz-Ruppin waren heute aufgerufen, in einer Stichwahl einen neuen Landrat zu bestimmen. Zur Stunde läuft noch die Auszählung. Mit einem Ergebnis wird noch im Laufe dieses Abends gerechnet. Amtsinhaber Reinhardt von der SPD trat gegen den AfD-Kandidaten Arndt an. Gewählt ist, wer die Mehrheit der Stimmen erhält und das Quorum von mindestens 15% der Stimmen aller Wahlberechtigten erreicht. Den dritten Tag in Folge ist heute in Deutschland ein neuer Temperaturhöchstwert gemessen worden. Wie der Deutsche Wetterdienst mitteilte, waren es am Nachmittag in Koschen im Kreis Oder-Spree 41,7 Grad. Juliana Koch, RBB 24.
2: Am Freitag war ein erster Höchstwert mit 41,3 Grad in Saarbrücken verzeichnet worden. Gestern dann mit 41,5 Grad in Drewitz, Sachsen-Anhalt. Eine offizielle Bestätigung, ob tatsächlich ein neuer Temperaturrekord erreicht wurde, gibt es laut Deutschem Wetterdienst erst nach dem Wochenende.
1: Auf einem Teilstück der A2 sind die Hitzeschäden repariert. Wie die Behörden in Sachsen-Anhalt mitteilten, rollt der Verkehr wieder zwischen Burg Ost und Burg Zentrum. Dagegen dauern die Reparaturarbeiten auf der A2 in Brandenburg zwischen Thesen und Wohlin an. Der Abschnitt ist in Richtung Berlin weiterhin voll gesperrt. Auch dort sind durch die Hitze große Schäden aufgetreten. 3 Tage vor dem Koalitionsausschuss am Mittwoch beraten die Spitzen von SPD und Union im Kanzleramt. Inhaltlich dürfte es dabei um die bevorstehenden Abstimmungen im Bundestag beim Haushalt, aber auch um die geplante Rentenreform gehen. Bei der letzten Bundestagssitzung vor der parlamentarischen Sommerpause am 6. Juli soll außerdem die umstrittene Gesundheitsreform verabschiedet werden. In Venezuela suchen internationale Helfer weiter nach Überlebenden der Erdbebenkatastrophe. Auch ein Team des Technischen Hilfswerks ist dabei im Einsatz. Unsere Korrespondentin für Venezuela, Jenny Barke.
3: Laut der venezolanischen Übergangspräsidentin Daisy Rodriguez entsandten inzwischen 24 Länder Rettungsteams in das südamerikanische Land. Insgesamt hätten diese Länder mehr als 2700 Helfer und 521 Tonnen an Hilfsgütern geschickt. Offiziell liegt die Zahl der Todesopfer bislang bei 1430. Zehntausende werden weiter vermisst.
1: Formel-1-Pilot George Russell hat den Großen Preis von Österreich gewonnen. Der Engländer setzte sich in Spielberg vor dem Niederländer Max Verstappen und Kimi Antonelli aus Italien durch. Soweit die Nachrichten. Weitere Meldungen aus Berlin und Brandenburg auf rbb24.de. Das Wetter: in der Nacht oft gering bewölkt oder klar, später mehr Wolken, einzelne Schauer oder Gewitter möglich, 24 bis 19 Grad. Morgen im Verlauf dicht bewölkt, kräftiger Regen, dabei teils auch starke Gewitter, 24 bis 32 Grad. Die Zeit 20.03 Uhr. Die A2 Richtung Berlin ist zwischen Thesen und Brandenburg wegen Fahrbahnschäden gesperrt. A13 Dresden Richtung Berlin zwischen Großköris und Bestensee Stau nach einem Unfall. Hier müssen Sie etwa eine Stunde mehr einplanen. A24 Hamburg Richtung Berlin zwischen Herzsprung und Neuruppin ist nach einem Unfall nur die rechte Spur frei, etwa 45 Minuten plus. Und im weiteren Verlauf staut es sich zwischen Neuruppin und Fehr-Berlin. Hier sind es 10 Minuten zusätzlich. Die A1 115 ist in Richtung Dreieck-Nutetal zwischen Potsdam-Drewitz und Samund wegen Straßenschäden gesperrt. Die Polizei bittet darum, bereits am Anschluss Potsdam-Babelsberg abzufahren und die L40 zur weiträumigen Umfahrung zu nutzen. Und B158 wäre neu in Richtung Berlin zwischen der A10 und Ahrensfelde Stau nach einem Unfall. Kommen Sie gut und sicher an Ihr Ziel.
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2: Um 21 Uhr mit Bernhard Kempf. Der SPD-Politiker Reinhard bleibt Landrat des Kreises Oberprägnitz-Ruppin. Er hat die Stichwahl gegen den AfD-Kandidaten Arndt gewonnen, wie der Landkreis am Abend mitgeteilt hat. Auf Reinhard entfielen knapp 61% der Stimmen. Arndt erhielt etwa 39%. Schon beim ersten Wahlgang lag Reinhard vor seinen Herausforderern. Auch das notwendige Quorum wurde in der heutigen Stichwahl erreicht. Damit ist die Wahl gültig. Stimmberechtigt waren insgesamt 84.000 Bürger. Die Wahlbeteiligung lag bei 46%. Den dritten Tag in Folge ist heute in Deutschland ein neuer Temperaturhöchstwert gemessen worden. Wie der Deutsche Wetterdienst mitteilte, waren es am Nachmittag in Koschen im Kreis Oder-Spree 41,7 Grad. Juliana Koch, RBB 24.
3: Am Freitag war ein erster Höchstwert mit 41,3 Grad in Saarbrücken verzeichnet worden. Gestern dann mit 41,5 Grad in Drewitz, Sachsen-Anhalt. Eine offizielle Bestätigung, ob tatsächlich ein neuer Temperaturrekord erreicht wurde, gibt es laut Deutschem Wetterdienst erst nach dem Wochenende.
2: Auf einem Teilstück der A2 sind die Hitzeschäden repariert worden. Wie die Behörden in Sachsen-Anhalt mitteilten, rollt der Verkehr seit heute Nachmittag zwischen Burg Ost und Burg Zentrum wieder. Dagegen dauern die Reparaturarbeiten auf der A2 in Brandenburg zwischen Thesen und Wollin an. Der Abschnitt ist in Richtung Berlin weiterhin voll gesperrt. Auch dort sind durch die Hitze große Schäden aufgetreten. In Venezuela suchen internationale Helfer weiter nach Überlebenden der Erdbebenkatastrophe. Auch ein Team des Technischen Hilfswerks ist dabei im Einsatz. Unsere Korrespondentin für Venezuela, Jenny Barkel.
4: Laut der venezolanischen Übergangspräsidentin Daisy Rodriguez entsandten inzwischen 24 Länder Rettungsteams in das südamerikanische Land. Insgesamt hätten diese Länder mehr als 2700 Helfer und 521 Tonnen an Hilfsgütern geschickt. Offiziell liegt die Zahl der Todesopfer bislang bei 1.430. Zehntausende werden weiter vermisst.
2: Formel-1-Pilot George Russell hat den Großen Preis von Österreich gewonnen. Der Engländer holte sich damit seinen zweiten Saisonsieg aus Spielberg. Lena Bergmann.
5: Dahinter überzeugte Max Verstappen im Red Bull mit einem rundum erneuerten Auto und einer cleveren Rennstrategie. Beim Heimrennen am Red Bull Ring feierte der Niederländer somit sein zweites Podium in dieser Saison und weckt neue Hoffnungen für seinen Rennstall. WM-Spitzenreiter Kimi Antonelli im Mercedes wurde Dritter. Ferrari konnte im angekündigten Duell der Giganten nicht mithalten. Hamilton und Leclerc wurden Fünfter und Achter.
2: Soweit die Nachrichten. 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Das Wetter in der Nacht oft gering bewölkt oder klar, später mehr Wolken, auch Schauer und Gewitter sind möglich. 24 bis 19 Grad, morgen im Verlauf dicht bewölkt, kräftiger Regen, auch Gewitter sind drin. 24 bis 32 Grad. 21.03 Uhr. Die A2 Richtung Berlin ist zwischen Thesen und Brandenburg wegen Fahrbahnschäden gesperrt. A13 Dresden Richtung Berlin zwischen Großköris und Bestensee staut es sich nach einem Unfall. Hier sollten Sie etwa 90 Minuten zusätzlich einplanen. A24 Hamburg Richtung Berlin zwischen Herzsprung und Neuruppin ist nach einem Unfall die rechte Spur frei. Hier sind es 10 Minuten zusätzlich. Und die A115 ist in Richtung Dreieck-Nutetal zwischen Potsdam-Drewitz und Samund wegen Straßenschäden gesperrt. Die Polizei bittet darum, bereits am Anschluss Potsdam-Babelsberg abzufahren und die L40 zur weiträumigen Umfahrung zu nutzen. Und Stadtverkehr Berlin, die A111 ist stadteinwärts zwischen Seidelstraße und dem Festplatz wegen technischer Probleme gesperrt. Und stadtauswärts ist die Autobahn am Anschluss Heckerdamm gesperrt. Kommen Sie gut und sicher an Ihr Ziel.
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1: Es spricht Victoria Hellwig.
2: In der Christopher Street in Greenwich Village ist es kurz nach Mitternacht. Sommerluft zwischen den Häusern, Stimmen flackern aus offenen Fenstern, Musik aus Bars mischt sich mit dem Straßenlärm. Vor dem Stonewall Inn stehen Menschen auf dem Gehweg, reden, lachen, rauchen. Das Stonewall Inn ist kein sicherer Ort, sondern ein geduldeter. Die Polizei kommt regelmäßig, dann wird kontrolliert, durchsucht, geschlossen. Trotzdem kehren die Gäste immer wieder zurück. Auch in der Nacht im Juni 1969 beginnt alles wie immer. Eine weitere Razzia im Herzen von New York City. Polizisten drängen in die Räume, versuchen Kontrolle herzustellen. Doch diesmal kippt die Situation, als sich draußen immer mehr Menschen versammeln. Aus Einzelnen wird eine Menge. Aus Ausweichen wird Widerstand. Die Straße vor dem Stonewall wird enger, lauter, unübersichtlicher. Diese Nacht ist der Beginn der Stonewall-Aufstände. Sie dauerten mehrere Tage, bis Anfang Juli 1969. Immer wieder kommen Menschen zurück in die Christopher Street. Nach dieser Straße werden später die Demonstrationen benannt, die wir heute als CSD, Christopher Street Day, kennen. Jahr für Jahr erinnern Menschen dabei an den Mut jener Tage und demonstrieren für gleiche Rechte, Sichtbarkeit, Würde und gesellschaftliche Teilhabe. An sie denke ich heute Abend. Gott segne alle, die aufstehen für sich und andere.
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1: Um 22 Uhr mit Patrick Buchmüller. Der SPD-Politiker Reinhardt bleibt Landrat des Kreises Ostprignitz-Ruppin. Er hat die Stichwahl gegen den AfD-Kandidaten Arndt gewonnen, wie der Landkreis am Abend mitgeteilt hat. Auf Reinhardt entfielen knapp 61% der Stimmen, Arndt erhielt etwa 39%. Auch das nötige Quorum wurde erreicht, damit ist die Wahl gültig. Stimmberechtigt waren insgesamt 84.000 Menschen, die Beteiligung lag bei 46%. Den dritten Tag in Folge ist heute in Deutschland ein neuer Temperaturhöchstwert gemessen worden. Wie der Deutsche Wetterdienst mitgeteilt hat, waren es am Nachmittag in Koschen im Kreis Oder-Spree 41,7 Grad. Juliana Koch, RBB 24.
2: Am Freitag war ein erster Höchstwert mit 41,3 Grad in Saarbrücken verzeichnet worden, gestern dann mit 41,5 Grad in Drewitz, Sachsen-Anhalt. Eine offizielle Bestätigung, ob tatsächlich ein neuer Temperaturrekord erreicht wurde, gibt es laut Deutschem Wetterdienst erst nach dem Wochenende.
1: Die Hitzeschäden auf der A2 sind teilweise repariert. Seit dem Nachmittag ist die Strecke in Richtung Hannover wieder frei. Britta Notnagel, RBB 24.
3: Gegen 15 Uhr konnte die Vollsperrung auf der A2 bei Burg aufgehoben werden. Seit Donnerstagabend kam dort niemand mehr lang. Durch die Hitze war die Straße aufgebrochen. In Fahrtrichtung Berlin ist die A2 immer noch gesperrt. Dort sind auch weitere Hitzeschäden dazugekommen. Deshalb beginnt die Vollsperrung bereits ab Thesen. Erst morgen wird sich abschätzen lassen, wie die Reparaturen vorankommen.
1: Beim Absturz eines Kleinflugzeugs in der Nähe von Nancy in Frankreich sind alle 11 Menschen an Bord ums Leben gekommen. Die Ursache ist noch unklar. Frankreich-Korrespondentin Julia Borutta.
4: Frankreichs Innenminister Laurent Nunez, der zur Unglücksstelle gekommen war, bestätigte, dass die Maschine nur 300 Meter hinter der Piste abgestürzt sei. Augenzeugen berichten davon, dass der Motor plötzlich nicht mehr zu hören gewesen sei. Medienberichten zufolge handelt es sich um Krankenpfleger und Pflegerinnen, überwiegend junge Menschen, die in Begleitung von 5 Trainern zu ihrem ersten Fallschirmsprung aufgebrochen waren. Der Innenminister bestätigte, dass Angehörige der Opfer mit angesehen hätten, wie das Flugzeug abstürzte.
1: Formel-1-Pilot George Russell hat den Großen Preis von Österreich gewonnen. Der Engländer setzte sich in Spielberg vor dem Niederländer Max Verstappen und Kimi Antonelli aus Italien durch. In der Gesamtwertung führt weiter Antonelli. Soweit die Nachrichten. 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Das Wetter. In der Nacht oft gering bewölkt oder klar. Im Süden ziehen später auch einzelne Schauer und Gewitter auf. Die Temperaturen gehen auf 24 bis 19 Grad zurück. Zurzeit sind es in Berlin-Adlershof noch 35 und in Angermünde 26 Grad. Morgen ist es dicht bewölkt. Es gibt dann später kräftigen Regen und teils auch starke Gewitter. 24 bis 32 Grad. Die Zeit, es ist 22.03 Uhr.
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1: Um 23 Uhr mit Patrick Buchmüller. Der SPD-Politiker Reinhardt hat die Stichwahl für das Landratsamt im Kreis Ostprignitz-Ruppin gewonnen. Er erhielt knapp 61% der Stimmen und kann damit in eine dritte Amtszeit starten. AfD-Herausforderer Arndt erhielt rund 39%. Björn Hasewendt, RBB 24.
2: Er sei stolz und dankbar für die große Unterstützung und es sei eine gute Basis für die Arbeit im Landkreis, sagte Ralf Reinhardt nach der Bekanntgabe des Endergebnisses. Thorsten Ahn von der AfD zeigte sich hingegen enttäuscht. Es sei ihm und der Partei nicht gelungen, vor allem im Süden des Landkreises zu punkten. Die Wähler hätten sich nun für ein Weiter-so statt echter Veränderungen entschieden, so Ahnt in seiner Reaktion.
1: Den dritten Tag nacheinander ist in Deutschland ein neuer Temperaturhöchstwert gemessen worden, dieses Mal in Brandenburg. Wie der Deutsche Wetterdienst mitteilte, wurden in Koschen im Kreis Oder-Spree am Nachmittag 41,7 Grad registriert. Die Daten sind aber nur vorläufig und müssen noch bestätigt werden. Auf einer weiteren Autobahn gibt es Hitzeschäden. Betroffen ist die A115 stadtauswärts zwischen Potsdam-Drewitz und Saarmund. Nach Angaben der Verkehrsinformationszentrale sind alle Fahrstreifen Richtung Dreieck Nutetal gesperrt. Die Märkische Allgemeine Zeitung berichtet, dass die Reparaturarbeiten morgen starten sollen. Wie lange die Sperrung dauert, ist aber unklar. Auch die A2 in Richtung Berlin ist noch gesperrt wegen Hitzeschäden zwischen Thesen und Brandenburg an der Havel. In Berlin hat es heute wieder tödliche Badeunfälle gegeben. Laut Polizei wurde eine leblose Person von Tauchern im Bereich Kaisersteg in Oberschöneweide geborgen. In Schmöckwitz im Bezirk Treptow-Köpenick wird noch eine Person vermisst, die dort schwimmen war. Gestern sind zwei Menschen bei Badeunfällen in Berlin ums Leben gekommen, im Volkspark Jungfernheide und im Tempelhofer Hafen. In Venezuela suchen internationale Helfer weiter nach Überlebenden der Erdbebenkatastrophe. Auch ein Team des Technischen Hilfswerks ist im Einsatz. Unsere Korrespondentin für Venezuela, Jenny Barke.
3: Laut der venezolanischen Übergangspräsidentin Daisy Rodriguez entsandten inzwischen 24 Länder Rettungsteams in das südamerikanische Land. Insgesamt hätten diese Länder mehr als 2700 Helfer und 521 Tonnen an Hilfsgütern geschickt. Offiziell liegt die Zahl der Todesopfer bislang bei 1430. Zehntausende werden weiter vermisst.
1: Bei der Fußballweltmeisterschaft hat Co-Gastgeber Kanada als erstes Land das Achtelfinale erreicht. Die kanadische Mannschaft hat Südafrika 1:0 geschlagen. Das entscheidende Tor fiel erst in der Nachspielzeit. Soweit die Nachrichten. 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Das Wetter. In der Nacht oft gering bewölkt oder klar. Im Süden kann es später einzelne Schauer und Gewitter geben. Die Temperaturen gehen auf 24 bis 19 Grad zurück. Zurzeit in Berlin am Müggelsee 29 und in Klettwitz 32 Grad. Morgen dicht bewölkt, kräftiger Regen, teils starke Gewitter, 24 bis 32 Grad. Die Zeit 23.03 Uhr.
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1: Um 24 Uhr mit Patrick Buchmüller. Den dritten Tag in Folge ist in Deutschland ein neuer Temperaturhöchstwert gemessen worden. Wie der Deutsche Wetterdienst mitteilte, waren es am Nachmittag in Koschen im Kreis Oder-Spree 41,7 Grad. Juliana Koch, RBB 24.
2: Am Freitag war ein erster Höchstwert mit 41,3 Grad in Saarbrücken verzeichnet worden. Gestern dann mit 41,5 Grad in Drewitz, Sachsen-Anhalt. Eine offizielle Bestätigung, ob tatsächlich ein neuer Temperaturrekord erreicht wurde, gibt es laut Deutschem Wetterdienst erst nach dem Wochenende.
1: Auf einer weiteren Autobahn gibt es Hitzeschäden, und zwar auf der 115 Berlin Richtung Dreieck-Nutetal. Die AWUS ist zwischen Potsdam-Drewitz und Saarmund gesperrt. Laut Märkischer Allgemeinen Zeitung sollen die Reparaturarbeiten im Laufe des Tages beginnen. Die Schäden auf der A2 sind jetzt teilweise repariert. Richtung Hannover ist die Autobahn wieder frei. Britta Notnagel, RBB 24.
3: Gegen 15 Uhr konnte die Vollsperrung auf der A2 bei Burg aufgehoben werden. Seit Donnerstagabend kam dort niemand mehr lang. Durch die Hitze war die Straße aufgebrochen. In Fahrtrichtung Berlin ist die A2 immer noch gesperrt. Dort sind auch weitere Hitzeschäden dazugekommen. Deshalb beginnt die Vollsperrung bereits ab Thesen. Erst morgen wird sich abschätzen lassen, wie die Reparaturen vorankommen.
1: Der SPD-Politiker Reinhardt bleibt Landrat des Kreises Ostprignitz-Ruppin. Er hat die Stichwahl gegen den AfD-Kandidaten Arndt gewonnen, wie der Landkreis am Abend mitgeteilt hat. Auf Reinhardt entfielen knapp 61% der Stimmen, Arndt erhielt etwa 39. Auch das nötige Quorum wurde erreicht, damit ist die Wahl gültig. Die Wahlbeteiligung lag bei etwa 46%. Nach den beiden schweren Erdbeben in Venezuela zeigt sich das Ausmaß der Katastrophe immer deutlicher. Das UN-Kinderhilfswerk UNICEF schätzt, dass 1,8 Millionen Menschen humanitäre Hilfe benötigen. Darunter sind fast 700.000 Kinder. Viele hätten keinen Zugang zu Trinkwasser mehr. Die EU aktivierte ihren Katastrophenschutzmechanismus, um Hilfsteams zu entsenden. Außerdem stellt die EU 5 Millionen Euro an Nothilfe bereit. Inzwischen wird von mehr als 1.400 Toten ausgegangen. Zehntausende Menschen gelten noch als vermisst. Bei der Fußball-Weltmeisterschaft hat Co-Gastgeber Kanada als erstes Land das Achtelfinale erreicht. Die kanadische Mannschaft hat Südafrika 1:0 geschlagen. Das entscheidende Tor fiel erst in der Nachspielzeit. Soweit die Nachrichten. Weitere Meldungen aus Berlin und Brandenburg auf rbb24.de. Das Wetter. In der Nacht oft gering bewölkt oder klar. Im Süden kann es später auch einzelne Schauer und Gewitter geben. Die Temperaturen gehen auf 24 bis 19 Grad zurück. Zurzeit sind es in Berlin-Steglitz noch 29 und in Altdöbern 32 Grad. Am Tag dicht bewölkt, kräftiger Regen, teils stärkere Gewitter, 24 bis 32 Grad. Am Dienstag ein Wechsel von Sonne und Wolken und nur noch selten Schauer oder Gewitter bis 30 Grad.
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4: Vorsicht bitte auf der A10 westlicher Berliner Ring, Dreieck Havelland Richtung Dreieck Werder. Zwischen Großkreuz und Dreieck Werder steht ein defektes Fahrzeug. Vorsicht bitte auf der A10 südlicher Berliner Ring. Zwischen Schönefelder Kreuz und Königs Wusterhausen ist nach einem Unfall die linke Spur gesperrt. A111 Richtung Oranienburg. Am Anschluss Heckerdamm ist die Autobahn gesperrt. Der Verkehr wird bis Mitte Juli über die Ab- und Auffahrt geleitet. A115 Dreieck Funkturm Richtung Dreieck Nutetal. Zwischen Potsdam, Drewitz und Saarmund Sperrung wegen Straßenschäden. Die Polizei bittet darum, bereits am Anschluss Potsdam-Babelsberg abzufahren und die L40 zur weiträumigen Umfahrung zu nutzen.
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5: 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Und wenn ihr meine Stimme hört, wisst ihr, das Wochenende ist rum und wir haben sogar beide überlebt. Also ich freue mich auf die nächsten Stunden.
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Justin Timberlake. Oh, ist doch gut. Ah, ich habe den Song extra gespielt, weil am Anfang Regen kam. Das war das hier. Erinnert ihr euch? Ist das schön? Ich hörte das, dachte, das muss ich auf jeden Fall spielen, weil das ist einfach bei diesen Temperaturen. Heute ist der 29.06. Schön, dass ihr das Wochenende hinter euch bekommen habt. So, und das nächste auch noch hinter euch bekommt. Dann bin ich dann auch wieder da, wenn es vorbei ist. Und das war super heiß, oder? Ich habe so einen Ventilator mitgenommen, der so einen Sprühnebel verbreitet, auch im Zug. Auf den Beifahrersitz gestellt sozusagen, ja, und dann, ich meine, es konnte sich niemand hinsetzen, wollte auch niemand, weil es eben so gewindet hat bei mir in der Ecke, ne? Manchen ist das dann auch zu viel. Heute ist der Tag der Umarmung und das ist eigentlich eine schöne Sache. Umarmen ist sehr wichtig, da gibt es ja auch Studien darüber. Führende Psychologen sagen auf diesem Planeten, wir brauchen am Tag 4 Umarmungen zum Überleben, 8, um uns gut zu fühlen, 12, um emotional zu wachsen. Na, wer will denn hier noch emotional wachsen? Wir sind doch schon ganz oben dabei in Sachen Empathie als Nacht-Community. Und dann gibt es natürlich auch lustige Sachen, wie zum Beispiel das Kuschellimit am Flughafen. In einem neuseeländischen Flughafengebäude ist es so, dass man wegen dieser Umarmungszeit oft Staus hat und die Leute kommen nicht weiter. Und wenn dann man sich verabschiedet, dann ist es auf 3 Minuten begrenzt, dass man sich nicht länger umarmen darf. Das ist ja auch sehr lustig, wenn man zuschaut. Also ich bin eigentlich nicht so derjenige, der so lange umarmt. Aber wenn man zuguckt, wie auf der jeweiligen Seite, auf der anderen Seite der Blick desjenigen ist, also wenn man sich so umarmt, da sieht man also oft die heulende Frau. Ja, oh Schatz, ist das schlimm. Und dann auf der anderen Seite, wenn man so einmal um die rumgeht, um das Pärchen, ja, dann hör doch auf. Wann steigst du endlich in den Flieger? Umgekehrt gibt es das natürlich genauso. Und da gibt es auch Umarm-Weltmeisterschaften bei Bäumen, was ich auch schön finde. Da ist, glaube ich, ganz aus, ne, wenn man mal so weit ist, dass man also stundenlang Bäume umarmt. Vielleicht macht es sowas mit einem. Gibt es ja Stimmen darüber, die sagen, da geht eine Energie über. Das habe ich jetzt auch noch nicht erkundet, aber wir machen das, wenn, dann gemeinsam. Ja? Wenn wir nachts mal nicht schlafen können, irgendwann mal, dann umarmen wir Bäume. Und jetzt ein schöner Hit von 30 Seconds to Mars, Seasons. Und den hat sich Barbara ausgesucht, die heute ihren 34. Geburtstag feiert. Die braucht den unbedingt. Die dreht den so laut, dass wieder die Luft vibriert.

0:20 Uhr ist es. Vorsicht auf der A1. Trier in Richtung Saarbrücken. Ein defektes Fahrzeug steht zwischen Illingen und dem Kreuz Saarbrücken. Nach diesem kultische, romantische Hit Baby Can I Hold You, ein Spiel für das erste Pop-Nacht-Package diese Nacht.

0: Gold, You und Tracy Chapmans Kulthit.
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0: Ein Nummer 1-Hit, der vor genau 8 Jahren auf die Nacht genau Nummer 1 war in den Charts auf diesem Planeten irgendwo auf der Welt. Und wenn ihr mir sagen könnt, welcher Song das ist, der hier leiert. Ihr kennt ihn alle. 07221 2011, wer ihn raushört.

0: Wie heißt denn dieser Song?
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0: 0722211, wenn ihr mir sagen könnt, welcher Nummer 1 Hit das war, dann bekommt ihr das erste Pop-Nach-Package. Das ist der neue von Niall Horan. Taste so.

Es ist 0.29 Uhr, Vorsicht auf der A14 Leipzig Richtung Nossen, im Dreieck Nossen in der Überleitung zur A4 in Richtung Dresden liegt ein Reifen auf der Fahrbahn. Ihr passt da bitte auf. 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

0: Uhr 32.
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2: Heute ziehen nach freundlichem und meist trockenem Beginn dichte Wolken mit teils kräftigem Regen oder eventuell unwetterartigen Gewittern auf. Es ist immer noch schwül, aber nicht mehr so heiß bei 28 bis 29 Grad. Mit den Niederschlägen kühlt es ab. Am Dienstag ist es bei Sonne und Wolken weitgehend trocken. Am Mittwoch wird es wieder wechselhaft mit einigen Schauern und Gewittern bei Höchsttemperaturen von noch 24 Grad. Freundlicher mit längerem Sonnenschein zeigt sich wieder der Donnerstag.
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3: Vorsicht bitte auf der A10 südlicher Berliner Ring. Zwischen Schönefelder Kreuz und Königs Wusterhausen ist nach einem Unfall die linke Spur gesperrt. Vorsicht bitte auf der A113 Autobahnzubringer Dresden bis Tunnel Altklinike Schönefeld Richtung Neukölln. Zwischen Schönefeld Nord und Tunnel Altklinike steht ein defektes Fahrzeug. A115 Dreieck Funkturm Richtung Dreieck Nutetal. Zwischen Potsdam-Drewitz und Samund Sperrung wegen Straßenschäden. Die Polizei bittet darum, bereits am Anschluss Potsdam-Babelsberg abzufahren und die L40 zur weiträumigen Umfahrung zu nutzen.
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0: Und die am meisten unterschätzte Höchsttemperatur heute? In der Eifel in Rheinland-Pfalz in Keppeshausen werden es 25 Grad. Hier ist die Popnacht. Ich bin Ben

0: Kaleo, way down, we go in der Popnacht.
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0: 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Und da suchen wir diesen Song hier, der heute Geburtstag hat. Oh, wer ist denn das? Wer singt denn diesen Hit? Wie heißt der Song? Michael aus Tabernes de la Valdinia in España. Hallo Michael, guten Morgen.
2: Hola. Hallo, hallo.
0: Ja, lass mal hören.
2: Was ja, ich denke, das war Donna Summer mit Hot Stuff.
0: Nee. Nee.
2: Das ist aber schade.
0: Nein, das war nicht Donna Summer, Hot Stuff. Interessant, interessant. Wie kommst du denn da? Also ich würde sagen, das Wort Hot kommt in dem Song auch drin vor, irgendwo. Das würde ich mal sagen, aber das ist nicht Donna Summer Hot Stuff. Also 07221 20 FS weiß. Und du bist mit einem LKW gerade dabei, noch Sachen auszuladen von den Toten Hosen? Oder habt ihr schon alles schon hinter euch?
2: Nein, wir haben geladen gestern Nacht oder heute Morgen. Ja. Und die LKWs bleiben jetzt stehen. Donnerstag geht's weiter.
0: Also du hast ja einen Traumjob. Ne? Also vorgestern war ja das Konzert in Frankfurt von den Toten Hosen. Du darfst also die Stars rumfahren oder die Sachen der Stars. Und dann lebst du auch noch in der anderen Zeit in Spanien. Was ein ja. Leben. Du. Wie kamst du dazu eigentlich, dass du so das hinbekommen hast?
2: Ach ja, das... wir haben Fahrer, die wohnen in Slowenien, in Italien, ja, in Rumänien,
0: du,
2: in Bulgarien.
0: Ich meine doch nicht
2: ich
0: meine du.
2: Ich?
0: Ja.
2: Ja, mei. Ich bin so frei.
0: Also hast du einfach dir ein Häuschen gekauft, hast gedacht, okay, du machst es richtig, ne?
2: Nee, so schön habe ich es nicht. Ich wohne zur Miete.
0: Aber am Meer?
2: 50 Meter.
0: Ja, und dann fährst du jetzt dann, wenn die Tour jetzt eine Pause macht, oder und dann fährst du dann nach Spanien erstmal. Mach dort auch für dich was Schönes.
2: Ich werde wohl im Oktober wieder nach Hause fliegen, Oktober, November. Ja. Dann habe ich ein halbes Jahr gearbeitet.

0: nach, sollen andere
1: ja, und
0: sich plagen.
1: Von den Temperaturen kriegst du das hin einigermaßen. LKW läuft jetzt, Klimaanlage auf Hochdruck.
0: Oh, der hängt an der Stromversorgung, aber die Klimaanlage packt das nicht dauernd.
1: Ja.
0: Man muss zwischendurch den Motor laufen lassen.
1: Da werden die Straßenlaternen da, wo du bist, ein bisschen dunkler, ne? wenn du ordentlich die Klima hochfährst. Dann wünsche ich dir auf jeden Fall ein gutes Durchhalten, auch allen anderen, die da jetzt unterwegs sind, gerade mit den Dodenhosen, mit den großen LKW. Und wer es weiß jetzt, wer denn da heute Geburtstag hat, welcher Song 07221 2011. Und die, gut.

Take Me Tonight, noch was Kultisches? Backstreet Boys. Die müssen es auch langsam angehen lassen bei diesen Temperaturen noch. I want it that way. Hier ist

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0: Jetzt lösen wir das mal auf. Welcher Song war denn Nummer 1 heute vor 8 Jahren auf diesem Planeten hier? Der steckt hier drin im Leierkasten. Das weiß Markus aus Arnsberg. Guten Morgen, Markus.
3: Und ja, einen wunderschönen guten Morgen. Das ist Shotgun von Ian George Ezra.

0: sein. Damit hast du das erste Popnacht-Package verdient und du hängst Wäsche auf oder wäschst doch zu Hause um 0.50 Uhr. Wie kommt es dazu?
1: Ja, ich war tagsüber sehr viel unterwegs. Ich war heute Morgen erst im Fitnessstudio, hat entsprechend dann Wäsche produziert sozusagen. Ja. Und anschließend war ich noch Radfahren bei uns im Sauerland im Ruhrtal. Und ja, da fällt dann das eine oder andere an und die wollte ich noch wegmachen und war dann im Grunde genommen am Warten, dass die Waschmaschine fertig wird, dass ich sie aufhängen kann. Und da habe ich dann den Song gehört, so, den Leierkasten.
0: Zumindest braucht man ja keinen Trockner in diesen Nächten und Tagen, ne? Das ist das
1: nicht so wirklich. Nee. Nein, ich habe jetzt selber keinen und da ich draußen nicht aufhängen kann, ist das halt...
0: Das macht dir auch gar nichts aus, wenn du bei diesen Temperaturen mit dem Fahrrad irgendwelche Höchstleistungen erbringst oder im Fitnessstudio rumeierst.
1: Ich meine, gut, das thematisiert. Nicht so wirklich. Also zum einen, sogar beim Radfahren mag ich hohe Temperaturen und Fitnessstudio war ich bewusst vormittags dann, wo es noch einigermaßen erträglich war, gegangen. Ja. Weil nachmittags ist das dann natürlich
0: das ist okay. So. Also Markus macht uns Angst. Ja, er ist von einem anderen Stern. Aber es muss ein guter Stern sein bei der guten Laune, die du versprühst. Dann wünsche ich dir sehr viel Spaß.
1: Das denken meine Freunde auch.
0: Ja, beim Wäschemachen hab viel Spaß. Ich spiele deinen Lieblingssong und schicke dir was zu, ja?
1: Okay, tschüss, danke. Ciao.

Taylor Swifts neuer Hit jetzt in der Popnacht. Ein Happy Birthday noch für Ralf Giesner in Erftstadt. Der feiert den 35. Geburtstag. Und würde gerne die Andy Warhols hören hier in der Popnacht sehr viel lauter. Ein Happy Birthday dorthin. Bohemian Like You.

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1: Um 1 Uhr mit Patrick Buchmüller. Den dritten Tag nacheinander ist in Deutschland ein neuer Temperaturhöchstwert gemessen worden, dieses Mal in Brandenburg. Wie der Deutsche Wetterdienst mitteilte, wurden in Koschen im Kreis Oder-Spree am Nachmittag 41,7 Grad registriert. Die Daten sind aber nur vorläufig und müssen noch bestätigt werden. Der Höhepunkt der aktuellen Hitzewelle dürfte aber jetzt vorbei sein. In Berlin hat es wieder tödliche Badeunfälle gegeben. Laut Polizei wurde eine leblose Person von Rettungstauchern im Bereich Kaisersteg in Oberschöneweide geborgen. In Schmöckwitz im Bezirk Treptow-Köpenick wird noch eine Person vermisst, die in diesem Bereich schwimmen war. Gestern sind zwei Menschen bei Badeunfällen in Berlin ums Leben gekommen, im Volkspark Jungfernheide und im Tempelhofer Hafen. Der SPD-Politiker Reinhardt hat die Stichwahl für das Landratsamt im Kreis Ostprignitz-Ruppin gewonnen. Er erhielt knapp 61% der Stimmen und kann damit in eine dritte Amtszeit starten. AfD-Herausforderer Arndt erhielt rund 39%. Björn Hasewendt, RBB 24.
2: Er sei stolz und dankbar für die große Unterstützung und es sei eine gute Basis für die Arbeit im Landkreis, sagte Ralf Reinhardt nach der Bekanntgabe des Endergebnisses. Thorsten Arndt von der AfD zeigte sich hingegen enttäuscht. Es sei ihm und der Partei nicht gelungen, vor allem im Süden des Landkreises zu punkten. Die Wähler hätten sich nun für ein Weiter-so statt echter Veränderungen entschieden, so Arndt in seiner Reaktion.
1: Knapp 4 Tage nach dem Erdbeben in Venezuela sind ein Vater und sein Sohn gerettet worden. Die Nachrichtenagentur AFP berichtet, dass die beiden von Helfern aus den Trümmern eines Hauses geholt wurden. Die Zahl der Toten wird zurzeit mit mehr als 1.400 angegeben. Allerdings werden noch Zehntausende Menschen vermisst. Die Hoffnung schwindet, noch weitere Überlebende zu finden. Bei der Fußballweltmeisterschaft hat Co-Gastgeber Kanada das Achtelfinale erreicht und zwar als erstes Team. Die Kanadier haben Südafrika 1:0 geschlagen. Aus dem ARD-WM-Team Hendrik Lückhoff.
3: Alles sah schon danach aus, als würde das Spiel in Los Angeles in die Verlängerung gehen, aber in der 2. Minute der Nachspielzeit traf Kapitän Stephen Ustak zum 1:0 für die Kanadier. Vorher war es ein Spiel von überschaubarem Niveau. Kanada war das etwas bessere Team, das Weiterkommen deswegen verdient. Für die Kanadier, die damit ihr erstes WM-K.O.-Spiel ihrer Geschichte gewonnen haben, geht's im Achtelfinale entweder gegen die Niederlande oder Marokko. Das deutsche Team ist auf dem Weg nach Boston, wo das 16. Finale gegen Paraguay ansteht.
1: Soweit die Nachrichten. 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Das Wetter. In der Nacht oft gering bewölkt oder klar. Im Süden kann es auch später einzelne Schauer und Gewitter geben. Die Temperaturen gehen auf 24 bis 19 Grad zurück. Zurzeit sind es in Berlin-Marzahn 26 und in Guben 29 Grad. Am Tag wird es dicht bewölkt. Es gibt kräftigen Regen, teils auch starke Gewitter. Die Temperaturen steigen auf 24 bis 32 Grad.
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4: Vorsicht bitte auf der A113 Autobahn zu Bringer Dresden bis Tunnel Altklinike Schönefeld Richtung Neukölln. Zwischen Schönefeld Nord und Tunnel Altklinike steht ein defektes Fahrzeug. A111 Richtung Oranienburg. Am Anschluss Heckerdamm ist die Autobahn gesperrt. Der Verkehr wird bis Mitte Juli über die Ab- und Auffahrt geleitet. A113 Autobahn zu Bringer Dresden Schönefeld Richtung Neukölln. In der Einfahrt Schönefeld Nord ist die rechte Spur wegen eines defekten Busses gesperrt. A115 Dreieck Funkturm Richtung Dreieck Nutetal. Zwischen Potsdam-Drewitz und Samund Sperrung wegen Straßenschäden. Die Polizei bittet darum, bereits am Anschluss Potsdam-Babelsberg abzufahren und die L40 zur weiträumigen Umfahrung zu nutzen.
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5: mit Ben Sträubel. Dann machen wir es uns gleich ein bisschen lauter. Der lauteste Hit in dieser Show ist der Lenkradklopfer. Wenn die Klimaanlage mal nicht läuft, dann vibrieren die Boxen. Und unter 07221 2011. Welchen Song würdet ihr denn gerne lauter hören als alle anderen Hits hier in dieser Show? 07221 2011. Natürlich spiele ich diese Songs klimaneutral. und mit einem Ventilator, sodass dann die Energie auch auf euch übergreift. 07221 2011. Welchen Hit würdet ihr gerne lauter hören?

0: Lena Wild and Free in der Popnacht.
1: Nein. Der Lenkradklopfer ist doch der lauteste Hit der Nacht.
0: So, den suchen wir. Und den spiele ich 5,7932% lauter als alle anderen Songs. Also welchen Titel würdet ihr gerne hören? Das ist die Frage. Und die Vorschläge heute kommen aus Nordrhein-Westfalen und Baden-Württemberg. Christian aus Stuttgart, guten Morgen.
2: Guten Morgen.
0: Und du machst dir es einigermaßen kühl. In der Badewanne oder was hast du geschrieben?
2: In der Dusche. Mit einem Kübel, ja. In dem ich stehe und den so lange volllaufen lasse, bis es eiskalt ist. Und dann hast den Rest des Körpers heiß geduscht.
0: Also du baust dir eine Stehwanne sozusagen.
2: Könntest richtig.
0: Du kannst ein Fass reinstellen in die Dusche und dann, dann im Fass stehen. Von oben kommt es runter.
2: Fußballmäßig.
0: Wenn du natürlich dann so gefunden wirst, ja, hoffentlich noch lebendig. Also es klingt ein bisschen komisch. Was ist denn das für ein Kübel?
2: Ja, das ist so ein Plastikkübel. Ja. Also zum Fußbadklopf von meiner Großmutter ist der noch übrig geblieben.
0: Aha, was man alles so zu Hause findet. Na gut, also Hauptsache es hilft. Kannst du auch reinsetzen. Du hast ja ausgesucht von Bryan Adams, auch passend dazu. Heat of the Night.

0: the Heat of the Night, Vorschlag Nummer 1 von Bryan Adams. Und dann gibt es auch noch den Magus aus Bonn. Guten Morgen, Magus.
1: Grüß dich.
0: Und du bist gerade mal nicht mit Hitze beschäftigt oder machst du auch irgendwas Schönes, was damit zu tun hat?
1: Ja, ich versuche gerade die Eismaschine KI-unterstützt in Betrieb zu nehmen.
0: Aha, was hast du denn für eine Eismaschine?
1: Das ist so eine, ich weiß nicht, wie heißt die so, keine Ahnung, Siemens oder was. Darf man ja gar nicht sagen, ne?
0: Weiß ich nicht, kannst du alles sagen, ich kenne sie nicht. Denn es gibt viele Eismaschinen, aber ich habe auch schon einige gekauft, so kleine, die für zu Hause sind. Da musst du aber immer alles vorher tief frieren und da habe ich keinen Bock drauf. Ich meine, diese großen Eismaschinen in Eiscafés, da zieht ihr doch am Hebel und dann kommt das da raus.
1: So was, ja, so einfach ist das irgendwie nicht.
0: Okay, also du reparierst da was. Gut.
1: Ja, also ich muss irgendwie das Wasser noch anschließen.
0: Du hast Don Henley dir ausgesucht, The Boys of Summer.

weiß gerade, welchen Song ist aber lauter spielen als alle anderen Hits. The Boys of Summer, Don Henley. Oder vielleicht doch Heat of the Night von Bryan Adams. Also ich bin gespannt, wie es ausgeht. 0722 1 2011, Bryan Adams, Heat of the Night oder The Boys of Summer. 0722 1 2011. Der Lenkradklopfer wird gesucht in der Popnacht.

Es ist 1.17 Uhr. Vorsicht auf der A6 Heilbronn Richtung Mannheim. Da gefährdet eine Bodenwelle den Verkehr zwischen Mannheim, Schwetzingen und Kreuz Mannheim. Eine sehr große Bodenwelle von die Hitze. Das ist der neue Hit von Bruder.

0: Bruno Mars, neuer Song on my soul in der Popnacht.
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0: Die Vorschläge kamen aus Baden-Württemberg und Nordrhein-Westfalen. The Boys of Summer, Don Henley, das hat sich aus Stuttgart Christian ausgesucht. Und Markus aus Bonn, der war für Heat of the Night von Bryan Adams. Jetzt ging es hin und her. Ich zähle gerade hier nochmal durch, weil online kam da auch noch einiges. Und da kommt hier gerade nochmal Don Henley. Also, gewonnen hat Don Henley mit 57% aller Stimmen.

0: Voice of Summer.
1: Um 1.24 Uhr piept's hier mal Vorsicht auf der A72 Plauen, Zwickau, da gefährdet Aquaplaning die Fahrt. Es ist stellenweise sehr gewitterig in Deutschland, da kommt auch einiges runter. Zwischen Plauen Ost und Treuen Aquaplaning, ihr fahrt da bitte vorsichtig.

Sorry an Anmeldung an Falschfahrer. Auf der B93 Borna-Schneeberg zwischen A4 Merane und Rastplatz B93 Zwickau kommt ein Fahrzeug entgegen. Bitte äußerst rechts fahren, nicht überholen. Wir melden es, wenn die Gefahr dort vorüber ist. Auf der B93 Borna-Schneeberg zwischen A4 Merane und Rastplatz B93 Zwickau kommt ein Falschfahrer entgegen.

0: was ist denn hier los? Noch ein Falschfahrer. Auf der A620 Saarlouis-Saarbrücken. Zwischen Saarbrücken-Gersweiler und St. Ingbert-West kommt ein Fahrzeug entgegen. Auch hier bitte äußerst rechts fahren, nicht überholen. Auf der A620 Saarlouis-Saarbrücken. Zwischen Saarbrücken-Gersweiler und St. Ingbert-West ein Falschfahrer.
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0: Jason Mraz, The Remedy, ist es 1.31 Uhr.
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4: Heute ziehen nach freundlichem und meist trockenem Beginn dichte Wolken mit teils kräftigem Regen oder eventuell unwetterartigen Gewittern auf. Es ist immer noch schwül, aber nicht mehr so heiß bei 28 bis 29 Grad. Mit den Niederschlägen kühlt es ab. Am Dienstag ist es bei Sonne und Wolken weitgehend trocken bei nochmal bis 29 Grad. Am Mittwoch wird es wieder wechselhaft mit einigen Schauern und Gewittern bei Höchsttemperaturen von noch 24 Grad. Freundlicher mit längerem Sonnenschein zeigt sich wieder der Donnerstag.
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5: A111 Richtung Oranienburg. Am Anschluss Heckerdamm ist die Autobahn gesperrt. Der Verkehr wird bis Mitte Juli über die Ab- und Auffahrt geleitet. A113 Autobahnzubringer Dresden, Schönefeld Richtung Neukölln. In der Einfahrt Schönefeld Nord ist die rechte Spur wegen eines defekten Busses gesperrt. A115 Dreieck Funkturm Richtung Dreieck Nutetal. Zwischen Potsdam-Drewitz und Samund Sperrung wegen Straßenschäden. Die Polizei bittet darum, bereits am Anschluss Potsdam-Babelsberg abzufahren und die L40 zur weiträumigen Umfahrung zu nutzen. Zehlendorf, Berliner Straße. In Höhe Telltower Damm sind die Ampeln außer Betrieb.
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0: Und die am meisten unterschätzte Höchsttemperatur heute in Deutschland? Moorhusen in Schleswig-Holstein. Da werden es 25 angenehm Grad. Hier ist die Popnacht. Mein Name Ben Streubel.

Hey, Topher Lohn, cool girl, hier ist die Popner. Um 1.40 Uhr eine Gefahrenstelle von der A13 Dresden Richtung Schönefelder Kreuz. Rauch behindert dort die Sicht zwischen Bronco und Karlau. Bitte aufpassen. Und Rehe auf der Fahrbahn auf der B47 Worms Richtung Bensheim zwischen Bürstadt Ost und Einshausen. Hattet ihr noch nichts zu lachen in den vergangenen 1 Stunde und 40 Minuten? Dann wird's gleich lustig werden. Von einer Comedian, Florentine Osche. Ja, wenn's nicht lustig ist, gibt's ja bei uns Geld zurück. Sie hat so ein paar Selbstfindungsproblemchen als junger Mensch gehabt, mit den Eltern besprochen. Und was da Lustiges rauskam, das haben wir dann gleich nach BTS.

0: 1.44 Uhr und dann zwei Entwarnungen. Die Falschfahrer sind jetzt auf den Bundesstraßen und Autobahnen verschwunden. B93 Borna-Schneeberg ist kein Falschfahrer mehr. Zwischen der A4 Merano und Grossen und auf der A620 Saarlouis-Saarbrücken auch kein Falschfahrer mehr. Zwischen Saarbrücken, Gersweiler und St. Ingbert West. So, jetzt wird es hoffentlich lustig werden mit Florentine Osche und ihren Selbstfindungsproblemen.
1: Ich erinnere mich da immer an so eine Geschichte zurück. Ich war ein kleines Mädchen und es ist wirklich passiert. Ich hatte früher als kleines Mädchen die reelle Angst, dass mit mir irgendwas nicht stimmt, aber meine Eltern sagen es mir einfach nicht, weil sie mich nicht verletzen wollen. Und dann bin ich mit 8 Jahren, ich habe all meinen Mut zusammengenommen, ich bin zu meiner Mutter gegangen und habe sie wortwörtlich gefragt: Mama, kann es sein, dass ich behindert bin? Und ihr sagt es mir nur nicht. Und sie meinte: Schatz, du kamst auf die Welt und wir haben dich geliebt. Das war ein Jahr. Das war ein richtig lautes Jahr. Und das ist gar nicht mal so weit hergeholt, weil ich habe wirklich so eine ganz kleine Anomalie an meinem Körper. Aber die ist so klein, man sieht die nicht. Meine Zehen sind zusammengewachsen. Ja, und ihr merkt es an der Stimmung im Raum. Das ist so ein Problem, das hat gar keine Lobby. Wirklich. Wenn ich das Leuten erzähle, ist so das höchste der Gefühle so: Oh mein Gott, du kannst bestimmt schneller schwimmen, oder? Und nein, ich komme nicht mal so richtig in die Flipflops rein, um bis zum Beckenrand zu kommen. Ist wirklich traurig. Ich bin so Berlin, selbst meine Zehen wissen nicht. Na, sind wir jetzt zusammen oder nicht? Oder was ist es denn jetzt?

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1: Um 2 Uhr mit Heike Lüttich. Wegen der Hitze und Trockenheit der letzten Tage sind an mehreren Stellen in Deutschland Waldbrände ausgebrochen. An mindestens 3 Stellen erschwert im Boden liegende Munition die Löscharbeiten. So wurde gestern ein Ort mit 650 Einwohnern im rheinland-pfälzischen Kreis Bad Kreuznach komplett geräumt, weil sich ein Feuer in einem schwer zugänglichen Waldgebiet ausgebreitet hat, in dem früher Munition entsorgt wurde. Auch in der munitionsbelasteten Gorischheide in Sachsen brennt es seit Samstag. In Mecklenburg-Vorpommern ist unter anderem ein ehemaliger Panzerschießplatz der Sowjets bei Neustrelitz betroffen. Die israelische Armee hat im Süden des Libanon einen Tunnel der Hisbollah-Miliz zerstört, in dem hunderte Waffen und Abschussrampen versteckt waren. Das teilten Ministerpräsident Netanyahu und Verteidigungsminister Katz mit. Die USA habe man vorab über die Aktion informiert. Israel und der Libanon haben am Freitag ein Rahmenabkommen unterzeichnet, mit dem auf lange Sicht Frieden zwischen den Nachbarländern erreicht werden soll. Die Hisbollah war nicht an den Verhandlungen beteiligt. Knapp 4 Tage nach den verheerenden Erdbeben in Venezuela sind ein Vater und sein Sohn lebend aus den Trümmern gerettet worden. US- und französische Rettungsteams haben sie befreit. Allerdings gehen Experten davon aus, dass kaum noch weitere Überlebende gefunden werden. Das kritische Zeitfenster sei verstrichen. Nach offiziellen Angaben sind mindestens 1450